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1: Mit Patricia Woschny. Guten Morgen. Zwischen Straftat und Strafe soll in Brandenburg weniger Zeit vergehen. Justizminister Benjamin Grimm will mit neuen Stellen vor allem die unterbesetzten Staatsanwaltschaften verstärken und Verfahren so schneller abschließen. Auch Gerichte auf dem Land sollen leichter Richter finden. Wer hier einige Jahre arbeitet, soll anschließend sicher an ein größeres Gericht wechseln können. 6 Wochen frei und jede Menge Ideen, was man damit anfangen kann. Für Schüler in Berlin und Brandenburg sind jetzt Sommerferien. Viele Brandenburger Städte haben eigene Ferienprogramme zusammengestellt. Allein in Potsdam gibt es fast 500 Angebote. Und auch Berlin bringt mit dem Superferienpass Vergünstigungen und an jedem Ferientag einmal kostenlosen Eintritt ins Schwimmbad. Für Frösche, Kröten und Molche bleibt es in Berlin an vielen Stellen schwierig. Der Bund hat bereits 50 auffällige kleine Gewässer erneut untersucht. Nur bei wenigen hat sich der Zustand verbessert. Viele wachsen immer stärker zu oder werden flacher und verlieren damit ihren Wert als Lebensraum. Der Umweltverband fordert deshalb eine verlässliche Pflege und mehr Geld und Personal für die zuständigen Bezirksämter.
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2: Bahnpendler müssen sich in den kommenden Wochen auf Schienen

0: Ersatzverkehr oder Zugausfälle einstellen. Betroffen sind fast alle Regionalexpresslinien und Regionalbahnen. Der Grund: die Bauarbeiten am Schienennetz. Pendler sollten sich in den Bahn-Apps informieren. Frank Philipp, BB-Radio Brandenburg an der Havel.
1: Auf dem Lagerspielplatz in Prenzlau gibt es jetzt tierischen Zuwachs. Neue Holzfiguren wie Hase, Biber, Fuchs und Reh laden Kinder zum Klettern, Tasten und Spielen ein. Nach kurzer Sperrung ist der Spielplatz jetzt wieder frei. Rumi Ortwald, BB-Radio, Lokalstudio Nordost in Eberswalde.
2: In der Prignitz sollen neue Nester des Eichenprozessionsspinners jetzt bei den Kommunen gemeldet werden. Nur gemeldete Bäume und Flächen können später bekämpft werden. Laut Landkreis ist aktuell bei Befall nur noch das Absaugen der Nester möglich. Agnes Schilling, BB-Radio Prignitz.
3: Sie machen andere Feuerwehrleute fit für den Ernstfall. Rund 90 Ehrenamtliche bilden in Teltow-Fleming in ihrer Freizeit Einsatzkräfte aus. Der Landkreis hat ihr Engagement jetzt gewürdigt. Zwei langjährige Ausbilder erhielten die Ehrenmedaille des Kreisfeuerwehrverbandes. Alexander Kanya, BB-Radio Hauptstadtstudio in Potsdam.
4: Die Sommerferien haben gerade erst begonnen, doch der Blick geht schon aufs nächste Schuljahr. Bildungsminister Gordon Hoffmann rechnet damit, dass zum neuen Schuljahr nicht alle Stellen besetzt werden können. Einzelne Schulradio,
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1: Ich liebe meinen Vater, aber der war schon ein bisschen... Ja, wisst ihr, diese Sprachschwierigkeiten, für ihn war Bildung sehr, sehr wichtig. Der wollte mir immer bei den Hausaufgaben helfen und ich wollte das nicht. Weil das Problem war Mathematik. Bin ich ehrlich zu euch, kann ich nicht. Bis zum heutigen Tag, mich machen Zahlen nervös und umgekehrt. Ich kann mit Zahlen nichts anfangen. Das Problem war, mit meinen Mathematikkenntnissen und mit seinen Deutschkenntnissen war ich nachher verwirrter als vorher. Weil mein Vater wollte mir einmal Bruchrechnung erklären. Kaya, guck auf, guck mal, das ist einfach, diese Kumpf, das ist Bruchrechnung, weißt du, das musst du gucken. Warum heißt Bruchrechnung? Weil musst du brechen, die Scheiße. Ich, pass auf, 5 durch 8, 8 geht nichts rein in Scheiße 5. Ha? Was musst du machen? Guck mal, was machst du? Du brechst diese andere Seite und dann ist X. Warum X, Arschloch? Pass auf, alles, wir finden heraus, wer ist Mr. X. Geh mal auf die andere Seite. Geh mal auf die Strich. So, was? Eins im Sinn, kommt Wurzelbehandlung.
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Gott, es ist auch schon wieder knapp 20 Jahre her, dass One Republic mit ihrer Debütsingle Apologize die Welt im Sturm eroberten. Nicht ganz unbeteiligt daran Erfolgsproduzent Timbaland. Als eine Art Starthilfe hatte er den Hit zusammen mit Ryan Tedder, dem Sänger und Frontmann der Band, produziert. Mit Need Your Love starten One Republic jetzt quasi volljährig in eine neue Ära. Super cooler Pop-Rock-Sound, gefühlvoller Text und die unverwechselbare Stimme von Ryan Tedder. Ging dann auch ganz schnell mit dem Einstieg in die BB Radio Top 50.

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2: Mit Patricia Woschny. Guten Morgen. Lkw-Fahrer machen Pause, Diebe räumen die Ladung aus. Schon wieder sind auf einem Autobahnrastplatz bei Berlin Lastwagen aufgebrochen worden. Diesmal traf es zwei Lkw an der A11 bei Bernau. Erst Anfang der Woche gab es ähnliche Diebstähle an der A10. Mehr Geld für Investitionen und Hilfe beim Streit um Rettungsfahrten. Brandenburgs Land und Kommunen haben sich auf einen neuen Finanzausgleich bis 2029 geeinigt. Städte und Gemeinden sollen dadurch mehr Spielraum für Straßen, Schulen und andere Infrastruktur bekommen. Für Rettungsdienste sind in den kommenden Jahren zusätzlich 80 Millionen Euro vorgesehen. Auch Theater und Orchester sollen mehr Geld erhalten. Rund um den Cottbusser Hauptbahnhof heißt es heute, alle raus. Eine 250 Kilo schwere Weltkriegsbombe wird hier entschärft. Bis 11 Uhr muss der 500 Meter Sperrkreis komplett leer sein. Betroffen sind neben Wohnungen und Geschäften auch der Hauptbahnhof und der Busbahnhof. Der Zugverkehr soll noch bis 12 Uhr laufen. Danach ist mit Einschränkungen und Sperrungen zu rechnen.
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3: Das Brandenburger Projekt Reffi Schaf hat beim Deutschen Regionalpreis Regional Star Platz 1 belegt in der Kategorie Produktinnovation. Ziel ist, Schäfereien zu stärken und regionale Lebensmittel besser zu vermarkten. Agnes Schilling, BB Radio Hauptstadtstudio in Potsdam.
4: Sie machen andere Feuerwehrleute fit für den Ernstfall. Rund 90 Ehrenamtliche bilden in Teltow-Fleming in ihrer Freizeit Einsatzkräfte aus. Der Landkreis hat ihr Engagement jetzt gewürdigt. Zwei langjährige Ausbilder erhielten die Ehrenmedaille des Kreisfeuerwehrverbandes. Alexander Kanya, BB Radio Hauptstadtstudio in Potsdam.
5: Auch Brandenburg an der Havel beteiligt sich in diesem Jahr wieder an der weltweiten Aktion Mayors for Peace, zu Deutsch Bürgermeister für den Frieden. Dazu hat die Stadt die entsprechende Netzwerkflagge gehisst. Erinnert wird an die Atombombenabwürfe zum Ende des Zweiten Weltkrieges in Japan vor 81 Jahren. Frank Philipp, BB Radio Brandenburg an der Havel.
6: Gute Nachrichten aus Oranienburg. Das große Feuer in der Lagerhalle ist jetzt endgültig gelöscht. Seit Sonntag hat es im Gewerbepark Süd gebrannt. Auch die letzten Glutnester unter den Trümmern wurden jetzt beseitigt. Die Ursache dafür ist weiter unklar. Romy Ortwald, BB Radio, Lokalstudio Nordost in Eberswalde.
2: Lebenslange Haft, Sicherungsverwahrung und nie wieder als Arzt arbeiten. Das Berliner Landgericht hat einen Palliativmediziner wegen 15-fachen Mordes zur Höchststrafe verurteilt. Er hat zwischen 2021 und 2024 schwerkranken Patienten tödliche Medikamentengemische verabreicht. Die Staatsanwaltschaft ermittelt noch in 76 weiteren Fällen. 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
1: Meine Eltern sind Vietnamesen und haben mir den deutschen Namen Thomas gegeben. Ja, wenn mein Vater sauer ist, nennt er mich Thomas. Das war ein Scherz. Wenn er sauer ist, sagt er, oh. So dumm, so dumm. Die heutige Message habt ihr mitbekommen, Leute. Ja, heute Comedy, Sorgen vergessen. Genau das sollten wir auch in unseren Alltag integrieren. Und ich merke auch so, manchmal hast du auch im Alltag nicht so Lust zu reden. Dir geht's manchmal nicht gut und wir müssen trotzdem gucken, dass wir bei guter Laune bleiben, positiv bleiben. Wisst ihr, was ich zum Beispiel mache, wenn ich in Berlin unterwegs bin und merke so, ich habe heute keine Lust zu reden, aber ich möchte positiv bleiben. Dann nehme ich Menschenhops. Ich kann auf einmal kein Deutsch mehr. Versteck mich hinter meinen Augen, das ist perfekt. Letzten erst am Brandenburger Tor. Euro, Euro, hast du einen Euro? Nein, ich nicht, Euro, Euro, nein, ich
0: weiß nicht. 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

0: Bitte.
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3: Mit Patricia Woschny. Guten Morgen. Zwischen Straftat und Strafe soll in Brandenburg weniger Zeit vergehen. Justizminister Benjamin Grimm will mit neuen Stellen vor allem die unterbesetzten Staatsanwaltschaften verstärken und Verfahren so schneller abschließen. Auch Gerichte auf dem Land sollen leichter Richter finden. Wer hier einige Jahre arbeitet, soll anschließend sicher an ein größeres Gericht wechseln können. 6 Wochen frei und jede Menge Ideen, was man damit anfangen kann. Für Schüler in Berlin und Brandenburg sind jetzt Sommerferien. Viele Brandenburger Städte haben eigene Ferienprogramme zusammengestellt. Allein in Potsdam gibt es fast 500 Angebote. Und auch Berlin bringt mit dem Superferienpass Vergünstigungen und an jedem Ferientag einmal kostenlosen Eintritt ins Schwimmbad. Für Frösche, Kröten und Molche bleibt es in Berlin an vielen Stellen schwierig. Der Bund hat bereits 50 auffällige kleine Gewässer erneut untersucht. Nur bei wenigen hat sich der Zustand verbessert. Viele wachsen immer

0: immer stärker zu oder werden flacher und verlieren damit ihren Wert als Lebensraum. Der Umweltverband fordert deshalb eine verlässliche Pflege und mehr Geld und Personal für die zuständigen Bezirksämter.
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2: Bahnpendler müssen sich in den kommenden Wochen auf Schienenersatzverkehr oder Zugausfälle einstellen. Betroffen sind fast alle Regionalexpresslinien und Regionalbahnen. Der Grund: die Bauarbeiten am Schienennetz. Pendler sollten sich in den Bahn-Apps informieren. Frank Philipp, BB Radio Brandenburg an der Havel.
3: Auf dem Lagerspielplatz in Prenzlau gibt es jetzt tierischen Zuwachs. Neue Holzfiguren wie Hase, Biber, Fuchs und Reh laden Kinder zum Klettern, Tasten und Spielen ein. Nach kurzer Sperrung ist der Spielplatz jetzt wieder frei. Romy Ortwald, BB Radio, Lokalstudio Nordost in Eberswalde.
4: In der Prignitz sollen neue Nester des Eichenprozessionsspinners jetzt bei den Kommunen gemeldet werden. Nur gemeldete Bäume und Flächen können später bekämpft werden. Laut Landkreis ist aktuell bei Befall nur noch das Absaugen der Nester möglich. Agnes Schilling, BB Radio Prignitz.
5: Sie machen andere Feuerwehrleute fit für den Ernstfall. Rund 90 Ehrenamtliche bilden in Teltow-Fleming in ihrer Freizeit Einsatzkräfte aus. Der Landkreis hat ihr Engagement jetzt gewürdigt. Zwei langjährige Ausbilder erhielten die Ehrenmedaille des Kreisfeuerwehrverbandes. Alexander Kanya, BB Radio Hauptstadtstudio in Potsdam.
0: Die Sommerferien haben gerade erst begonnen, doch der Blick geht schon aufs nächste Schuljahr. Bildungsminister Gordon Hoffmann rechnet damit, dass zum neuen Schuljahr nicht alle Stellen besetzt werden können. Einzelne Schulen.

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1: Kommt die Phase im Leben eines Mannes, da hast du am Arsch mehr Haare als auf dem Kopf. Und dann musst du entscheiden. Rasur oder Handstand. Das ist... Das ist, wo wir sind. Nicht? Und das Konzept Haare habe ich auch noch nicht so richtig verstanden. Ne? Weil Haare sagen sich ja offensichtlich so, wir sind jetzt 30 Jahre oben raus. Jetzt machen wir mal Nase, Ohren, Nacken. Oder was ist das, Alter? Was soll das? Ja, Evolution, Ingmar, Evolution. Was denn für eine Evolution? Ne? Hat so ein Mammut sich totgelacht, wenn es einen Glatzkopf gesehen hat? Oder was? Ne? Und ich meine, die Glatze war ja gar nicht meine Idee. Ne? Die Glatze war die Idee von meinem Barbier. Habe ich beim Barbier gesessen, ne? Wollte einfach nur den Bart machen. Dann sagt er zu mir, Brudi, Sommer, mach mal Haare weg. Ich meine, steht mir das? Und dann sagt er, ja klar. Dann rasiert ihr den Bart.
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0: Danke.
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4: Mit Patricia Woschny. Guten Morgen. Lkw-Fahrer machen Pause, Diebe räumen die Ladung aus. Schon wieder sind auf einem Autobahnrastplatz bei Berlin Lastwagen aufgebrochen worden. Diesmal traf es zwei Lkw an der A11 bei Bernau. Erst Anfang der Woche gab es ähnliche Diebstähle an der A10. Mehr Geld für Investitionen und Hilfe beim Streit um Rettungsfahrten. Brandenburgs Land und Kommunen haben sich auf einen neuen Finanzausgleich bis 2029 geeinigt. Städte und Gemeinden sollen dadurch mehr Spielraum für Straßen, Schulen und andere Infrastruktur bekommen. Für Rettungsdienste sind in den kommenden Jahren zusätzlich 80 Millionen Euro vorgesehen. Auch Theater und Orchester sollen mehr Geld erhalten. Rund um den Cottbusser Hauptbahnhof heißt es heute, alle raus. Eine 250 Kilo schwere Weltkriegsbombe wird hier entschärft. Bis 11 Uhr muss der 500 Meter Sperrkreis komplett leer sein. Betroffen sind neben Wohnungen und Geschäften auch der Hauptbahnhof und der Busbahnhof. Der Zugverkehr soll noch bis 12 Uhr laufen. Danach ist mit Einschränkungen und Sperrungen zu rechnen.
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5: Das Brandenburger Projekt Reffi Schaf hat beim Deutschen Regionalpreis Regional Star Platz 1 belegt in der Kategorie Produktinnovation. Ziel ist, Schäfereien zu stärken und regionale Lebensmittel besser zu vermarkten. Agnes Schilling, BB-Radio Hauptstadtstudio in Potsdam.
6: Sie machen andere Feuerwehrleute fit für den Ernstfall. Rund 90 Ehrenamtliche bilden in Teltow-Fleming in ihrer Freizeit Einsatzkräfte aus. Der Landkreis hat ihr Engagement jetzt gewürdigt. Zwei langjährige Ausbilder erhielten die Ehrenmedaille des Kreisfeuerwehrverbandes. Alexander Kanya, BB-Radio Hauptstadtstudio in Potsdam.
7: Auch Brandenburg an der Havel beteiligt sich in diesem Jahr wieder an der weltweiten Aktion Mayors for Peace, zu Deutsch Bürgermeister für den Frieden. Dazu hat die Stadt die entsprechende Netzwerkflagge gehisst. Erinnert wird an die Atombombenabwürfe zum Ende des Zweiten Weltkrieges in Japan vor 81 Jahren. Frank Philipp, BB Radio Brandenburg an der Havel.
8: Gute Nachrichten aus Oranienburg, das große Feuer in der Lagerhalle ist jetzt endgültig gelöscht. Seit Sonntag hat es im Gewerbepark Süd gebrannt. Auch die letzten Glutnester unter den Trümmern wurden jetzt beseitigt. Die Ursache dafür ist weiter unklar. Romy Ortwald, BB Radio, Lokalstudio Nordost in Eberswalde.
4: Lebenslange Haft, Sicherungsverwahrung und nie wieder als Arzt arbeiten. Das Berliner Landgericht hat einen Palliativmediziner wegen 15-fachen Mordes zur Höchststrafe verurteilt. Er hat zwischen 2021 und 2024 schwerkranken Patienten tödliche Medikamentengemische verabreicht. Die Staatsanwaltschaft ermittelt noch in 76 weiteren Fällen.
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1: Kam von der Tour nach Hause, komm nach Hause, rennt ein Hund rum. Denkst du ja, die hat Besuch. Wenn ein Hund, hast du noch nie gesehen, sitze, kein Scherz, wahre Geschichte, sitze auf dem Sofa. Nach einer halben Stunde frage ich meine Freundin, wo ist die? Und sie, wer? Ich sag, na, die mit dem Hund. Siehst du den Hund nicht? Rauchst du Sachen? Hier rennt ein Hund rum. Siehst du den Hund nicht? Sagt sie, ja, das ist unser. Ich sag, was? Ich war 3 Tage auf Tour, nicht 4 Jahre weg. Was ist das für ein Hund? Da gucke ich die an und sag, komm mal, Schatz, wir hatten einen Deal. Wir haben gesagt, alles Wichtige entscheiden wir gemeinsam. Sie guckt mich ganz stumpf an. Ja. Ich sag, nein, das ist ja ein Hund. Ist ja wichtig, ist ja kein Hamster, der nach 2 Jahren ist ein Hund. Ich sag, wir haben gesagt, alles Wichtige. Sie, hätte ich dich gefragt, krieg ich einen Hund? Was hättest du gesagt? Ich guck's an und sag, ich hätte nein gesagt. Sie, siehst du?
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0: Danke.
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1: Mit Frank Philipp, guten Morgen. Der Streit um sogenannte Leerfahrten bei Rettungseinsätzen ist vorerst beigelegt. Das Land Brandenburg übernimmt die Kosten bis 2029. Dafür bekommen die Landkreise und freien Städte insgesamt rund 40 Millionen Euro. Leerfahrten entstehen, wenn ein Patient einen Rettungswagen ruft, aber nicht ins Krankenhaus eingeliefert wird. In Zedenek ist das Trinkwasser wieder nutzbar. Das Gesundheitsamt hat wieder grünes Licht gegeben. Das Trinkwasser war zuvor mit Bromat verunreinigt. Der zuständige Wasserverband hat die Leitung gespült und gereinigt. Der ADAC warnt vor einem Stauwochenende mit Hamburg, Berlin, Brandenburg und Mecklenburg-Vorpommern. Starten gleich 4 Bundesländer in die Sommerferien. Besonders auf den Routen in Richtung Küste und die Berge sowie in die südlichen Nachbarländer muss mit Stau gerechnet werden. Das US-Militär hat in der Nacht erneut Ziele im Iran angegriffen. Der Iran soll daran gehindert werden, Schiffe in der Straße von Hormus anzugreifen. Raketenalarm gab es aber auch in Kuwait und Bahrain. 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
2: Schönen guten Morgen, auch heute wieder ein richtig angenehmer, schöner Sommertag. Temperaturen bis 26 Grad. Im Moment sind es 13, 14 und es wird sonnig und trocken bleiben heute meist.
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3: Der BB Radio Straßenscanner. Im Moment sieht es noch gut aus, aber denkt dran, ja, also gestern war der letzte Schultag, das heißt Ferienprogramm, da wird es wohl auf den Strecken in Richtung Küste und auch in Richtung Süden wieder ein bisschen voller. Heute plant das jetzt schon mal mit ein. Und wenn ihr was gesehen haben solltet, einen Stau oder einen Blitzer, dann sagt Bescheid. 0331 74 40 40, eine gute Fahrt.
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5: Guten Morgen!
2: Morgen!
3: Na, wie konnte denn das passieren? Ist auf einmal schon wieder Donnerstag und vor allem auch noch mittendrin in den Sommerferien. Das klingt geil, oder? Am ersten Tag der Sommerferien mittendrin zu sagen, wir sind mittendrin. Gut, ja. So, kurzer Check. Habt ihr alles? Ausweis, Schlüssel, Portemonnaie. Wichtig für alle, die heute an Tag 1 der Sommerferien direkt in den Urlaub starten, falls ihr mit dem Flugzeug verreist. Wir haben noch ein paar Tipps, um das große Reisechaos zu vermeiden. Und das machen wir in 6 Minuten mit euch.
2: Und wenn ihr fahrt, fahrt vorsichtig. Das Singen zum Beispiel.
0: Ihr wollt.

0: Es ist eine sehr, sehr anstrengende Zeit zurzeit für viele Lehrer, weil die sind jetzt zu Hause und da wird man ständig gestört von den eigenen Kindern. 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
1: Morgen.
0: Es ist also Ferienzeit in Brandenburg und Berlin. Tag 1 der Sommerferien. 6 Wochen am Stück frei. Das klingt wie ein Traum und der ist halt eben Realität geworden. Zeugnisse sind verteilt. Ja, auch wenn es vielleicht gestern nicht so gelaufen ist, wie man sich das vorgestellt hätte. Zeugnisse sind ein Ding der Vergangenheit jetzt. Jetzt heißt der Blick nach vorne auf den Urlaub gerichtet.
1: Ja, es wird einfach auch sehr voll, ne? Auf den Straßen heute Morgen, das nervt. Also nehmt euch die Zeit, vielleicht eine Flasche mehr zu trinken mit und dann schafft ihr das auch.
0: Tja, und wer vom Flughafen BER fliegen will, da habe ich gestern erstmal ein bisschen Quatsch erzählt, weil das war mir gar nicht klar. Aber seit Pfingsten haben die abgeschafft da am BER, dass man sich so einen Zeitslot buchen kann.
1: Das war voll gut.
0: Das war auch voll gut, aber der BER hat gesagt, da ist gar kein Bedürfnis mehr bei den Leuten da. Das hat kaum noch einer gebucht, weil nämlich, die haben ja jetzt diese neuen Scanner da, diese CT-Scanner.
1: Ja.
0: Und da kannst du dein ganzes Zeug in der Tasche lassen, du musst nichts mehr auspacken, kannst auch mehr Flüssigkeit da reinpacken. Die Dinger durchleuchten die Taschen also komplett und dementsprechend geht alles viel schneller. Also du stehst da auch nicht mehr lange an der Sicherheitskontrolle. Ich würde an eurer Stelle trotzdem großzügig Zeit einplanen.
1: Ja.
0: Außerdem ist es ja schön, am Flughafen da auch ein bisschen Zeit zu verbringen. Und denk dran, Wasser und so weiter. Ne? Wenn ihr große Flaschen mitnehmt, ja, macht die leer, dann gibt's gar kein Theater, weil direkt, wenn ihr durch seid durch die Sicherheitskontrolle, sowohl rechts als auch links, ein paar Meter weiter, gibt's diese Wasserautomaten, dann füllt er das alles wieder auf. Und Berliner Wasser ist sehr, sehr gut zu trinken. Ist jetzt nicht so eine Chlorplörre wie in Spanien.
1: Letzter kleiner Pro-Tipp, wenn ihr noch ein bisschen Platz im Koffer habt. Ich bin sehr klein.
0: Ja, aber es plappert dann immer aus dem Koffer.
1: Ach.
0: Das fällt auf am Zoll. Also, habt einen wunderschönen Sommerurlaub, egal wo es hingeht. Und das Gute ist, Musik müsst ihr nicht mitnehmen. Erreicht unsere kostenlose App. Könnt ihr euch dann auch im Ausland anmachen. Da hört ihr so Sachen wie die hier. Tame Impala und Genie mit ihrem aktuellen Hit Dracula. Guten Morgen mit BB Radio.

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0: 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Tutti dran, jetzt.
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3: Meine Eltern sind Vietnamesen und haben mir den deutschen Namen Thomas gegeben. Ja, wenn mein Vater sauer ist, nennt er mich Thomas. Das war ein Scherz. Wenn er sauer ist, sagt er, oh. So dumm, so dumm. Die heutige Message habt ihr mitbekommen, Leute. Ja, heute Comedy, Sorgen vergessen. Genau das sollten wir auch in unseren Alltag integrieren. Und ich merke auch so, manchmal hast du auch im Alltag nicht so Lust zu reden. Dir geht's manchmal nicht gut und wir müssen trotzdem gucken, dass wir bei guter Laune bleiben, positiv bleiben. Wisst ihr, was ich zum Beispiel mache, wenn ich in Berlin unterwegs bin und merke so, ich habe heute keine Lust zu reden, aber ich möchte positiv bleiben. Dann nehme ich Menschenhops. Ich kann auf einmal kein Deutsch mehr. Versteck mich hinter meinen Augen, das ist perfekt. Letzten erst am Brandenburger Tor. Euro, Euro, hast du einen Euro? Nein, ich nicht, kein Euro, Euro, nein, ich weiß nicht, bist du behindert? Vielleicht, ja, aber ich nicht, neu. Ist egal. Ist doch egal.
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1: Mit Frank Philipp. Guten Morgen. Der ADAC warnt vor einem Stauwochenende mit Hamburg, Berlin, Brandenburg und auch Mecklenburg-Vorpommern. Starten gleich 4 Bundesländer in die Sommerferien. Insbesondere auf den Routen Richtung Küste und die Berge muss mit Stau gerechnet werden. Bei der Fußball-Weltmeisterschaft starten heute die Viertelfinalspiele. Als erstes empfängt Frankreich die Mannschaft aus Marokko. Gespielt wird ab 22 Uhr deutscher Zeit im Foxborough Stadium in Boston.
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2: Mit Patricia Woschny. Guten Morgen. Der Streit um mögliche Rechnungen für Rettungsfahrten in Brandenburg könnte vom Tisch sein. Land und Kommunen haben sich auf eine Übergangslösung geeinigt. Für die Rettungsdienste stehen bis 2028 insgesamt 80 Millionen Euro bereit. Triebwerke aus Dahlewitz könnten Fliegen ein Stück klimafreundlicher machen. Bei einem Testflug wurde erstmals ausschließlich nachhaltiger Kraftstoff eingesetzt. Dabei entstanden messbar weniger Kondensstreifen. Die Triebwerke für den Versuch wurden bei Rolls-Royce in Dahlewitz gebaut. 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
3: Schönen guten Morgen, auch heute wieder ein richtig angenehmer, schöner Sommertag. Temperaturen bis 26 Grad. Im Moment sind es 13, 14 und es wird sonnig und trocken bleiben heute meist.
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4: Der BB-Radio-Straßenscanner. Im Moment sieht's noch gut aus, aber denk dran, ja, also gestern war der letzte Schultag, das heißt Ferienprogramm, da wird es wohl auf den Strecken in Richtung Küste und auch in Richtung Süden wieder ein bisschen voller. Heute plant das jetzt schon mal mit ein. Und wenn ihr was gesehen haben solltet, einen Stau oder einen Blitzer, dann sagt Bescheid. 0331 74 40 40, eine gute Fahrt.
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6: Guten Morgen!
4: Schöner Hinweis von einer Kollegin mit Kindern gerade. Erstmal einen guten Morgen an diesem Donnerstag. Die meinte, sag doch mal allen Eltern, die sollen unbedingt jetzt an Tag 1 der Sommerferien noch mal kurz gucken, ob in der Schulmappe der Kinder noch Frühstück liegt.
3: So eine Banane.
4: Naja, ich hatte Sachen teilweise in der Schultasche, die sind zu Staub zerfallen, als ich die Tasche nach den Sommerferien aufgemacht habe. Also das erspart ein sehr, sehr unangenehmes Erlebnis in anderthalb Monaten.
3: Gleich noch mehr Tipps, die euer Leben schöner machen, speziell euren Urlaub. Welches Urlaubsgadget ihr diesen Sommer unbedingt im Gepäck haben solltet in 7 Minuten.
4: So, und jetzt weiter mit den besten aktuellen Hits und unserer Vielfalt. Und wow, die war letztens unterwegs auf irgendeiner Gala mit ihrer Schwester. Die Schwester ist ja noch hotter als sie selbst, finde ich. Jennifer Lopez mit Ain't Your Mama hören wir gleich. Jetzt aber erstmal ein aktueller Hit von Somber und der macht gute Laune.
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0: Kennt ihr das noch? We are going on a summer holiday. Dun, dun, dun,
1: dun, dun. Richtig.
0: Ja, das, wer war das?
1: Weiß ich doch nicht mehr.
0: MC Micah G und DJ Sven.
1: Was weiß
0: damals
1: denn
0: hatte man ich? In den 80ern hatte man noch coole Namen, ja, ja, in den Bands. Also das war ein Song von früher, ja, nur für die Jüngeren.
1: Nee.
0: So, heute heißt es Sommerferien. Ja. Badehose, Sonnencreme, Lieblingspodcast haben wir alle im Gepäck, wenn es in den Urlaub geht. Aber dann gibt es dann immer noch so einzelne Dinge, die sind einem persönlich wichtig. So ganz besondere Gadgets, die den Urlaub schöner machen. Bei mir ist es zum Beispiel eine Wasserhängematte, ist wie eine Luftmatratze, nur ohne den Mittelteil. Ist nur am Kopf und am Fußende aufgeblasen und dazwischen herrlich ist so Netzstoff und dann liegt man da so richtig drin.
1: Alexandra aus Reinickendorf, was ist denn bei dir immer mit dabei?
2: Also ich nenne das Ganze immer Mückentacker.
0: Aha.
2: Damit kann man, wenn man von einer Mücke gestochen wurde, kann man das sich so in die Haut zwicken damit und das lindert dann den Juckreiz und man bekommt nicht solche großen Beulen.
0: Ist das so ein Ding, genau, das man draufsetzt, dass so einen kleinen Elektrostoß da rausgibt,
2: ja,
0: sodass es einmal heiß
2: genau
0: ist?
2: Ja,
1: echt,
2: genau.
1: Du kennst das? Ich kenn
0: ja,
1: das gar
0: die
1: nicht
0: sind geil. Also ohnehin, so eine Stiche soll man immer mit Hitze behandeln, weil ja, da ist immer eiweißhaltig und das gerinnt dann immer das Eiweiß. Also ganz schnell irgendwie Hitze drauf. Die Dinger sind cool, ja.
2: Okay. Genau, das ist mein Gadget.
1: Das ist ein guter Tipp. Was habt denn ihr für ein Urlaubsgadget, das vielleicht nicht alle kennen? Was darf bei euch im Urlaub nicht fehlen, was vielleicht alles ein bisschen einfacher macht? 0331 74 40 40. Alexandra, vielen Dank.
0: Ja, möge dein Urlaub so mückenfrei wie möglich sein.

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1: Tag, Christian aus Schönefeld.
2: Na, hallo Markus. Hallo Gerlinde.
3: Hi, guten Morgen.
1: Mein Lieber, 8 stehen hier gerade als Highscore. Das kriegen wir hin, oder?
2: Ja, ist ja zum Warmmachen und machen wir mal eben 9.
1: Sehr gute
3: hier
1: Einstellung.
3: Hier ist dein A, sag einfach Stopp.
2: Stopp.
3: J.
1: Oh, das ist ja mal
3: ganz schnell gelöst.
1: Das ist ja gemein.
3: Ganz schnell gelöst.
1: Okay, dann starten wir mit dem Buchstaben J. Deine 30 Sekunden natürlich wie bei allen anderen mit der Stadt mit J.
2: Ja.
1: Land.
2: Jugoslawien.
1: Ausrede für Verspätung.
2: Ganz dicht.
1: Musikinstrument mit J.
4: Eieiei.
2: Weiter.
1: Peinliche Situation.
2: War nichts. Nee, warte mal. Ja, vielleicht nichts wissen.
1: Das brauche ich jeden Tag.
2: Ganz viel Saft.
1: Firma oder Marke? Also
3: Jaguar.
1: Ja, einigen wir uns da drauf. J ist ein A.
3: Das stimmt nicht. Stadt, Land, einfach Ausrede für Verspätung. Jeder kommt mal zu spät.
1: Aber jetzt kommen wir mal mit einem Musikinstrument mit J.
3: Ja, dann sagst du weiter. Peinliche Situation. Ist
2: obwohl,
3: auch nicht so schwer.
2: Eine Geige einfallen.
1: Eine Geige, das wäre es gewesen.
3: Das brauche ich jeden Tag. Joghurt, Firma, Marke. Jaguar, es ist nicht so schwer. Eins ging nicht. Also mach mir das J nicht schlecht. Das ist die Jenicke. Also.
1: Ach ja, stimmt ja. Ach Mensch, ja siehst du. Christian, hat mir Spaß gemacht. Bis zum nächsten Mal.
2: Alles klar, Markus. Okay, bis dann.
1: Ciao.
2: Schönen Gruß an euch. Mach weiter so. Tschüss.
1: So, Freunde, und jetzt seid ihr dran. 0331 74 40 40.
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2: Es ist 6 Uhr.
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4: Mit Frank Philipp, guten Morgen. Die Cottbuser Innenstadt rund um den Bahnhof wird heute wieder abgeriegelt. Eine Bombenentschärfung steht an, berichtet aus der BB-Radio-Redaktion Romy Ortwald.
5: In Cottbus wird heute eine 250 Kilo Fliegerbombe aus dem Zweiten Weltkrieg entschärft. Rund um den Hauptbahnhof gilt deshalb ein Sperrkreis von 500 Metern. Bis 11 Uhr muss jeder diesen verlassen. Ab Mittag gibt es Einschränkungen bei Bahn- und Nahverkehr.
4: Die Bombe wurde auf der Baustelle für die zweite Halle des ICE-Instandhaltungswerkes gefunden. Der ADAC warnt vor einem Stauwochenende mit Hamburg, Berlin, Brandenburg und Mecklenburg-Vorpommern. Starten gleich 4 Bundesländer in die Sommerferien, insbesondere auf den Routen in Richtung Küste und die Berge, sowie in die südlichen Nachbarländer muss mit Stau gerechnet werden. Das US-Militär hat in der Nacht erneut Ziele im Iran angegriffen. Der Iran soll daran gehindert werden, Schiffe in der Straße von Hormus anzugreifen. Raketenalarm hat es aber auch in Kuwait und Bahrain gegeben. Und jetzt noch mehr aus unserem Land von unserer BB Radio Brandenburg-Reporterin Agnes Schilling.
6: Brandenburg verlängert den erleichterten Einsatz von Saufängen in ASP-Sperrzonen bis 2029. Jäger müssen die Anlagen in betroffenen Regionen weiter nur anzeigen, statt sie genehmigen zu lassen. Ziel, die afrikanische Schweinepest weiter einzudämmen.
4: Danke, Agnes. 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
4: Bei der Fußball-Weltmeisterschaft starten heute die Viertelfinalspiele. Die besten 8 Teams spielen um den Einzug in das Halbfinale. Als erstes empfängt Frankreich die Mannschaft aus Marokko. Gespielt wird heute ab 22 Uhr deutscher Zeit im Foxborough Stadium in Boston.
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8: 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Schönen guten Morgen. Bisschen frisch ist es heute Morgen noch, ne? Ich meine, von den Temperaturen her nicht, aber man denkt vielleicht, es ist ein bisschen kühler durch den Wind. Besten See haben wir 13 Grad im Moment, manch nur 21 sogar schon. 12 Grad noch in Neuruppin. Es wird immer schöner im Laufe des Tages. Teilweise geht es sehr wolkig los, bleibt aber erstmal noch trocken, später dann auch, denn Sonne kommt raus. Wolken verziehen sich, Temperaturen heute bis 25 Grad maximal.
9: Das klingt doch mal nach was.
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10: Der BB-Radio Straßenscanner hat noch nicht so viel zu tun. Ein Wildunfall leider im Kreis Uckermark auf der L26 zwischen dem Abzweig nach Stramehl und Brüssow. Ansonsten rollt's auch in Berlin. Aktueller Blitzer B112 Richtung Frankfurt-Oder, Höhe Brieskow-Finkenheerd. Und wenn

0: Ihr noch was gesehen habt, einen Stau oder einen Blitzer, einfach hier melden. 0331 74 40 40. Eine gute Fahrt.
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4: 6.03 Uhr, schönen guten Morgen. Ja, Stau haben wir gerade gehört in den Nachrichten. Könnte ein Thema sein, wenn ihr heute oder morgen in den Urlaub startet. Damit ihr trotzdem was zu lachen habt im Auto drinne, gibt's gleich die perfekte Reise-Playlist. Speziell für diese Momente, wenn es mal wieder länger dauert. Um 6.45 Uhr in die Welt in 30 Sekunden.
0: Bei mir in der Stau-Playlist ist sie auf jeden Fall jetzt auch.
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0: 6.10 Uhr, BB-Radio, der Kaiser und Gerlinde Jedicke.
1: Guten Morgen.
0: Wart ihr schon mal ungewollt Teil einer Comedy-Sendung? Bei mir lautet die Antwort seit dieser Woche, ja, ich bin vorlaufender Kamera, mal so richtig verscheißert worden von zwei Kollegen hier in der Redaktion.
1: Ja, vor allen Dingen, dass du dich mal verscheißern lassen würdest. Das ist so ein bisschen wie, verstehen Sie Spaß? Und da würde ich immer denken, dass du nicht drauf reinfällst. Aber du bist ja richtig reingefallen. Normalerweise bist du immer der hier die Leute auf die Schippe nimmt.
0: Du meinst jetzt hier den Stuhl auf dem anderen Hausdach oder was meinst du da?
1: Weil du Stühle vom Kollegen auf andere Hausdächer stellst.
0: Es war ein Kollege, der hatte sich sehr zickig mit seinem Bürostuhl, den durfte nie einer benutzen. Also haben wir gesagt, dann bringen wir ihn in Sicherheit. Und das Parkhaus gegenüber, das schließt oben genau mit unserer Etage ab.
1: Ja.
0: Also haben wir, als er nicht da war, den Stuhl rübergeschoben aufs Parkhaus und er konnte ihn immer aus dem Fenster sehen, seinen Stuhl, wie er da oben Parkdeck.
1: Ja, herrlich. Und jetzt ist es dir selber passiert.
0: Ja, also unsere Kollegen Ida und Dennis, die machen da immer was, ne?
1: Richtig, die machen mal irgendwelche Challenges miteinander und man kann sich hier gar nichts mehr trauen, weil jeder irgendwie verarscht wird. Und ich ehrlich gesagt, ich höre ja bei Meetings nie zu, aber du hast ausnahmsweise mal zugehört und da hat Dennis irgendwas erzählt.
0: Ja, also das Ganze nennt sich Pflicht oder nicht und ich spiele also die Hauptrolle in der neuen Folge, seht ihr demnächst hier. Also noch heute im Laufe des Morgens auf unserer Instagram-Seite BB Radio Official. Vielleicht ist das Ding auch schon da. Ich weiß gar nicht, ob ich es sehen will.
1: Oder schon gelöscht.

0: sagen, was man will, ne? Also pünktlich ist unsere Rubrik Die Welt in 30 Sekunden. Es ist exakt 6.15 Uhr. Guten Morgen.
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0: Samstag, ne? Finale. Deutschland gegen Spanien, muss man unbedingt gucken.
1: Ja,
0: leider Gottes nicht bei der Fußball-Weltmeisterschaft, sondern nur bei der U19-Fußball-Europameisterschaft. Aber irgendwo können wir es ja doch noch. 6.26 Uhr, BB-Radio, hier der Kaiser und Kerlin, diejenige.
1: Guten Morgen, ja, die Kinder schlafen vielleicht noch. Könnte sich gleich ändern, wenn ihr einfach ganz laut auftret. Alle Farben und Baby Goodbye. Lieben wir sehr, dann Bruno Mars, ganz romantisch wird's und ein bisschen House Dance. Ein 10er gibt's mit Stars für mehr Vielfalt. 10er, 20er und die besten aktuellen Hits.
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23: Mit Frank Philipp. Guten Morgen. Der ADAC warnt vor einem Stauwochenende mit Hamburg, Berlin, Brandenburg und auch Mecklenburg-Vorpommern. Starten gleich 4 Bundesländer in die Sommerferien. Insbesondere auf den Routen Richtung Küste und die Berge muss mit Stau gerechnet werden. Bei der Fußball-Weltmeisterschaft starten heute die Viertelfinalspiele. Als erstes empfängt Frankreich die Mannschaft aus Marokko. Gespielt wird ab 22 Uhr deutscher Zeit im Foxborough Stadium in Boston.
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24: Mit Patricia Woschny. Guten Morgen.
0: Der Streit um mögliche Rechnungen für Rettungsfahrten in Brandenburg könnte vom Tisch sein. Land und Kommunen haben sich auf eine Übergangslösung geeinigt. Für die Rettungsdienste stehen bis 2028 insgesamt 80 Millionen Euro bereit. Triebwerke aus Dahlewitz könnten Fliegen ein Stück klimafreundlicher machen. Bei einem Testflug wurde erstmals ausschließlich nachhaltiger Kraftstoff eingesetzt. Dabei entstanden messbar weniger Kondensstreifen. Die Triebwerke für den Versuch wurden bei Rolls-Royce in Dahlewitz gebaut. 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
1: 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Guten Morgen hier bei uns im Speckgürtel in Potsdam und in Berlin, in Potsdam, Luckenwalde und Nauen. Temperaturen heute bis 25 Grad. Es wird immer schöner im Laufe des Tages, bleibt trocken heute. 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
8: 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Rollt immer noch in Brandenburg im Stadtverkehr Berlin. Da gab es leider einen Unfall auf der A111 stadtauswärts zwischen Stolpe und Hennigsdorf, beziehungsweise hinter der Stadtgrenze Berlin. Und dementsprechend, hier wird's gleich ein bisschen voller. Ein Blitzer steht auf der B112 Richtung Frankfurt-Oder, Höhe Briesko-Finkenherd. Und wenn ihr noch was gesehen habt, Staus und Blitzer, immer an die 0331 74 40 40. Eine gute Fahrt. 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
8: 6.33 Uhr.
1: Morgen.
8: Ah, ich glaube, das können viele Eltern fühlen. Man freut sich so drauf, wenn der eigene Nachwuchs mal das erste eigene Geld verdient. Weil dann merken die nämlich, dass gar kein Drucker im Keller steht, der das... Also Maria Ziffi, die ist Anfang 20, erste Wohnung, sehr witzig. Die lernt da, was es heißt, erwachsen zu werden.
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0: Boom, alle wach. Schönen guten Morgen, hier ist BB Radio, der Kaiser und Gerlinde Jeneke. 6.40 Uhr ist es. Es gibt so Witze, die kennt jeder. Ne? Also ich erzähle dir mal einen Witz und du sagst, haha, kannte ich schon, ist aber lustig. Ne? Weil irgendwer muss diese Witze ja mal erfunden haben, die dann irgendwie durch die Welt gegangen sind. Und ich glaube, ich habe einen erfunden. Ich habe auch schon im Netz geguckt, den gibt's noch nicht. Und der ist mir heute Morgen auf dem Weg in die Dusche gekommen. Und der geht so, was ist gelb? Und wundert sich.
1: Keine Ahnung.
0: Eine Bananu? Ist der gut?
1: Der ist
0: doch gar nicht so schlecht.
1: Den könnte man glatt weitererzählen.
0: Also wenn der hier in euer Ohr kommt nochmal, die Schweizer haben es nicht erfunden.
1: Ist vor allem auch voll gut, wenn man zu Hause auf dem Weg zur Dusche immer an der Hausbar vorbeikommt. Guten Morgen.

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1: Guten Morgen um 6:44 Uhr.
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3: Lisette aus Kröbel, hallo.
4: Hallo.
1: Tag.
3: Viel Glück jetzt. Du, wir legen einfach gleich los. Nicht lang schnacken. Tipp Nummer 1. Ich bin ein kleiner Teil von etwas Großem.
1: Oh. Tja gut, das könnten auch alle sein.
4: Ja.
3: Ich bin nicht ständig im Einsatz, aber wenn, dann ziemlich wichtig.
1: Kleiner Teil von Großen, nicht ständig im Einsatz.
3: Tipp Nummer 3. Leise auftreten ist eigentlich nicht mein Konzept. Gleich habt ihr es beim nächsten Tipp. Kleiner Spoiler. Tipp Nummer 4. Ich gehöre zu etwas, das sich auf zwei Rädern fortbewegt.
4: Auf zwei Rädern?
1: Auf zwei Rädern? Jetzt bin ich noch weiter weg als vorher gerade.
3: Bei mir macht man auf sich aufmerksam, ohne gleich zu schreien.
1: Eine Klingel am Fahrrad?
3: Ja.
1: Ja, komm, das war gleichzeitig, ich finde, die Tasse gehört dir, Lisette. Weil der Schall braucht zu dir viel weiter hin, als weil ich sitze ja Gerlinde gegenüber. Da ist ja der Ton sofort da.
3: Du hast ja einen guten Tag. Aber ist doch toll. Viel Spaß mit deiner BB-Radio-Tasse. Sie ist sehr gut, streng limitiert und einzigartig.
4: Oh, prima, danke. Ich freue mich.
3: Ja.
1: Na, ich mich auch, dass du jetzt also jeden Morgen unser Lächeln zum Kaffee kriegst.
4: Ja, dann freue ich mich.
1: Von der Tasse.
4: Auch.
1: Ja, meld dich mal in der Woche, ob du dich da immer noch freust. Lisette, danke dir fürs Mitmachen. Machen und ihr seid auch eingeladen. Also los, hier anmelden.
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0: Guten Morgen, BB Radio hier, der Kaiser und Gerlinde Jenicke.
1: Guten Morgen.
0: Ist es bei eurem Fenster, vor euren Fenstern auch so grau?
1: Ja, es ist grau, es wird aber besser, das ist nur ein Trick.
0: Ich brauche eine Starthilfe, eine akustische, ja. Kriegen wir sowas hin?
1: Ja, natürlich, unter anderem mit Leonie, die ist am 25. Juli in den Gärten der Welt, gleich hier in eurem Radio drinne, mit einem Hit aus den 20ern, dann haben wir die ganz neue von Alex Warren mit dabei, dann wird es ein bisschen kuschelig, ne, für alle, die jetzt noch frieren und ungemütlich sind, das ist ein bisschen wie so ein kleines Kaminfeuer. Machen wir gleich mit Christina Perry für mehr Vielfalt. 10er, 20er und die besten aktuellen Hits.
0: Moin.
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1: Mit Frank Philipp, guten Morgen. Die Cottbuser Innenstadt rund um den Bahnhof wird heute wieder abgeriegelt. Eine Bombenentschärfung steht an, berichtet aus der BB-Radio-Redaktion Romy Ortwald.
2: In Cottbus wird heute eine 250 Kilo Fliegerbombe aus dem Zweiten Weltkrieg entschärft. Rund um den Hauptbahnhof gilt deshalb ein Sperrkreis von 500 Metern. Bis 11 Uhr muss jeder diesen verlassen. Ab Mittag gibt es Einschränkungen bei Bahn- und Nahverkehr.
1: Die Bombe wurde auf der Baustelle für die zweite Halle des ICE-Instandhaltungswerkes gefunden. Der ADAC warnt vor einem Stauwochenende mit Hamburg, Berlin, Brandenburg und Mecklenburg-Vorpommern. Starten gleich vier Bundesländer in die Sommerferien, insbesondere auf den Routen in Richtung Küste und die Berge, sowie in die südlichen Nachbarländer muss mit Stau gerechnet werden. Das US-Militär hat in der Nacht erneut Ziele im Iran angegriffen. Der Iran soll daran gehindert werden, Schiffe in der Straße von Hormuz anzugreifen. Raketenalarm hat es aber auch in Kuwait und Bahrain gegeben. Und jetzt noch mehr aus unserem Land von unserer BB-Radio Brandenburg-Reporterin Patricia Woschny.
3: Der Streit um mögliche Rechnungen für Rettungsfahrten in Brandenburg könnte vom Tisch sein. Land und Kommunen haben sich auf eine Übergangslösung geeinigt. Für die Rettungsdienste stehen bis 2028 insgesamt 80 Millionen Euro bereit.
1: Danke, Patricia. 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
1: Bei der Fußball-Weltmeisterschaft starten heute die Viertelfinalspiele. Die besten 8 Teams spielen um den Einzug in das Halbfinale. Als erstes empfängt Frankreich die Mannschaft aus Marokko. Gespielt wird heute ab 22 Uhr deutscher Zeit im Foxborough Stadium in Boston.
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4: Schönen guten Morgen. 7 Uhr, eine Minute gleich. In Bernau haben wir 12 Grad im Moment. In Nauen sind es 13. In Perleberg haben wir auch 13 Grad. Es ist teilweise wirklich noch sehr grau, bleibt aber meist trocken und es wird auch schöner im Laufe des Tages. Nachher kriegen wir richtig schön viel Sonne. Vor allen Dingen wird der Tag überall sehr freundlich zu Ende gehen bei Temperaturen bis 25 Grad.
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5: Der BB-Radio-Straßenscanner zeigt mir leider jetzt eine Vollsperrung. Der A111 nach einem Unfall in Richtung Kreuz Oranienburg zwischen Stolpe und Hennigsdorf. Die letzte freie Ausfahrt ist zurzeit Stolpe. Und im Stadtverkehr Berlin auch eine Vollsperrung. Da sogar in beide Richtungen auf der A100 in Höhe Kaiserdamm. Hier läuft zurzeit ein Polizeieinsatz. Ein aktueller Blitzer, B167 Richtung Gottesgabe, kurz hinter Neuhardenberg, hat uns Sebastian gemeldet. Vielen Dank. Und wenn ihr noch was gesehen habt, Staus und Blitzer, bitte immer an die 0331 74 40 40 per Telefon oder WhatsApp geht das. Jetzt eine gute Fahrt.
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7: Guten Morgen.
5: Guten Morgen um 7.02 Uhr. Der Kai aus Großglienicke hat eine WhatsApp an Gerlinde geschickt. Also er hat auch den Titel verstanden. WhatsApp an Gerlinde. Weil nämlich, ihr könnt eure Probleme an Gerlinde senden und sie löst sie. Bei Kai aus Großglienicke geht es um Kollegen, die einen mit Smalltalk voll quatschen, wenn man eigentlich arbeiten möchte.
4: Eigentlich ist die Antwort sehr simpel. Allerdings weniger simpel als hau ab. Dafür sehr viel freundlicher. In 7 Minuten.
5: Da kommt der Chef, der will reden. Nee, hau ab! Ich weiß nicht, ob es funktioniert. Auf jeden Fall funktioniert Alex Warren mit seinen Songs. Fever Dream, aktuelle Nummer, hören wir in etwa 7 Minuten. Großartiges Ding, genauso wie Nico Santos jetzt.
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0: Es ist 7.08 Uhr.
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2: Ach, ist immer schön, dass ich in euer Leben reingucken kann, wenn ich da helfen kann. Immer sehr gerne. Gerne eine WhatsApp einfach schicken, so wie Kai aus Groß-Lenicke, der schreibt, wie kriege ich einen Kollegen vom Hals, der mir ständig seine Geschichten erzählt, wenn ich eigentlich auf Arbeit nur Job machen will?
3: Sag doch mal ehrlich, das sind noch irgendwelche Kollegen von mir hier, die geschrieben haben, oder?
2: Also erstmal nicht hindrehen, wenn er anfängt, ja. Weiter auf dem Bildschirm gucken, weiter tippen oder was immer du machst in deiner Arbeit. Und das ist ein Tipp, den ich gerne weitergebe, weil wir ihn hier beobachten. Unser Nachmittagskollege Ben, The Beat, der hat immer Kopfhörer im Ohr, also diese In-Ear-Dinger. Und auch wenn der gar keine Musik hört, den spricht hier keiner mehr an, weil man immer denkt, der hört eh nichts.
3: Doch, ich muss sehr schreien, wenn ich ihm Geschichten erzählen will während der Arbeit, die er nicht hören möchte.
2: Also ich meine, das ist jetzt nicht das sozialste Verhalten, mit Kopfhörern da zu setzen, aber der wird halt wirklich nie angequatscht und er kann einfach in Ruhe arbeiten. Und ich glaube, dass der zwischendurch gar nichts hört. Und vor allen Dingen, wenn man ihn dann anspricht, dann macht er und erschrickt sich und das machst du dreimal und denkst du, der arme Mann kriegt einen Herzinfarkt. Also das ist entweder sehr clever oder sehr arbeitseffizient. Zum Drucker gehen, das geht auch, ne? Und verschieben. Dann sagst du, lass uns nachher in der Küche auf einen Kaffee sehen, dann musst du mir das erzählen. Ich finde, da kann man auch konsequent sein, ja, wenn das nervt. Dann sagst du, Mensch, später.
3: Vielen Dank.
2: Wir arbeiten, ja.
3: Für eine Reihe an Tipps. Ja. Und wenn ihr eine Frage zu einem Alltagsproblem habt, dann
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0: Guten Morgen, 7.12 Uhr. Der Kaiser und Gerlinde Jenicke hier bei BB Radio. Und liebe Eltern, also ich persönlich, ja, ich höre jetzt in dem, was Maria Ziffi erzählt, irgendwie auch meine Tochter. Passt mal auf.
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3: Leute, ich bin einfach vor 2 Wochen 21 geworden. Ich bin einfach jetzt alt. Alter, ich habe aus meinem Geburtstag einfach Rheuma und Bluthochdruck bekommen. Keine Ahnung, wo das herkam. Keine Ahnung. Ich war Anfang 20. Ich bin jetzt Anfang 20. Ich war vor kurzem noch Ende 10. Da war die Welt noch schön, sag ich so, wie es ist. Jetzt ist voll anstrengend. Ich muss jetzt so Erwachsenensachen machen. Ich habe jetzt eine eigene Wohnung. Man muss für Räume einfach Miete zahlen. Der Raum ist doch eh da. Mein Vermieter sagt, Maria, du musst jetzt Strom anmelden. Warum hat dein Dreckshaus keinen Strom? Stell einen Hamster hin, der da unten läuft. Das ist nicht mein Problem im Endeffekt. Dann sitzen wir am Mietvertrag. Sagt er, ja, Maria, 800 warm, 600 kalt. So, ja, dann nehme ich kalt.
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1: 7.25 Uhr, BB Radio, hier der Kaiser und Gerlinde diejenige. Ich weiß nicht, ob mir das persönlich so auffällt oder ob das vielleicht auch anderen auffällt, aber irgendwie bei dieser Fußball-Weltmeisterschaft, ich lese nur noch Sachen wie Beschwerde hier, da wird betrogen, Beschwerde da, die Schiedsrichter waren parteiisch, Beschwerde hier, wir sind benachteiligt worden. War das immer so, dass so viel gemeckert wurde?
2: Da fragst du ernsthaft mich, die noch nie in ihrem Leben Fußball geguckt hat?
1: Und gestern habe ich, und das ist kein Quatsch, gestern habe ich einen US-Kommentator im Internet gesehen. Und jetzt kommt's, Leute. Die Amis sind für mich in Anführungsstrichen die schlauesten Menschen der Welt. Der hat sich darüber beschwert, dass es bei dieser Fußball-Weltmeisterschaft so ungerecht zugeht, weil die USA sind das einzige Land der Welt, das gleichzeitig gegen zwei andere Länder spielen musste. Und dann wurde eingeblendet, USA gegen Bosnien und Herzegowina.
2: Nein.
1: Dann musste ich das Telefon wegnehmen, weil das hat mich sehr traurig gemacht.
2: Hat er dich ernsthaft? Ja, hat er nicht gesagt.
1: Ich schwöre es dir. Und zwar ganz ernsthaft sich darüber beschwert, dass das das erste Mal in der Geschichte ist, dass ein Land gegen zwei Länder gleichzeitig spielen musste.
2: Ich gebe auf,
1: USA
2: ich gehe nach Hause.
1: USA gegen Bosnien. Herzegowina.
2: Ich gehe nach Hause. Gute Laune auf dem Weg zur Arbeit mit Cheap Thrills. Gleich Dua Lipa haben wir mit dabei. Die singt nicht nur, die hat auch eine Bücherei eröffnet.
1: Ui.
2: In Portugal, ja, für zensierte Bücher. Also die setzt sich da ein für Dinge. Und dann haben wir Dermot Kennedy, den hat der erste Song getroffen. Mit 14 hat er den geschrieben. 20 Jahre später hören wir ihn mit seinem aktuellen Hit Funeral gleich.
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14: Mit Frank Philipp. Guten Morgen. Der ADAC warnt vor einem Stauwochenende mit Hamburg, Berlin, Brandenburg und auch Mecklenburg-Vorpommern. Starten gleich 4 Bundesländer in die Sommerferien. Insbesondere auf den Routen Richtung Küste und die Berge muss mit Stau gerechnet werden. Bei der Fußball-Weltmeisterschaft starten heute die Viertelfinalspiele. Als erstes empfängt Frankreich die Mannschaft aus Marokko. Gespielt wird ab 22 Uhr deutscher Zeit im Foxborough Stadium in Boston.
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15: Mit Patricia Woschny. Guten Morgen. Der Streit um mögliche Rechnungen für Rettungsfahrten in Brandenburg könnte vom Tisch sein. Land und Kommunen haben sich auf eine Übergangslösung geeinigt. Für die Rettungsdienste stehen bis 2028 insgesamt 80 Millionen Euro bereit. Triebwerke aus Dahlewitz könnten Fliegen ein Stück klimafreundlicher machen. Bei einem Testflug wurde erstmals ausschließlich nachhaltiger Kraftstoff eingesetzt. Dabei entstanden messbar weniger Kondensstreifen. Die Triebwerke für den Versuch wurden bei Rolls-Royce in Dahlewitz gebaut. 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
2: 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Temperaturen heute bis 25 Grad. Es wird immer schöner im Laufe des Tages, bleibt trocken heute. 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
1: Der BB-Radio Straßenscanner zeigt an. Immer noch die Sperrung nach dem Unfall der A111 in Richtung Kreuz Oranienburg zwischen Stolpe und Hennigsdorf. Die letzte freie Ausfahrt Stolpe. Und im Stadtverkehr Berlin, da ist die Vollsperrung noch schlimmer. Da ist er nämlich beidseitig auf der A100 Höhe Kaiserdamm, weil hier ein Polizeieinsatz läuft. Einen aktuellen Blitzer haben wir bekommen. Herr Nick sagt, Sie stehen im Spreewald-Dreieck in der Überfahrt von der A15 zur A13 Richtung Berlin, auch beidseitig. Und dadurch, dass Nick das gesagt hat, können die jetzt auch wieder abbauen. Vielen Dank, Nick. Habt ihr noch was? Staus und Blitzer 0331 74 40 40. Eine gute Fahrt. 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
16: Guten Morgen!
1: Morgen um 7.31 Uhr. Das Schöne an den Sommerferien, auch für viele Eltern, die haben dann auch frei. Die müssen dann keine Hausaufgaben mehr machen. So beim Frühstück noch schnell auf die Schnelle, weil die Kids das wieder vergessen haben. Das heißt also, ihr habt hoffentlich den Kopf frei für eine neue Runde Stadtland Plus. Das ist nämlich euer Lieblingsspiel im Radio. Und da muss man ein bisschen fit sein um 7:45. Also spielen wir wieder.
2: Richtiger Ohrwurm jetzt. Die aktuelle von unserem Kumpel Michael Schulte ist 5 a.m.
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0: Guten Morgen, 7.38 Uhr,
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0: der Kaiser und Gerlinde Jenicke. Ungewollt Teil einer Comedy-Sendung werden. Das passiert einem nie, oder? Doch, mir. Und zwar ist das hier passiert in der Redaktion. Schön vor laufender Kamera bin ich reingefallen.
1: Na, du verarschst ja sonst immer die ganzen Leute hier. Das ist ja ganz gut, dass es dich mal zurückgetroffen hat. Wobei es mich wundert. Es ist in einem Meeting passiert. Wir haben hier so eine Challenge. Die machen unsere Kollegen Ida und Dennis. Die geben sich immer irgendwelche Aufgaben. Das nennt sich Pflicht oder nicht. Also man muss es machen, ansonsten ist man doof.
0: Ja.
1: Und jetzt hatten wir ein Meeting. Ich habe zufällig, normalerweise höre ich in Meetings natürlich immer zu, aber ich habe zufällig nicht zugehört. Aber du hast zugehört und dich sehr gewundert über einen Vorschlag von unserem Kollegen Dennis.
0: Ich war fassungslos. Ich weiß auch gar nicht, wie der Film dann aussehen wird, weil der muss ja zur Hälfte überpiept sein, weil ich war wirklich, ich war sowas von fassungslos und habe da Dinge gesagt und habe gar nicht mehr aufgehört zu reden in dieser Konferenz.
1: Ist vielleicht auch eine Inspiration für eure Firma oder euer Büro, so eine Challenges zu machen. Wir stellen das mal auf BB Radio Official nachher bei Instagram. Da sind ja die ganzen Geschichten drauf, die Ida und Dennis so machen, und vielleicht ist ja was dabei, falls der Arbeitstag langweilig ist.
0: Ich hoffe, ich war nicht zu ausfallend. Es ist 7.40 Uhr. BB Radio hier. Guten Morgen.

0: 7.43 Uhr.
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0: Tag, Christian aus Schönefeld.
3: Na, hallo Markus. Hallo Gerlinde.
1: Hi, guten Morgen.
0: Mein Lieber, 8 stehen hier gerade als Highscore. Das kriegen wir hin, oder?
3: Ja, ist ja zum Warmmachen und machen wir mal eben 9.
0: Sehr gute
1: hier
0: Einstellung.
1: Ist dein A, sag einfach Stopp.
3: Stopp.
1: J.
0: Oh, das ist aber gemein.
1: Ganz schnell gelöst.
0: Das ist ja gemein.
1: Ganz schnell gelöst.
0: Okay, dann starten wir mit dem Buchstaben J. Deine 30 Sekunden natürlich wie bei allen anderen mit der Stadt mit J.
3: Ja.
0: Land.
3: Jugoslawien.
0: Ausrede für Verspätung.
3: Ganz dicht.
0: Musikinstrument mit J. Eieiei.
3: Weiter.
0: Peinliche Situation.
3: Gar nichts. Nee, warte mal. Ja, vielleicht nichts wissen.
0: Das brauche ich jeden Tag.
3: Ganz viel Saft.
0: Firma oder Marke? Also,
1: Jaguar.
0: Ja, einigen wir uns da drauf. J ist ein A.
1: Das stimmt nicht. Stadt, Land, einfach Ausrede für Verspätung. Jeder kommt mal zu spät.
0: Aber jetzt kommen wir mal mit einem Musikinstrument mit J.
1: Ja, dann sagst du weiter. Peinliche Situation. Ist
3: obwohl,
1: auch nicht so schwer.
3: Eine Jeige einfallen.
0: Eine Jeige, das wäre es gewesen.
1: Das brauche ich jeden Tag. Joghurt, Firma, Marke, Jaguar. Es ist nicht so schwer. Eins ging nicht. Also mach mir das J nicht schlecht. Das ist die Jenicke. Also.
0: Ach ja, stimmt ja. Ach Mensch, ja siehst du. Christian, hat mir Spaß gemacht. Bis zum nächsten Mal.
3: Alles klar, Markus. Okay, bis dann.
0: Ciao. Schönen
3: Gruß an euch. Mach weiter so. Tschüss.
0: So, Freunde, und jetzt seid ihr dran. 0331 74 40 40.
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0: Auch krass, oder? Hier bei der Taylor Swift Hochzeit, wo wir sie gerade hören. In New York zahlen Fans von Taylor Swift jetzt richtig viel Geld für den Müll, der da nach der Hochzeit in die Mülltonnen geschafft wurde. Es war wohl sogar irgendein Schwangerschaftstest dabei. Ich gehe mal nicht davon aus, dass es ihr eigener war, also der von Taylor Swift, sondern, also ja, und dafür zahlen die Leute da so um die $30 für Müll. Also auch so leere Plastikbecher und Plastikflaschen, wo du gar nicht weißt, wer hat denn da... Boah, Sammler halt, ne?
1: Also sehr merkwürdig. Ed Sheeran haben wir gleich, der war auch bei der Hochzeit, die sind ja sehr gut befreundet. Da hat er einen knalltürkisen Anzug angehabt. Dann haben wir sehr viel Energie für diesen Arbeitstag mit Hot Stuff und Harry Styles ist mit dabei, der hat Coldplay übertroffen und hat 12-mal das Wembley-Stadion ausverkauft. Das
0: ist ein
1: Guinness-Rekord und vor lauter Aufregung hatte er dann beim letzten dieser 12 Konzerte auch noch die Hose auf. Das ist aus Versehen passiert.
0: Deswegen war es wahrscheinlich so oft ausverkauft. Wow!
1: American Girls, gleich.
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2: Nun, es ist gleich 8 Uhr.
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4: Mit Frank Philipp, guten Morgen. Die Cottbuser Innenstadt rund um den Bahnhof wird heute wieder abgeriegelt. Eine Bombenentschärfung steht an, berichtet aus der bb-Radio-Redaktion Romy Ortwald.
5: In Cottbus wird heute eine 250 Kilo Fliegerbombe aus dem Zweiten Weltkrieg entschärft. Rund um den Hauptbahnhof gilt deshalb ein Sperrkreis von 500 Metern. Bis 11 Uhr muss jeder diesen verlassen. Ab Mittag gibt es Einschränkungen bei Bahn- und Nahverkehr.
4: Die Bombe wurde auf der Baustelle für die zweite Halle des ICE-Instandhaltungswerkes gefunden. Der ADAC warnt vor einem Stauwochenende mit Hamburg, Berlin, Brandenburg und Mecklenburg-Vorpommern. Starten gleich 4 Bundesländer in die Sommerferien, insbesondere auf den Routen in Richtung Küste und die Berge, sowie in die südlichen Nachbarländer muss mit Stau gerechnet werden. Das US-Militär hat in der Nacht erneut Ziele im Iran angegriffen. Der Iran soll daran gehindert werden, Schiffe in der Straße von Hormus anzugreifen. Raketenalarm hat es aber auch in Kuwait und Bahrain gegeben. Und jetzt noch mehr aus unserem Land von unserer bb-Radio Brandenburg-Reporterin Agnes Schilling.
6: Brandenburg verlängert den erleichterten Einsatz von Saufängen in ASP-Sperrzonen bis 2029. Jäger müssen die Anlagen in betroffenen Regionen weiter nur anzeigen, statt sie genehmigen zu lassen. Ziel, die afrikanische Schweinepest weiter einzudämmen.
4: Danke, Agnes. bb-Radio Brandenburg und Berlin bei uns immer zuerst.
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4: Bei der Fußball-Weltmeisterschaft starten heute die Viertelfinalspiele. Die besten 8 Teams spielen um den Einzug in das Halbfinale. Als erstes empfängt Frankreich die Mannschaft aus Marokko. Gespielt wird heute ab 22 Uhr deutscher Zeit im Foxborough Stadium in Boston.
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1: Schönen guten Morgen, 8 Uhr und eine Minute. So schön sieht das im Moment noch nicht aus teilweise, aber es wird schon besser. Regen soll es eigentlich nicht geben im Moment. In Potsdam hier bei uns 13 Grad im Moment, in Nauen haben wir 13 Grad, in Küritz 14, es werden heute 25 und es gibt von Stunde zu Stunde immer mehr Sonne.
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7: Der BB-Radio-Straßenscanner zeigt mir immer noch die Sperrung nach dem Unfall der A111. Stadtauswärts zwischen Stolpe und Hennigsdorf. Letzte freie Ausfahrt ist Stolpe. Dann Stadtverkehr Berlin. Hier eine Komplettsperrung in beide Richtungen auf der A100 in Höhe Kaiserdamm. Hier läuft ein Polizeieinsatz. Am besten wäre es momentan wirklich die A100 zu vermeiden. Also das ist da eine Katastrophe. Und ein aktueller Blitzer steht auf der B112 Richtung Frankfurt-Oder Höhe Briesko-Finkenheerd. Habt ihr noch was für mich? Staus und Blitzer einfach melden per Telefon oder WhatsApp 0331 74 40 40. Eine gute Fahrt.
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7: Guten Morgen. 2:08, da haben wir gerade von Stau gesprochen beim Verkehrsservice. Das ist der Arbeitsstau, der Berufsverkehrsstau, aber es gibt ja auch noch den Urlaubsstau, der jetzt gerade dazu kommt und der kann ärgerlich sein oder schön. Das liegt an den Stauhits 2026. Wenn ihr die habt, dann ist alles prima. Und welche das sind, das hört ihr gleich bei Die Welt in 30 Sekunden um 8:45.
1: David Guetta hat ja einen riesen Coup gelandet, hat sich Jennifer Lopez geholt. Er ist ja auch wahnsinnig erfolgreich. Und dann auch noch die beste Größte. Klar, muss den Welthit raus werden. Hier ist Save Me.
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0: 8.10 Uhr, BB-Radio, der Kaiser und Gerlinde Jenicke. Schönen guten Morgen. Ich habe heute früh auf dem Weg zur Dusche einen Witz erfunden. Ich habe auch mehrfach im Internet geguckt, ob es den schon gibt. Den gibt's noch nicht. Das heißt, wahrscheinlich habe ich ihn wirklich erfunden. Ich möchte, dass ihr ihn den, also anderen Leuten weitererzählt, damit der irgendwann zu mir zurückkommt und ich sagen kann, ja, kann ich schon, habe ich erfunden. Was ist gelb und wundert sich? Ich habe es heute Morgen schon mal erzählt, wer es weiß, nicht verraten. Was ist gelb und wundert sich?
1: Ich habe es schon gehört, deswegen kann ich es nicht sagen.
0: Eine Bananu. Eine Bananu, sehr toll. Ist mir heute Morgen auf dem Weg zur Dusche eingefallen.
2: Verrückteste, ja, Dinge passieren da.
0: Es gibt ja so viele Witze und dann sagt man, ja, lustig, kannte ich schon. Also das ist vielleicht, wie findest du ihn denn? Ich gucke gerade in die Redaktion. Dennis. Er lacht und nickt. Der war gut. Erzähl ihn bitte weiter. Ich möchte ihn irgendwann
2: lachst
0: hören und sagen.
2: Lachst du mit ihr oder über sie, Dennis?
0: Nö, der fand ihn lustig.
2: Ah, guck mal hier, da wackelt das Köpfchen.
0: Bananu.
2: Ja, ja, eben.
0: Ja, ja, muss man nicht, den muss man auch nicht erklären.
2: Hat er auch noch gar nicht verstanden.
0: Doch.
2: Jetzt meinte zu ihm letztens, was liegt am Strand und ist nicht zu verstehen. Eine Nuschel, da überlegt er heute noch, was es sein soll. Der Bananu. Machen wir mal eine Zeichnung. Freunde, 8.11 Uhr gleich erfahrt ihr, welche Songs, welcher Soundtrack im Urlaubsstau so gut ist, dass man den Stau gar nicht bemerkt, bei Die Welt in 30 Sekunden und vorher ein Song, der so gut ist, dass wir ihn schon vor dem Stau spielen. Kaigo und Donna Summer mit Hot Stuff bei BB Radio. Guten Morgen.
0: Guten Morgen.

0: Sommerferien.
1: Morgen.
0: Habe ich ganz vergessen, stimmt. Die Kids, die sind ja sowas von entspannt jetzt mittlerweile. Sind ja mittendrin in den Sommerferien. Es ist 8.14 Uhr, der Kaiser und Gerlinde Jenicke. Ja, und da geht's in Urlaub, da könnte man im Stau stehen. Ist alles nicht so schlimm, wenn man das hier hat.
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1: Guten Morgen.
0: Heißt nochmal das Sportevent, über das hier die ganze Welt momentan spricht. Richtig, die Tour de France. Und das auch zu Recht, weil da fährt nämlich einer von uns mit, ja, ein Brandenburger. Max Kanter aus Cottbus ist Sprinter da und das erste Mal bei der Tour de France dabei. Mhm. 5. Etappe. Er ganz vorne mitgefahren. Am Ende der Etappe ist er Zweiter geworden. Also das ist schon was ganz Besonderes.
1: Was Gutes.
0: Da ganz vorne bei einer Etappe bei der Tour de France, da sind wirklich die Besten. So, morgen, nächste Chance, da ist wieder eine Sprinter-Etappe und wir drücken natürlich alle Max Kanter die Daumen.
1: Und wir machen weiter mit den Besten. Rihanna haben wir gleich, die ist im September in Berlin und gleich schon hier in eurem Radio drinne. Dann Holly Humberstone, das klingt so niedlich und der Song ist auch wirklich zuckersüß, ganz, ganz neue Nummer, hören wir gleich. Und die 10er lieben wir mit Roses, dazu noch die 20er und das ist dann mehr Vielfalt, gleich.
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1: Ja.
14: 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Wir fahren nämlich nicht weg und wir wollen so, na, wir machen unseren Urlaub hier in Deutschland, in Berlin. Und es soll auch ganz schön und rasant und spaßig werden. Und da passt es einfach perfekt.
0: Und am Samstag ist am schönsten, oder?
1: Es ist am schönsten. Jeder Dritte feiert ja Urlaub zu Hause, habe ich gerade gelesen. Also, da seid ihr nicht allein und am Samstag um 22 Uhr ist Feuershow. Nicht verpassen.
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15: Mit Frank Philipp. Guten Morgen. Der ADAC warnt vor einem Stauwochenende mit Hamburg, Berlin, Brandenburg und auch Mecklenburg-Vorpommern. Starten gleich 4 Bundesländer in die Sommerferien. Insbesondere auf den Routen Richtung Küste und die Berge muss mit Stau gerechnet werden. Bei der Fußball-Weltmeisterschaft starten heute die Viertelfinalspiele. Als erstes empfängt Frankreich die Mannschaft aus Marokko. Gespielt wird ab 22 Uhr deutscher Zeit im Foxborough Stadium in Boston.
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17: Mit Patricia Woschny. Guten Morgen. Der Streit um mögliche Rechnungen für Rettungsfahrten in Brandenburg könnte vom Tisch sein. Land und Kommunen haben sich auf eine Übergangslösung geeinigt. Für die Rettungsdienste stehen bis 2028 insgesamt 80 Millionen Euro bereit. Passend zu den steigenden Temperaturen wird der Weg ins Strandbad Tegel wieder kürzer. Ab heute fährt der Bus 222 direkt bis zum Eingang. Während der Sommerferien pendelt er täglich zwischen dem S-Bahnhof Tegel und dem Strandbad. 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
1: 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Guten Morgen hier bei uns im Speckgürtel in Potsdam und in Berlin, in Potsdam, Luckenwalde und Nauen. Temperaturen heute bis 25 Grad. Es wird immer schöner im Laufe des Tages, bleibt trocken heute. 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
0: Der BB-Radio-Straßenscanner zeigt mir die A115 Richtung Berlin ab Kleinmachnow, eine Viertelstunde draufpacken. Und in Berlin, da ist richtig problematisch heute auf der A100, ist nämlich voll gesperrt in beide Richtungen Höhe Kaiserdamm. Hier läuft schon seit Stunden ein Polizeieinsatz und das Beste wäre, ihr vermeidet die A100 heute so gut ihr könnt. Dann noch ein aktueller Blitzer, den hat uns Sebastian hier abgeliefert. Der steht auf der B167 Richtung Gottesgabe, kurz hinter Neu-Hardenberg. Vielen Dank fürs Bescheid sagen. Und wenn ihr noch was gesehen habt, Staus und Blitzer, einfach hier melden per Telefon oder WhatsApp 0331 74 40 40. Eine gute Fahrt.
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18: Guten Morgen.
1: Schönen guten Morgen. Ja, die Statistik, die lügt nicht. Ihr seid schlauer als der Kaiser. Zumindest gewinnt er weniger oft als ihr. In unserem Quiz Schlag den Kaiser. Also bestätigt diese Statistik doch gerne nochmal. Nächste Runde um 8:45. Dabei ist er der schlauste Mensch, den ich kenne. Ist das jetzt traurig?
0: Ja, das ist ein trauriger Freundeskreis, den du hast.
1: Wirklich, du bist der Schlauste. Immer wenn ich eine Frage habe, frage ich den. Aber bei Schlag den Kaiser, das ist auch ein bisschen eine Glücksfrage, muss man sagen. Also spielt mit. Es gibt eine schöne Tasse zu gewinnen. 0331 74 40 40.
0: Wie heißt das so schön? Oh, Blumen!
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0: Ich muss mir den Ton heute Abend nicht zu Hause anhören. Ich habe gestern die Spülmaschine aufgeräumt. St. John und Roses klingt immer so wie ausgemeckert werden. Der Song finden wir. Es ist 8.37 Uhr.
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2: Ja, damit ihr eure Kollegen nicht ausmeckern müsst, ich habe eine WhatsApp bekommen von Kai aus Großglienicke, der sagt, wie kriege ich einen Kollegen vom Hals, der mir ständig seine Geschichten erzählt, wenn ich eigentlich auf Arbeit nur Job machen will. Also erstmal nicht hindrehen, wenn er anfängt, ja. Weiter auf dem Bildschirm gucken, weiter tippen oder was immer du machst in deiner Arbeit. Und das ist ein Tipp, den ich gerne weitergebe, weil wir ihn hier beobachten. Unser Nachmittagskollege, der Ben, The Beat, der hat immer Kopfhörer im Ohr. Ich glaube, der hört auch manchmal gar nicht Musik oder sowas. Den spricht aber keiner mehr an, weil man immer denkt, der hört ja eh nichts, wenn man mit ihm redet. Das ist jetzt vielleicht nicht das sozialste Verhalten, aber der wird ja nie angequatscht und kann einfach komplett in Ruhe arbeiten. Und ich finde, das ist ein toller Tipp. Ich meine, ja, du kommst auch mal zum Quatschen zum Job, aber eigentlich willst du ja deinen Job machen. Oder du gehst zum Drucker, das geht auch. Oder verschieben, sagst du, lass uns nachher in der Küche auf einen Kaffee sehen, dann musst du mir das erzählen. Und ich finde, da kann man auch konsequent sein, ja, wenn es einen so nervt, dann einfach weiterarbeiten.
0: Ich bin ja froh, dass das auch bei anderen so ist. Ich dachte, Ben setzt sich nur die Kopfhörer auf, wenn ich in der Nähe bin.
2: Nein.
0: Habt ihr ein Alltagsproblem, dann
1: 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Alle Infos auf bbradio.de.

0: Guten Morgen.
1: Morgen.
0: Um 8.42 Uhr.
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1: Lisette aus Kröbel. Hallo.
3: Hallo.
0: Tag.
1: Viel Glück jetzt. Du, wir legen einfach gleich los. Nicht lang schnacken. Tipp Nummer 1. Ich bin ein kleiner Teil von etwas Großem.
0: Boah. Ja gut, das könnten auch alle sein.
3: Ja.
1: Ich bin nicht ständig im Einsatz, aber wenn, dann ziemlich wichtig.
0: Ein kleiner Teil von Großen, nicht ständig im Einsatz.
1: Tipp Nummer 3. Leise auftreten ist eigentlich nicht mein Konzept. Gleich habt ihr es beim nächsten Tipp. Kleiner Spoiler. Tipp Nummer 4. Ich gehöre zu etwas, das sich auf zwei Rädern fortbewegt.
3: Auf zwei Rädern?
0: Auf zwei Rädern? Jetzt bin ich noch weiter weg als vorher gerade.
1: Bei mir macht man auf sich aufmerksam, ohne gleich zu schreien.
0: Eine Klingel am Fahrrad?
1: Ja.
0: Ja, komm, das war gleichzeitig, ich finde, die Tasse gehört dir, Lisette. Weil der Schall braucht zu dir viel weiter hin, als weil ich sitze ja Gerlinde gegenüber. Da ist ja der Ton sofort da.
1: Du hast ja einen guten Tag. Aber ist doch toll. Viel Spaß mit deiner BB-Radio-Tasse. Sie ist sehr gut, streng limitiert und einzigartig.
3: Oh, prima, danke. Ich freue mich.
1: Ja.
0: Na, ich mich auch, dass du jetzt also jeden Morgen unser Lächeln zum Kaffee kriegst.
3: Ja, dann freue ich mich.
0: Von der Tasse.
3: Auch.
0: Ja, melde dich mal in der Woche, ob du dich da immer noch freust. Bis dann, Lisette. Schön. Danke dir fürs Mitmachen. Und ihr seid auch eingeladen. Also los, hier anmelden.
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1: Ich weiß jetzt gar nicht, ob wir ein bisschen leiser sprechen müssen um diese Uhrzeit jetzt mittlerweile, weil die Schüler, die schlafen ja noch alle. Sommerferien.
2: Babyradio hier, der Kaiser und Gerlinde.
3: Ja, jetzt hast du sie alle rausgeholt.
2: Einen guten Morgen, ja, aber auf die gute Art, weil ich meine, aufwachen, um dann zu erfahren, was man in der nächsten halben Stunde alles Tolles zu hören kriegt, besser kann es ja nicht laufen.
3: Unter anderem die Patentante von den Kindern von Elton John. Wer ist das? Lady Gaga.
2: Ach,
3: okay. Ist die Patentante von den Kindern von Elton John.
2: Okay, das war jetzt sehr verwirrend, weil
3: sehr
2: Elton
3: verwirrend.
2: John wiederum ist ja Patenonkel von den Kindern von David Beckham, glaube ich. also
3: eine Familie, große, schöne Familie. Dann haben wir aktuelle Musik von Alex Warren, das ist ein bisschen romantisch. Dann haben wir Taylor Swift natürlich mit dabei, gerade in Flitterwochen und hier im Radio. Und ein Happy Song, der heißt so, wie er klingt. Happy gleich.
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0: Zweiten Weltkrieg wurde dort gefunden und soll am Nachmittag entschärft werden. Dazu werden dann auch der Zugverkehr sowie der Bus- und Straßenbahnverkehr eingestellt. Anwohner können in der Turnhalle der Paul-Werner-Oberschule warten. Ein tragischer Verkehrsunfall hat sich am Mittwochabend bei Rathenow ereignet. Auf der B188 kam dabei ein 47-jähriger Fahrer mit seinem Auto von der Straße ab. Im Auto waren zwei Kinder. Ein 12-jähriges Kind starb, ein 9-jähriges wurde verletzt. Auch der Fahrer wurde verletzt. Bundeskanzler Friedrich Merz wird heute im Deutschen Bundestag eine Regierungserklärung abgeben. Darin wird er die Reformvorhaben der schwarz-roten Koalition verteidigen oder auch die gestiegenen Verteidigungsausgaben. Jetzt noch mehr aus unserem Land von unserer BB-Radio Brandenburg-Reporterin Patricia Woschny.
1: Der Streit um mögliche Rechnungen für Rettungsfahrten in Brandenburg könnte vom Tisch sein. Land und Kommunen haben sich auf eine Übergangslösung geeinigt. Für die Rettungsdienste stehen bis 2028 insgesamt 80 Millionen Euro bereit.
0: Danke, Patricia. 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
0: Bei der Fußball-Weltmeisterschaft starten heute die Viertelfinalspiele. Die besten 8 Teams spielen um den Einzug in das Halbfinale. Als erstes empfängt Frankreich die Mannschaft aus Marokko. Anstoß heute Abend, 22 Uhr deutscher Zeit.
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6: 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In Lindenberg haben wir 15 Grad. Heute Morgen in Nauen 14, in Rathenow auch 14 Grad. Sieht im Moment noch nicht so dolle aus, aber es wird dolle im Laufe des Tages. Gibt es immer mehr Sonne. Es wird auch vor allen Dingen heute Abend, auch schon am Nachmittag, überall sehr schön sein. Dauert halt noch ein paar Momentchen. Temperaturen heute bis 25 Grad. 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
7: Der BB-Radio Straßenscanner präsentiert mal wieder die A115 in Richtung Berlin. Abklein macht nur eine Viertelstunde draufpacken. In Berlin ist es noch voller auf der A100 Richtung Norden ab Ritzerdamm 25, Richtung Süden ab Jakob-Kaiser-Platz 20 Minuten mehr mitbringen. Und Nadine hat einen Blitzer gesehen und gemeldet. Der steht in Potsdam, B1 Richtung Werder in Höhe Pirschheide auf der 50er-Strecke. Vielen Dank fürs Bescheid sagen. Habt ihr noch was für mich? Staus und Blitzer, macht's wie Nadine. Einfach hier melden per Telefon oder WhatsApp an die 0331 74 40 40 und jetzt eine gute Fahrt.
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7: Guten Morgen. Guten Morgen um 9:02.
6: Habt ihr schon die erste Runde? Ich packe meinen Koffer hinter euch. Ist ja so ein Klassiker auf langen Autofahrten. Und wer heute oder morgen in den Urlaub startet, hat wahrscheinlich eine lange Fahrt vor sich. Ist viel auf den Straßen. Deswegen gibt's von uns ein paar Ideen, wie ihr euch da die Zeit vertreiben könnt.
7: Tja, aber ja, vorher gibt's ein paar Songs, die euch die Zeit definitiv vertreiben. Die frisch gemacht.

0: Sind wir endlich da? Sind wir jetzt da? Können wir jetzt endlich ranfahren? Sind wir jetzt da? Oh, jetzt muss ich auf dem Parkplatz pipi. Das war zum Beispiel, so klangen Autofahrten für meinen Vater, wenn mein Bruder und ich hinten drin saßen. Ja. 9.18 Uhr, BB-Radio, der Kaiser und Gerlindejenige.
1: Guten Morgen.
0: Ja, wenn es länger dauert auf den Autobahnen, vor allem im Stau, dann ist die Gefahr in den Sommerferien sehr groß, dass man sich gleich im Auto streitet. Deswegen haben wir ein paar Inspirationen für euch, wie ihr euch und den Kids die Zeit im Auto vertreiben könnt.
2: Ja, es gibt ja schöne Spiele. Zum Beispiel erzählt ihr abwechselnd 3 Geschichten über euch selbst, aber nur eine davon ist wahr. Und die Mitfahrer müssen raten, welche Geschichte. Stimmt, ist kreativ, ist lustig, man erfährt Dinge übereinander, die man vielleicht bisher noch nicht gewusst hat.
0: Oder vielleicht spielt man ja, nein, vielleicht. Ich habe übrigens schon gerade mit dem Wort vielleicht gegen die Regeln verstoßen, weil es geht so. Ja, einer im Auto stellt den anderen Fragen, zum Beispiel, mögt ihr Kakao mit Marshmallow drin? Mhm. Dann müssen die anderen beantworten, allerdings ohne die Worte ja, nein und vielleicht zu benutzen.
2: Ja, manchmal. Mhm. Würde ich dann sagen, ja. Oder? Vielleicht habt ihr auch irgendeinen Tipp gegen Langeweile auf langen Autofahrten oder im Stau. Wie macht ihr denn das, ja, wenn ihr da lange unterwegs seid mit Kindern, sodass die ein bisschen fröhlich bleiben? Teilt diese Geschichten gerne mit uns. 0331 74 40 40.
0: Eins habe ich noch. Das haben mein Bruder und ich sehr viel gespielt.
2: Oh nee, jetzt kommt wieder irgendwas Freches.
0: Nein, wirklich nicht. Also größere Motorradgruppen auf der Autobahn hinten, die Kinder zeigen Mittelfinger und das Spiel heißt dann, mal gucken, wie Papa am nächsten Rastplatz aus der Nummer wieder rauskommt. Ist ein sehr lustiges Spiel, außer für Papa.
2: Ich wusste doch, wieder kommt.
0: 9.19 Uhr.

0: 9.25 Uhr, BB Radio, der Geiser und Gerlinde Jenicke. Guten Morgen.
1: Guten Morgen. Es wird ein bisschen schöner im Laufe des Tages. Im Moment ist noch ein bisschen wolkiger. Vielleicht kriegen wir ein bisschen Anschubse hin mit Shawn Mendes und Camila Cabello.
0: Anschubse.
1: Mit Señorita. Ja, richtig schöne Sommermusik. Dann haben wir die ganz aktuelle von Somber, Hotter Typ, Hotter Hit. Hotte Hü haben wir dann auch noch mit Tame Impala. Das ist ja, was ist das eigentlich? Eine Art Lama, wa?
0: Nee, das ist eine Antilope. Ein
1: oder
0: Impala.
1: Sowas. Ja, na gut. Und Jenny, Dracula, mehr Vielfalt, 10er, 20er und die besten aktuellen Hits.
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21: Mit Frank Philipp. Guten Morgen. Der ADAC warnt vor einem Stauwochenende mit Hamburg, Berlin, Brandenburg und auch Mecklenburg-Vorpommern. Starten gleich 4 Bundesländer in die Sommerferien. Insbesondere auf den Routen Richtung Küste und die Berge muss mit Stau gerechnet werden. Bei der Fußball-Weltmeisterschaft starten heute die Viertelfinalspiele. Als erstes empfängt Frankreich die Mannschaft aus Marokko. Gespielt wird ab 22 Uhr deutscher Zeit im Foxborough Stadium in Boston.
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23: Mit Patricia Woschny. Guten Morgen. Der Streit um mögliche Rechnungen für Rettungsfahrten in Brandenburg könnte vom Tisch sein. Land und Kommunen haben sich auf eine Übergangslösung geeinigt. Für die Rettungsdienste stehen bis 2028 insgesamt 80 Millionen Euro bereit. Passend zu den steigenden Temperaturen wird der Weg ins Strandbad Tegel wieder kürzer. Ab heute fährt der Bus 222 direkt bis zum Eingang. Während der Sommerferien pendelt er täglich zwischen dem S-Bahnhof Tegel und dem Strandbad. 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
1: 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Guten Morgen hier bei uns im Speckgürtel in Potsdam und in Berlin, in Potsdam, Luckenwalde und Nauen. Temperaturen heute bis 25 Grad. Es wird immer schöner im Laufe des Tages, bleibt trocken heute.
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25: 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Und die A115 in Richtung Berlin ist wieder voller wegen der Baustelle. Abklein machen und eine Viertelstunde draufpacken. In Berlin, da dauert's auf der A100 in Richtung Norden ab dem Britzerdamm 25 Minuten länger. In Richtung Süden ab Jakob-Kaiser-Platz reichen plus 20 Minuten. Und noch ein aktueller Blitzer. Der steht im Dreieck, im Spreewald-Dreieck. Ja, in der Überfahrt von der A15 zur A13 Richtung Berlin. Beidseitig hat uns Nick gemeldet. Habt ihr noch was für mich? Staus und Blitzer einfach hierher an die 0331 74 40 40. Und jetzt eine gute Fahrt.
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1: Guten Morgen.
7: Ist ja genial eigentlich zur Fußball-Weltmeisterschaft. Mir ist aufgefallen, hätte ich einen Friseurladen, würde ich den jetzt Erling Haaland nennen. Besserer Humor kommt hier um 3:15.
1: Du, ich kenne mich mit Fußball nicht aus, deswegen war es bestimmt lustig.
7: Fußballfans wissen ja, Erling Haaland, Friseur. Maria Ziffi kann toll, ja. Also die kann viel witziger als ich und die hören wir gleich bei den besten Comedians Deutschlands um 3:15.
1: Du weißt, ich finde dich immer lustig, aber bei Fußball, da bin ich einfach raus.
7: Tja, es war ja ein Friseurwitz, gekoppelt mit Fußball. Ja. Ja, verwirrt auf zwei Ebenen.
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0: 9:44 Uhr, BB-Radio, der Kaiser und Gerlinde Jenicke hier. Die Stimme von ihr ist niedlich, der Nachname ist niedlich. Ich meine, wer heißt schon Ziffi? Maria Ziffi. Naja, und was sie zu erzählen hat, Eltern von Teenagern erkennen da jetzt vieles wieder. Viel Spaß.
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3: Leute, ich bin einfach vor 2 Wochen 21 geworden. Ich bin einfach jetzt alt. Alt, ich habe aus meinem Geburtstag einfach Rheuma und Bluthochdruck bekommen. Keine Ahnung, wo das herkam. Keine Ahnung, ich war Anfang 20. Ich bin jetzt Anfang 20. Ich war vor kurzem noch Ende 10. Da war die Welt noch schön, sag ich so, wie es ist. Jetzt ist voll anstrengend, ich muss jetzt so Erwachsenensachen machen. Ich habe jetzt eine eigene Wohnung. Man muss für Räume einfach Miete zahlen. Der Raum ist doch eh da. Mein Vermieter sagte, Maria, du musst jetzt Strom anmelden. Warum hat dein Dreckshaus keinen Strom? Stell einen Hamster hin, der da unten läuft, das ist nicht mein Problem im Endeffekt. Dann sitzen wir am Mietvertrag. Sagt er, ja Maria, 800 warm, 600 kalt. So, ja, dann nehme ich kalt.
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8: 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Und gegen Langeweile helfen Autofarben zählen und Hörbücher.
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12: Mit Frank Philipp. Guten Tag. Bundeskanzler Friedrich Merz hat in einer Regierungserklärung im Deutschen Bundestag die kommenden Reformen verteidigt.
13: Steuerreform, Rentenreform, Gesundheitsreform, Arbeitsmarkt. Das ist ein wuchtiges Paket, das keine Bundesregierung in den letzten Jahren in diesem Umfang angepackt hat. Meine Damen und Herren,
12: auch hat Merz die hohen Verteidigungsausgaben begründet.
13: Das beste soziale Sicherungssystem nützt nichts, wenn wir nicht in Freiheit und in Frieden leben. Und deswegen hat für mich und uns in dieser Koalition die Priorität, Freiheit und Frieden zu sichern in Europa.
12: Merz kündigte außerdem die Stationierung von US-Tomahawk-Raketen in Deutschland an. Die Cottbuser Innenstadt rund um den Hauptbahnhof wird derzeit geräumt. Eine 250 Kilogramm schwere Bombe aus dem Zweiten Weltkrieg wurde dort gefunden und soll am Nachmittag entschärft werden. Dazu werden dann auch der Zugverkehr sowie der Bus- und Straßenbahnverkehr eingestellt. Anwohner können in der Turnhalle der Paul-Werner-Oberschule warten. 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
12: Bei der Fußball-Weltmeisterschaft starten heute die Viertelfinalspiele. Die besten 8 Teams spielen um den Einzug in das Halbfinale. Als erstes empfängt Frankreich die Mannschaft aus Marokko. Anstoß heute Abend, 22 Uhr deutscher Zeit.
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2: Für ganz Brandenburg und Berlin, wir messen 17 Grad in Gutebauern, 17 hier auch in Welzow und immerhin 14 Grad sind es in Schönefeld. Ein bisschen bewölkter, aber trotzdem schön und trocken. Heute auch ganz viel Sonne mit dabei, bei 24 Grad maximal. Und morgen auf dem Freitag geht es sogar noch weiter rauf. Hier erreichen wir schon 27 Grad.
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2: Und wir checken mal die A10 westlicher Berliner Ring. Richtung Dreieckhaveland staut es sich ab Großkreuz gut eine Viertelstunde. Im Stadtverkehr Berlin A100 beidseitig zwischen Britzerdamm und Jakob-Kaiser-Platz auch hier. Gut 20 Minuten raufrechnen. Und geblitzt wird in Potsdam B1 Richtung Werder Höhe Pirschheide bei 50. Habt ihr noch was? 0331 74 40 40. Kommt gut an.
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2: Hi, ich bin Cosmo und heute machen wir uns auch mal zusammen einen richtig schönen Arbeitstag. Und das auch gleich mal mit einem, der bei seiner Arbeit ja fast schon ein bisschen schludert. Olly Morris hören wir hier mit einem 10er und irgendwie kennt er seinen eigenen Song scheinbar gar nicht so sehr. Heart Skips a Beat heißt die und der sagt den Namen dieser Nummer nicht ein einziges Mal richtig im gesamten Song. Ist ganz witzig, achtet mal darauf. Hören wir nämlich sofort nach der 9 von Alle Farben. Da geht's mit dem Titel ja immerhin schon los.
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0: wird's jetzt ganz schön retro bei BB Radio. Ich habe für euch dabei Vance Joy, Tyle Cruz, Kelly Clarkson, Louis Capaldi, Rihanna. Klingt fast wie so eine Best-of-10er-Playlist, ist aber unser Mehr-Musik-Versprechen. Und das ganz ohne Pause. Und als Einstieg so tollen Disco-Beat aus Dresden, Purple Disco Machine nämlich.
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0: Für ganz Brandenburg und Berlin zuverlässig und genau für eure Region. Ist hier noch ein bisschen frischer mit 14 Grad in Bernau, 16 in Eberswalde, 15 auch in Barut-Marke. Geht heute aber noch auf bis 24 Grad. Dazu ordentlich viel Sonne, ein paar Wolken gibt's dazu, recht stürmisch auch. Es bleibt aber trocken. Und morgen auf dem Freitag dasselbe nochmal bei 27 Grad maximal. 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
0: Und der Straßenscanner zeigt mir hier die A10 östlicher Berliner Ring Richtung Dreieck Spreeau. Zwischen Freienbrink und dem Dreieck Spreeau staut sich eine Viertelstunde. Dann auf der A115 Richtung Berlin ab Kleinmachnow auch mal eine gute Viertelstunde raufpacken. Und eine halbe Stunde länger dauert es hier schon im Stadtverkehr Berlin auf der A100 Richtung Norden ab dem Britzer Damm. Habt ihr noch was? 0331 74 40 40. Gute Fahrt.
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RBB-Radio bei der Arbeit. Und fast jeder hat ja so diesen einen Kumpel-Kollegen-Hybrid. So 50% Mitarbeiter, 50% bester Freund. Ist ja auch super wichtig. Kygo und Griffin zum Beispiel, ja, das sind richtige Homies. Die sind privat dauernd unterwegs, spielen immer mal wieder gerne nur Golfrunde und haben sich jetzt auch schon das zweite Mal mit ins Tonstudio gestellt, mischen da richtig schön zusammen auf. Und dieser tolle Mix hier, ja, das Dance-Pop Tropic House mit dieser souligen R&B-Stimme von Khaled, ist einer der besten aktuellen Hits bei BB Radio. Das ist Save My Love, bringt euch wunderbar durch diesen tollen Donnerstag.

9.44 Uhr. Guten Morgen, Bibi Radi hier. Ich bin jetzt mal ein bisschen leiser für die ganzen Schüler und Abiturienten, die den allerersten Ferientag mal komplett ausschlafen konnten. Zum Wachwerden knallt jetzt so laut als jeder Espresso. Alex Warren hier mit einem der besten aktuellen

0: 3 vor 11 Babyradio bei der Arbeit. Hier heute mit Cosmo. Und zum Glück ist das hier kein Marathon für unsere Energien. Die müssen wir uns nicht aufteilen. Wir können hier komplett durchziehen. Und das machen wir auch. Jetzt mit mehr Vielfalt. 10er, 20er, die besten Nacken-Hits. Gibt's alles. Und da wird's auch ein klein bisschen ruhiger mal mit Tom Odell. Ganz liebevoll und sanft. Und rein geht's erstmal mit einem richtigen Meilenstein der Musikgeschichte. Sowas gab's halt vorher einfach noch nie. Jennifer Lopez und David Guetta nämlich mit ihrer allerersten Zusammenarbeit.
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8: Mit Frank Philipp, guten Tag. Im Fall des getöteten Zugbegleiters von Rheinland-Pfalz wurde der Angeklagte jetzt zu 10 Jahren Haft verurteilt. Das Gericht hat den 26-Jährigen somit wegen Körperverletzung mit Todesfolge verurteilt. Er hatte den 36-jährigen Zugbegleiter vor 5 Monaten bei der Fahrscheinkontrolle geschlagen und getreten. Bundeskanzler Friedrich Merz hat in einer Regierungserklärung im Deutschen Bundestag die kommenden Reformen verteidigt.
9: Steuerreform, Rentenreform, Gesundheitsreform, Arbeitsmarkt. Das ist ein wuchtiges Paket, das keine Bundesregierung in den letzten Jahren in diesem Umfang angepackt hat. Meine Damen und Herren,
8: auch hat Merz die hohen Verteidigungsausgaben begründet.
9: Das beste soziale Sicherungssystem nützt nichts, wenn wir nicht in Freiheit und in Frieden leben. Und deswegen hat für mich und uns in dieser Koalition die Priorität, Freiheit und Frieden zu sichern in Europa.
8: 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Merz kündigte außerdem die Stationierung von US-Tomahawk-Raketen in Deutschland an. Die Cottbuser Innenstadt rund um den Hauptbahnhof wird derzeit geräumt. Eine 250 Kilogramm schwere Bombe aus dem Zweiten Weltkrieg wurde dort gefunden und soll am Nachmittag entschärft werden.
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8: Bei der Fußball-Weltmeisterschaft starten heute die Viertelfinalspiele. Die besten 8 Teams spielen um den Einzug in das Halbfinale. Als erstes empfängt Frankreich die Mannschaft aus Marokko. Anstoß heute Abend, 22 Uhr deutscher Zeit.
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10: Mit wunderbaren 20 Grad in Gruben, 18 Messer in Frankfurt-Oder und 18 Grad derzeit auch in Welzow. Geht noch auf bis 24 Grad, heute Sonne satt, ein paar Wolken sind da, aber die machen eigentlich wirklich gar nichts. Morgen auf dem Freitag dasselbe Spiel von vorne hier mit 27 Grad.
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10: Und die A10 westlicher Berliner Ring staut sich hier Richtung Dreikarfeland auf Großkreuz im Stadtverkehr Berlin. Ja, auch hier wird es eine halbe Stunde raufrechnen. Spartautobahn A100 in beiden Richtungen zwischen Britzedam und Schmargendorf. Und geblitzt wird im Dreieck Nutetal in der Überfahrt von A10 südlicher Berliner Ring Richtung Dreieck Spreeau zur A115. Habt ihr noch was? Einen staunenden Blitzer? 0331 74 40 40. Und gut an.
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10: Hallo hier auf dem Donnerstag, den kleinen Freitag, wenn man so will. Jetzt, wo die Ferien- und Urlaubszeit beginnt, weiß man ja bald eh nicht mehr, welcher Wochentag überhaupt ist. Ich bin Cosmo, darf hier heute nochmal ran und da habe ich was richtig Schönes rausgesucht. Tom O'Dell nämlich, der ist ja immer so unglaublich sanft und wenn es gleich ein bisschen Gänsehaut gibt, muss es nicht unbedingt am Wetter liegen, ja? Vorher Kontrast hier, tolle EBM-Wurms von J.Lo und David Guetta.
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0: 11:15 Uhr, damit kann man doch mal reinstarten ins nächste Baby-Rademeier-Musikversprechen. Wie immer nur die meiste Musik, ohne Unterbrechung. 11 Hits habe ich dabei. Unter anderem Mix von einer Welthymne aus Whenever, Wherever wurde Whatever. Also, falls das jetzt so viele W's sind, merkt euch einfach, das ist wirklich geil. Kaigo und Ever Max hören wir. Nach einem 20er von Kenya Grace, so süß verträumt, tolle Energie. Und mit Kate und John, ja, damit starten wir los.
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0: Für ganz Brandenburg und Berlin zuverlässig und genau für eure Region. 16 Grad sind hier in Schöneberg, 21 in Guben und schöne 18 Grad messen wir doch bei uns in Cottbus. Es ist teilweise stark bewölkt, dafür aber toll und trocken. Auch richtig viel Sonne, genauso morgen auf dem Freitag bei 27 Grad. 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
0: Und der BB-Radio Straßenscanner zeigt. Ja, so in den üblichen Baustellen gut mal so 10-15 Minuten einplanen, betrifft die A10 westlicher Berliner Ring, die A115 Richtung Berlin und im Stadtverkehr Berlin die A100. Ansonsten wird auch noch geblitzt und zwar im Spreewald-Dreieck in der Überfahrt von der A15 zur A13 Richtung Berlin und da sogar in beiden Richtungen. Habt ihr noch was? 0331 74 40 40. Guck gut an. 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

halbes Leben lang denselben Job durchackern, ist ja heute gar nicht mehr so üblich, wie gerade bei der Arbeit mit Cosmo. Und gefühlt gibt's ja die, die einmal in einer Firma anfangen und dann bleiben die da bis zur Rente. Andere schauen sich dagegen fast schon wieder um, wenn sie den Vertrag gerade erst unterschrieben haben. Und Michael Schulte ist ja seit diesem Jahr Fraktion 1. Der ist jetzt 36 und mit 18 fing seine Karriere an. So ein halbes Leben lang singt er also schon auf der Bühne und ich finde, das hört man ja auch, ja. Hier ist er mit einem seiner besten aktuellen Hits bei BB Radio, seine neue 5 AM.

tollen Donnerstag. Bibi rat es an und ihr huscht vielleicht gleich mal kurz rüber zum Supermarkt für einen kleinen Snack oder auch mal ein bisschen Nervennahrung. Habt ihr euch verdient. Hier ist jetzt was Aktuelles aus den Charts. Teddy Swims nämlich bei Bibi Radio. Mr. Know It All.

0: Kurz vor 12 BB Radio bei der Arbeit. Und auch nicht nur für die, die gerade auf Arbeit sind, sondern es gibt ja auch manche, die haben sich heute schon freigenommen, sind schon mit halbem Fuß im Urlaub und ihr seid für alle bestens versorgt. 10er, 20er, die besten Nacken-Hits. Kamera zum Beispiel, seine neueste hören wir da. Gleich mal nach so einem Synthi-Sound. Ich liebe diesen 80er-Touch davon. Artemas hören wir für noch mehr Vielfalt.
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16: mit Frank Philipp. Guten Tag. Im Fall des getöteten Zugbegleiters in Rheinland-Pfalz muss der Angeklagte 10 Jahre ins Gefängnis. Das Gericht hat den 26-Jährigen somit wegen Körperverletzung mit Todesfolge verurteilt. Er hatte den 36-jährigen Zugbegleiter vor rund 5 Monaten bei einer Fahrscheinkontrolle geschlagen und getreten. Bundeskanzler Friedrich Merz hat in einer Regierungserklärung im Deutschen Bundestag die kommenden Reformen verteidigt.
20: Die von mir geführte Bundesregierung hat vor gut einem Jahr die Aufgabe übernommen, Probleme zu lösen. Probleme, die zum Teil jahrzehntelang in Deutschland ungelöst liegen geblieben sind. Meine Damen und Herren,
16: Merz kündigte außerdem die Stationierung von US-Tomahawk-Raketen in Deutschland an. Die britische Sängerin Bonnie Tyler

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1: Wir zeigen hier die Baustelle auf der A2 Richtung Berlin ab Thesenmar, gut 10 Minuten raufrechnen. Dann auch eine Baustelle auf der A10 westlicher Berliner Ring Richtung Dreieck-Havelland ab Großkreuz 20 Minuten extra. Und in der Gegenrichtung ein Pannenauto auf der rechten Spur ab Berlin-Spandauer, dauert es auch locker eine Viertelstunde mehr. Geblitzt wird direkt im Dreieck Potsdam in der Überfahrt von der A9 zur A10 südlicher Berliner Ring Richtung Dreieck Spreeau. Und falls ihr noch was entdeckt habt, dann wollen wir es auch haben. Ist die 0331 74 40 40. Kommt gut an.
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1: 2 nach 12. Hi, ich bin Cosmo. Als Urlaubsersatz für die liebe Ida. Sonst hören wir uns ja mehr am Wochenende. Aber ich find's mega schön, nochmal mit euch durch den Arbeitstag zu starten, ja? Kamrat gibt's gleich. Damit der seine Musikkarriere da richtig ankurbeln konnte, haben seine Eltern ja sogar einen Kredit aufgenommen. Hat sich aber gelohnt, ist ja mittlerweile richtig groß, der Kerl. Seine neue hören wir gleich nach Festival Sounds von Artemas.
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0: Und es geht weiter mit unserem Bibi Radio mehr Musikversprechen. Die meiste Musik ohne Unterbrechung mit 10 Hits am Stück. Und das französische Duo Offenbach, die zeigen da direkt mal, dass man sogar Kinderlieder mit dem richtigen Beat charttauglich machen kann. Head, Shoulders, Knees and Toes, jetzt auch für ein älteres Publikum, ist ein 20er. Dann gibt's was Frisches aus Irland von Dermot Kennedy und diese zarte, hauchige Stimme von Ellie Goulding. Ach, ist einfach wunderbar. Ein 10er habe ich da rausgesucht. Hören wir alles hier nach.
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0: 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Ach, heute ist doch der perfekte Start in die Ferien mit sonnigen 20 Grad in Bad Liebenwerda, 21 in Wittstock-Dossow und 20 Grad auch in Templin. Morgen auf den Freitag geht's sogar noch weiter rauf und erwarten da Höchstwerte bis 27 Grad. Sonne, Wolken, da nix. 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
0: Und das startet sich hier an der Baustelle A10 westlicher Berliner Ring. Übliche Stelle Richtung Dreikafeland ab Großkreuz 20 Minuten. Dann Baustelle hier, Baustellenstau auf der 13 Richtung Dresden. Die linke Spur ist auch gesperrt wegen eines Pannenautos ab Starkow. Dauert da 20 Minuten länger. Und geblitzt wird auf der A24 Richtung Berlin kurz hinter Fährberlin. Habt ihr noch was? 0331 74 40 40. Kommt gut an.
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So, Freunde, die Pause ist vorbei. Also, die WM-Pause. Ihr dürft natürlich noch weiter Mittag machen. PB gerade hier. Und ab 22 Uhr geht's dann ins Viertelfinale Frankreich gegen Marokko. Jetzt erstmal bei B-Radio mit Somba.

12.43 Uhr, einen schönen Donnerstag, wir sind gerade bei der Arbeit und da sind ja auch einige heute wieder im Homeoffice oder wie es bei manchen Beamten heißt, auf der Piste, beim Angeln. Aber weh, die blaue Maus bleibt mal für 10 Sekunden zu lange unbewegt, ja? Wäre es nicht so traurig, könnte man eigentlich drüber lachen. Aber wir bleiben hier fleißig, haben also eine ganz tolle Kombo für euch. Ein schönes Duett von Leonie und Calum Scott ist einer der besten aktuellen Hits hier bei BB Radio. Das ist Stay.

0: 12.57 Uhr, BB-Radio hier am ersten Ferientag. Und wenn ihr jetzt noch gar nicht wisst, wie ihr eure Kids denn überhaupt die ganze Zeit bespaßen wollt, haltet doch mal euer Handy bereit. Habt da gleich was ganz Tolles für euch. Und für mehr Vielfalt ist auch gesorgt. Carly Rae Jepsen hören wir mit einer 10er-Hymne. 20er gibt's natürlich auch. Und die besten aktuellen Hits sowieso. Zum Beispiel die neue von Taylor Swift. Hier nach.
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13: Mit Patricia Woschny. Guten Tag. Die Entschärfung der Weltkriegsbombe in Cottbus beginnt jeden Moment. Los geht es, sobald die Einsatzkräfte grünes Licht geben. Vorher müssen sie sich sicher sein, dass wirklich alle Menschen den Sperrkreis rund um den Hauptbahnhof verlassen haben. Die Sperrungen sorgen währenddessen für Staus und Behinderungen im Stadtgebiet. Diese Rausstimme erkannte man in der ersten Sekunde. Bonnie Tyler ist tot. Die Sängerin von Total Eclipse of the Heart starb mit 75 Jahren in einem Krankenhaus in Portugal. Mit ihrer unverwechselbaren Stimme wurde die Waliserin Ende der 70er Jahre zum Weltstar. Schon jetzt mehr Hitzetote als in den vergangenen Jahren. Allein in Berlin und Brandenburg geht das Robert-Koch-Institut bis Ende Juni von rund 230 Todesfällen aus. Damit liegt die Zahl in der Region bereits höher als jeweils in

0: in Koschen. Es bleibt trocken, ein paar Wolken gibt es dazu morgen zum Freitag. Dann auch nochmal Höchstwerte hier zwischen 24 und 27 Grad.
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0: Der Babyradestraßenscanner ist jetzt langsam doch ein bisschen voller. Hier unter anderem auf der 10 westlicher Berliner Ring Richtung 3K-Villern staut sich ab Großkreuz gut eine halbe Stunde. Dann am längsten derzeit auf der A13 Richtung Dresden. In der Baustelle ist nur noch eine freie Spur offen. Ab Starko staut sich da schon eine ganze Stunde. Und geblitzt wird A2 Richtung Berlin kurz hinter Zieser. Und im Kreuz Oranienburg A10 nördlicher Berliner Ring da sogar in beiden Richtungen. Habt ihr auch noch was entdeckt? Einen Stau, einen Blitzer, irgendwas, was da nicht ganz so gut hinkommt? Dann ruft an, sagt Bescheid. Ist die 0331 74 40 40. Gute Fahrt.
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0: Und zwar um 3 nach 1. Ja, das einen Müll ist des anderen Schatz, sagt man ja. Geht's ja jetzt wirklich um Müll? Taylor Swift hat ja gerade erst geheiratet, war ein Riesending. Und ein Künstler aus New York ist nach der Party dann mit so einer Greifzange rumspaziert und hat da fröhlich alles aufgepickt und aufgesammelt, was da irgendwie so rumlag. Teilweise nicht mal von der Party, es war halt einfach nur da drumherum. Alte Lutscher, Absperrband, Plastik besteckt und verkauft es jetzt an ihre Fans. Und es geht weg wie warme Semmeln. Also ja, wie im gefällt? Hier habe ich sie jetzt auch für euch und zwar mit einem ihrer besten aktuellen Hits.
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0: 13.17 Uhr, ach immer, wenn ich die Nummer hier höre, bin ich für einen ganz kleinen Moment wieder ein junger Schüler damals. Aber für manche Schülerinnen ist es ja seit gestern vorbei. Ach, ist es toll. Und wir gehen hier weiter rein mit dem Baby Rademeier Musikversprechen. Die meiste Musik ohne Unterbrechung mit 11 Hits am Stück. Eine Stimme wie aus dem Knabenchor. Sam Smith hören wir da. Dann gibt's Powerbeats von Lady Gaga. Und als Einstieg ist die aktuelle von Harry Styles angesetzt.
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0: 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Wunderbare, trockene, sonnige 20 Grad messen wir derzeit in Barutmark, 22 in Schöneberg und in Berlin-Marzahn auch trockene 21 Grad. Morgen auf den Freitag geht sogar noch weiter rauf. 27 Grad erwarten uns da und dazu Sonnewolken im Mix. 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
0: 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Ja, vor allem an den Baustellen kann sich's mehr Zeit doch ein bisschen mehr stauen. Unter anderem auf der 10 westlicher Berliner Ring Richtung Dreikafeland. Hier schon ab Großkreuz eine halbe Stunde. In der Gegenrichtung ab Berlin spannen auch locker mal 20 Minuten extra. Und nach einem Unfall auf der A11 Richtung Berlin staut es sich zwischen Pfingstberg und Joachimsthal locker mal eine ganze Stunde extra. Dasselbe auch nochmal auf der A13 Richtung Dresden. Hier schon ab Starko eine Stunde raufrechnen. Geblitzt wird. Direkt im Dreieck Potsdam. Eine Überfahrt von der A9 zur A10 südlicher Berliner Ring Richtung Dreieck Spreeau. Und falls ihr jetzt auch noch was entdeckt habt, einen Stau oder einen Blitzer, dann lasst es uns wissen. Ist die 0331 74 40 40. Kommt gut an. 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

BB-Radio am ersten Tag der Sommerferien. Die nächsten 6 Wochen werden wild. Bei uns geht's ja jetzt auch schon los. Die erste Urlaubswelle rollt an. Deshalb sitze ich hier ja heute auch für die liebe Ida. Ich bin Cosmo und das jetzt mit alle Farben hier bei BB-Radio. Willkommen in der Show.

Tame Impala und Jenny habe ich jetzt hier im BB Radio mehr Musik versprechen. Und der ist ja so dieser typische Künstler. Ein bisschen zottelig, leicht verpeilt, aber unfassbar talentiert. Spielt ja auch fast alle Instrumente selber. Und Jenny sagt dann vielleicht selber gar nicht so viel, aber die ist ein weltbekannter K-Pop-Star. Nämlich aus der größten Girl-Group weltweit. Blackpink nämlich. Und hier haben wir sie zusammen in einem der besten aktuellen Hits bei BB Radio. Auch so ein übler Ohrwurm. Das ist Dracula.

0: 13.54 Uhr, einen wunderbaren Donnerstag. Bibi Radio ist hier und falls ihr gestern zum Zeugnistag komplett verpeilt habt, mal ein Geschenk zu besorgen, gar kein Problem, wir covern euch. Schnappt euch doch schon mal das Telefon, da gibt's gleich was ganz, ganz Tolles und musikalisch wird's ihr sowieso der Hammer. Olivia Dean hören wir, so wunderbar sommerlich. Dann die neue von Alex Warren, mehr Vielfalt ist das mit 10ern, 20ern, den besten aktuellen Hits.
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4: Mit Patricia Woschny. Guten Tag. Bei der Bombenentschärfung in Cottbus ist der erste wichtige Schritt geschafft. Die Sprengmeister haben einen der beiden Zünder unschädlich gemacht. Jetzt müssen sie sich noch um den zweiten kümmern. Dass die 250 Kilo schwere Bombe

0: beiden Zünder unschädlich gemacht. Jetzt müssen sie sich noch um den zweiten kümmern. Dass die 250 Kilo schwere Bombe gleich zwei Zünder hat, macht die Entschärfung schwieriger und aufwendiger als üblich. Im Bundestag hat Bundeskanzler Friedrich Merz heute den Kurs seiner Regierung verteidigt und für die geplanten Reformen geworben.
1: Steuerreform, Rentenreform, Gesundheitsreform, Arbeitsmarkt. Das ist ein wuchtiges Paket, das keine Bundesregierung in den letzten Jahren in diesem Umfang angepackt hat. Wir wollen auch künftig Wohlstand für alle ermöglichen.
0: Außerdem kündigte Merz einen neuen Schritt in der Verteidigungspolitik an. Deutschland will weitreichende Tomahawk-Marschflugkörper aus den USA kaufen und hier stationieren. 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
3: Und wir messen schöne 20 Grad in Zedenick, 21 Grad derzeit auch in Strausberg und auch hier bei uns in Potsdam knackige 21 Grad. Höchstwerte sind damit fast schon erreicht. Morgen geht's auf dem Freitag sogar noch weiter rauf. Hier 27 Grad und Sonne fast überall.
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3: Tja, an der Baustelle, da staut es sich gerade auf der 10 westlicher Berliner Ring Richtung Dreikafeland. Ab Großkreuz mal eine gute halbe Stunde raufrechnen. Dann hat's gekracht auf der linken Spur. Eine Viertelstunde braucht ihr länger auf der 10 südlicher Berliner Ring Richtung Dreieck-Spreeau zwischen Schönefelder Kreuz und Niederlehme. Und eine Stunde extra anstehen auf der A13 Richtung Dresden, da schon ab Starkow. Geblitzt wird A12 Richtung Berlin, kurz vorm Dreieck Spreeau. Und falls ihr noch was entdeckt habt, dann lasst es uns wissen. Ist die 0331 74 40 40.
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3: Eine Minute nach zwei und für manche ist damit der Donnerstag jetzt auch schon fast durch. Wir starten jetzt auch schon in die letzte gemeinsame Stunde, zumindest für heute. Also geht's direkt mal rein. Es klingt schon so toll nach Urlaub in Italien. Man riecht ja fast das Käffchen in der Hand. Oliver Dean habe ich mit dabei. Und davor dieser gospelartige Stimmungsmacher von Alex Warren. Hier ist er.
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0: 14.13 Uhr. Hallo, ich bin Cosmo. Ihr hört hier BB Radio am Donnerstag. Und während ihr gerade mit einem Kunden im Gespräch wart, habe ich immer das nächste BB Radio mehr Musikversprechen zusammengebastelt. Handverlesen. Über eine Dreiviertelstunde lang. Hits nonstop. Pink und Tochter gibt's da aus den 20ern. Dann dieser galoppierende Beat von Shepherd Geronimo. Habt ihr morgen noch im Kopf? Und als Einstieg was Neues von Ray Dalton. Ja, das alles hier nach.
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0: 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Und da starten die Sommerferien jetzt schon richtig toll. Wird sogar nur noch besser die nächsten Tage. Momentan 23 Grad in Grünau bei Prenzlau, 23 auch in Jüterbog und schöne 22 Grad in Angermünde. Morgen auf dem Freitag geht sogar noch weiter rauf bis 27 Grad. Und dazu ordentlich viel Sonne.
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0: 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Und der BB-Radio-Straßenscanner zeigt einen fetten Baustellenstau. Auf der 10 westlicher Berliner Ring Richtung Dreikaffeland ab Großkreuz steht ihr locker mal eine halbe Stunde. Dann nach einem Unfall auf der A10 südlicher Berliner Ring Richtung Dreieck-Spreeau zwischen Schönefelder Kreuz und Niederlehmer gut 20 Minuten raufrechnen. A13 Richtung Dresden in der Baustelle ist nur eine freie Spur, deshalb ab Barutmark dauert es locker schon anderthalb Stunden mehr. Und geblitzt wird auf der B167 Richtung Gottesgabe in Höhe Altfriedland. Habt ihr noch was? 0331 74 40 40. Kommt gut an. 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

BB Radio am Donnerstag, der kleine Freitag, wenn man so will. Und das Wochenende jetzt wird toll. Sommerferien, Urlaubszeit und auch einfach so kann man jede Menge erleben. Eine ganze Liste habe ich da mal zusammengestellt. Hören wir 3 Songs. Hier ist die aktuelle von Kygo bei BB Radio. 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

und ich habe es ja eben schon angekündigt. Und hier ist er, der Bibi-Radio-Wochenendplaner. In Küritz geht's morgen schon los. Bis Sonntag wird durchgefeiert zum Altstadtfest. Dann wird am Sonntag in Berlin der Comedy-Nachwuchs gefördert zum Hotshot-Jahresfinale. Da war ich sogar selber mal bei einigen der Vorentscheide und das ist wirklich gut, ja. Und für den Absacker geht's mal schnell rüber nach Potsdam zum 14. Königlichen Weinfest. Noch mehr Ideen findet ihr wie immer auf bbradio.de. Und hier jetzt eine der besten aktuellen Hits aus Deutschland. Michael Schulte.

0: schön. Und damit sind wir jetzt auch durch. Baby gerade bei der Arbeit hier am Donnerstag. Ich bin Cosmo und wir hören uns dann morgen wieder von 10 bis 15 Uhr. Freue ich mich ja sehr drauf. Und für euch geht's natürlich ganz normal gut weiter wie bisher, nämlich mit mehr Vielfalt. Mein Kollege Ben The Beat übernimmt jetzt hier für ein Baby gerade Feierabend. Wird ein bisschen experimenteller damit. Lord, hören wir dann nämlich. Und für einen perfekten Einstieg zwei Musik-Titanen zusammen. Einem der besten aktuellen Hits, J-Lo und David Guetta, hier nach.
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1: Mit Patricia Woschny. Guten Tag. Beide Zünder sind raus. Die Weltkriegsbombe in Cottbus ist entschärft. Die Sprengmeister haben ihre Arbeit am Hauptbahnhof erfolgreich beendet. Rund 3000 Menschen mussten dafür den Sperrkreis verlassen. Jetzt werden die Straßen wieder freigegeben und die Anwohner können zurück nach Hause. Und jetzt noch mehr aus unserem Land von unserer BB-Radio Brandenburg-Reporterin Romy Ortwald.
2: In Zehdenick kann das Trinkwasser wieder normal genutzt werden. Nach der Bromat-Belastung hat das Gesundheitsamt die Einschränkungen aufgehoben. Laut Stadt ist der Stoff in den aktuellen Proben nicht mehr nachweisbar. Die Ursache wird weiter gesucht.
1: Danke, Romy. 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
1: Bei der Fußball-WM geht's heute ins Viertelfinale. Den Anfang machen Frankreich und Marokko. Und offenbar steigt die Spannung schon vor dem Anpfiff. Bei der Pressekonferenz der Marokkaner gerieten zwei Reporter so heftig aneinander, dass FIFA-Mitarbeiter dazwischen gehen mussten. Heute Abend entscheidet sich, wer als erstes Team ins Halbfinale einzieht.
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4: Der erste Sommerferientag, richtig schön hier mit Sonne. Es ist und bleibt trocken, es ist auch nur locker bewölkt, da ist viel Blau am Himmel. Das Ganze bei aktuell um die 23 Grad bei euch in Cottbus, in Angermünde, in Wittstock, hier bei uns in Potsdam und auch in Berlin. Morgen nochmal ganz ähnlich bei 25 Grad.
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3: So, wir haben schon wieder ordentlich Baustellenstau hier im laufenden Feierabendverkehr, vor allem auf der A10. In diesem Fall geht es um den westlichen Berliner Ring in Richtung Dreieck Havelland. 20 Minuten mehr sind es hier ab Großkreuz. Und in der Gegenrichtung kommen auch nochmal 15 Minuten mehr dazu ab Potsdam Nord. Im Stadtverkehr Berlin sind es 20 Minuten mehr, die ihr einplanen solltet auf der Stadtautobahn. Und zwar auf der A100 Richtung Süden ab Schmargendorf. Und geblitzt wird dann noch auf der A2 Richtung Berlin, kurz hinter Ziesa. Und eure Staus sind eure Blitzer. Per Anruf oder WhatsApp geht hier auch weiterhin immer alles an die 0331 74 40 40.
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3: So, und damit willkommen in der Show hier am ersten Sommerferientag. Und wir können es, glaube ich, an der Stelle gar nicht oft genug sagen. Guckt unbedingt heute nochmal nach, ob da nicht noch was in der Brotbox ist. Gleich diese tiefe, diese rauchige Stimme von Lord. Und vorher J-Lo zusammen mit David Guetta. Ey, wirklich ein Song wie ein Sportwagen. Viel zu laut, verbraucht viel zu viel Energie. Aber verdammt nochmal, es ist einfach geil, damit jetzt hier durch den Feierabend zu brettern. Hier ist Save Me Tonight für euch.
0: Danke. 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
1: Der Feierabend kann so gut klingen.
2: Das sind beispielsweise Miles Smith und Niall Horan hier gleich noch im nächsten BB Radio mehr Musik versprechen. Ein Song, bei dem ich mich, wenn ich ihn selbst mal im Auto höre, irgendwie nie so richtig entscheiden kann, welche der beiden Stimmen im Refrain ich mitsingen soll. Ist es diese Tiefe hier von Miles Smith oder diese butterweiche, leicht höhere von Niall Horan? Drive Safe von den beiden, dann gleich hier noch in der meisten Musik ohne Unterbrechung. Und dann noch dieses so penetrant eingängige Saxophon von Alexandra Stan. Geiler Eurodance-Pop, dann auch gleich noch innerhalb dieser nächsten halben Stunde Nonstop-Musik. Bis gleich.
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16: Mit Patricia Woschny. Guten Tag. Potsdams Babyklappe soll bleiben. Oberbürgermeisterin Nuscha Aubel will das Angebot ans Bergmann-Klinikum holen. Das Krankenhaus prüft jetzt Kosten und nötige Veränderungen. Nach der Sommerpause soll klar sein, ob und wie der Umzug klappt. Die Kindertagesklinik in Ludwigsfelde kann ein weiteres Jahr offen bleiben. Die Stadtverordneten haben dafür mehr als 500.000 Euro freigegeben. Damit soll die Versorgung nach der Schließung der Kinderklinik zumindest teilweise aufgefangen werden. 17 Jahre lang wurde an den Gebühren nicht gedreht. Jetzt wird in Sediner See in Potsdam-Mittelmark einiges teurer. Eltern zahlen ab August bis zu 1 Euro mehr fürs Kita- und Hortessen. Auch für Werbeplakate und Filmaufnahmen steigen die Preise. 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
2: 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So, die Sommerferien starten mit Sonne und Temperaturen zwischen 20 und 24 Grad derzeit bei euch in Wittstock, in Cottbus, in Frankfurt oder in Potsdam und auch in Berlin. Es ist und bleibt trocken, es ist nur locker bewölkt und morgen nochmal ganz ähnlich bei um die 25 Grad.
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2: Der BB-Radio-Straßenscanner zeigt hier aktuell Folgendes an. Es gibt Probleme hier im laufenden Feierabendverkehr. Zumindest klingelt's hier wie wild. Hallo, wer ist dran?
17: Hi Wendebiet, hier ist der Guido von der A13, hey. Fahrtrichtung Dresden. Und zwar stehe ich ja seit einer Stunde auf dieser A13, in dieser komischen Baustelle.
2: Ja.
17: Und es geht ja einfach nicht vorwärts. Er sagt jetzt bis Cottbus noch 2 Stunden.
2: Gottes
17: Willen. Und es geht mir auf den Sack.
2: Ich sehe es gerade, hier gibt es nur eine freie Spur Richtung Dresden und ab Teupitz locker mal 1,5 Stunden mehr
17: ein. Ja. Man steht auch mal wieder eine Viertelstunde, dann fährst du eine Minute.
2: Da wird gebaut, Diggi, da wird gebaut.
17: Vielen Dank für nichts. Und dir noch eine schöne Show, ja?
2: Mensch, Meier, halt durch, fahr vorsichtig. Bis denn, danke für deinen Anruf.
17: Gerne, tschüss.
2: So, und ansonsten wird noch geblitzt auf der A2 Richtung Berlin und zwar kurz hinter Ciesa. Und eure Staus und eure Blitzer per Anruf oder WhatsApp geht hier auch weiterhin immer alles an die 0331 74 40 40. 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

Wenn meine Mutter den Song jetzt hier bei BB Radio hören würde, würde sie wahrscheinlich wie wild mit dem Kopf nicken und sagen, siehste, die beiden da mit der Gitarre sagen es auch. Fahr vorsichtig. Drive safe. Ich kann ja wirklich die Uhr danach stellen, ey. Es vergeht wirklich kein einziger Besuch bei meinen Eltern, bei dem sie mir das nicht noch schnell beim Einsteigen ins Auto hinterherruft. Ist ja niedlich. Es ist die perfekte Überleitung zu genau diesem Song. Das sind Miles Smith und Niall Horan. Das sind die besten aktuellen Hits. Hier ist Drive Safe. Fahr vorsichtig.

0: heut.
1: Ja, und lauf bitte direkt an der Midlife-Crisis vorbei, bitte. Schauspieler Tom Hanks wird doch heute nämlich 70 hier zum BB-Radio-Feierabend.
2: Meine Mama hat immer gesagt, das Leben ist wie eine Schachtel Pralinen.
3: Mhm. Man weiß nie, was man kriegt.
1: Na, zum Glück wussten wir bei Olle Tommy immer, dass wir ein paar geile Filme von ihm kriegen. Während es von uns die besten aktuellen Hits gibt. Hier ist Teddy Swims, hier ist Mr. Know-It-All für euch.

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3: Mit Patricia Woschny. Guten Tag. Beide Zünder sind raus. Die Weltkriegsbombe in Cottbus ist entschärft. Die Sprengmeister haben ihre Arbeit am Hauptbahnhof erfolgreich beendet. Rund 3000 Menschen mussten dafür den Sperrkreis verlassen. Jetzt werden die Straßen wieder freigegeben und die Anwohner können zurück nach Hause. Und jetzt noch mehr aus unserem Land von unserem BB-Radio Brandenburg-Reporter Frank Philipp.
4: Mit einem Festkonzert der Singakademie wird heute das diesjährige Frankfurter Stadtfest Bunter Hering eingeläutet. Begleitet wird der große Chor vom Brandenburger Staatsorchester. Los geht es um 22 Uhr in der Frankfurter Marienkirche. Der Eintritt ist frei.
3: Danke, Frank. 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
3: Bei der Fußball-WM geht's heute ins Viertelfinale. Den Anfang machen Frankreich und Marokko. Und offenbar steigt die Spannung schon vor dem Anpfiff. Bei der Pressekonferenz der Marokkaner gerieten zwei Reporter so heftig aneinander, dass FIFA-Mitarbeiter dazwischen gehen mussten. Heute Abend entscheidet sich, wer als erstes Team ins Halbfinale einzieht.
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1: Richtig schönes Sommerferienwetter. Aktuell Sonne, satt, blauer Himmel. Es gibt nur hier und da ein paar kleinere Wolken. Und das alles bei Temperaturen zwischen 20 und 24 Grad bei euch in Brandenburg an der Havel, in Frankfurt oder in Potsdam und auch in Berlin. Es ist und bleibt trocken. Morgen nochmal ganz ähnlich bei um die 25 Grad.
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1: So, und ordentlich Zeitverlust aktuell laut Straßenscanner auf der A13 Richtung Dresden. Hier haben wir Baustellenstau. Hier gibt's nämlich nur noch eine freie Spur. Ab Teupitz dauert das locker anderthalb Stunden länger. Letzte freie Ausfahrt ist hier Teupitz. Und im Stadtverkehr Berlin gehen auch nochmal 15 Minuten drauf auf der Stadtautobahn, der A100 Richtung Norden ab der Oberlandstraße. Und in der Gegenrichtung Richtung Süden ist es fast eine halbe Stunde länger ab der Detmolder Straße. Geblitzt wird's außerdem noch auf der A10, dem nördlichen Berliner Ring. Hier stehen sie beidseitig, direkt im Kreuz Oranienburg. Und eure Staus und eure Blitzer per Anruf oder WhatsApp geht hier auch weiterhin immer alles an die 0331 74 40 40.
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1: Und unter anderem auch mit Taylor Swift hier gleich noch in der Show. Übrigens ganz, ganz großer Katzenfan. Ne? Hat sogar drei eigene. Ich hatte ja auch mal eine Katze, ganz, ganz niedlich. Nur verstanden habe ich sie halt einfach nie. Meine Katzen sitzen irgendwie immer auf der falschen Seite der Tür, oder? Lässt man sie raus, wollen sie rinnen. Lässt man sie rinnen, wollen sie raus. Aber wenn man Katzen von der Couch hebt und es sich anhört wie Klettverschluss, dann wollte sie dann nicht weg. Taylor Swift mit Opelite, nach unter anderem Was fürs Herz von Michael Schulte und Ausdies jetzt.
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1: Und wir lassen hier mal wieder ganz entspannt diesen Donnerstag zusammen ausklingen. So, na gleich noch mit am Start Leonie und Callum Scott im nächsten BB-Radio mehr Musik versprechen. Die aktuelle Nummer hier von den beiden in der meisten Musik ohne Unterbrechung heißt Stay. Und das Teil ist so gnadenlos auf Ohrwurm getrimmt. Ey, wirklich, wenn die Stimmung auf einer Party im Keller ist, hau das Teil rein. Das funktioniert wie ein Starthilfekabel. Und apropos Party, alle Erinnerungen an die Hauspartys aus den 10ern kommen bei ihm wieder hoch. David Guetta mit Memories, dann auch gleich noch innerhalb der nächsten halben Stunde Nonstop Musik. Bis gleich.
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16: Mit Patricia Woschny. Guten Tag. Potsdams Babyklappe soll bleiben. Oberbürgermeisterin Nuscha Aubel will das Angebot ans Bergmann-Klinikum holen. Das Krankenhaus prüft jetzt Kosten und nötige Veränderungen. Nach der Sommerpause soll klar sein, ob und wie der Umzug klappt. Die Kindertagesklinik in Ludwigsfelde kann ein weiteres Jahr offen bleiben. Die Stadtverordneten haben dafür mehr als 500.000 Euro freigegeben. Damit soll die Versorgung nach der Schließung der Kinderklinik zumindest teilweise aufgefangen werden. 17 Jahre lang wurde an den Gebühren nicht gedreht. Jetzt wird in Sediner See in Potsdam-Mittelmark einiges teurer. Eltern zahlen ab August bis zu 1 Euro mehr fürs Kita- und Hortessen. Auch für Werbeplakate und Filmaufnahmen steigen die Preise. 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
1: 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Es ist ein sonniger Start hier in die Sommerferien und das bei Temperaturen zwischen 20 und 24 Grad bei euch in Frankfurt-Oder, in Potsdam, in Wittstock und auch in Berlin. Es ist und bleibt trocken. Es ist nur ab und an mal ein kleines bisschen bewölkter, aber alles nicht der Rede wert. Und morgen nochmal ganz ähnlich, dann bei um die 25 Grad. 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
1: Ben hier, hallo, wer ist denn dran?
0: Grüß dich, hier ist Matthias.
1: Hallo Matthias, grüß dich, was hast du?
0: Auf der A10 in Richtung Kremmen, kurz vor der Abfahrt Oberkremer, liegen ganz viele Teile auf der Fahrbahn, auf allen Fahrbahnen verteilt. Ziemlich langsam fahren, sonst kracht's.
1: Was sind das für Teile?
0: Das sind so eine Baken, sind das, die da wahrscheinlich runtergefallen sind. Die Polizei habe ich gerade benachrichtigt, die wussten schon Bescheid. Die sind mir auch gerade entgegengekommen, ja. Und die brauchen noch einen Moment.
1: Alles klar, haben wir notiert. Danke dir für den Anruf. Fahr weiterhin vorsichtig, mein Lieber.
0: Danke.
1: Hau rein, tschüss.
0: Ciao.
1: Und geblitzt wird's heute Nachmittag ansonsten noch im Dreieck Nutetal in der Überfahrt von der A10, dem südlichen Berliner Ring in Richtung Spreeau zur A115. Eure Staus und eure Blitzer, egal was ihr da draußen gesehen haben solltet, klingelt durch oder schickt uns auch gerne eine WhatsApp. Es geht immer alles an die 0331 74 40 40. Danke schon mal.
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Und für gute Noten gibt's heute noch mal eine ganz gute Ausbeute. Für eine 1 in Sport gibt's hier zum BB-Radio-Feierabend in Brandenburg und Berlin zum Beispiel ein kostenloses Adidas-T-Shirt bei Intersport. Bei der Buchhandlung Thalia hier in der Region gibt's für eine 1 in Deutsch auf dem Zeugnis einen 5-Euro-Gutschein. Und generell für eine 1 im Zeugnis gibt's in Berlin eine Überraschungstüte beim Berliner Volksfest-Sommer auf dem Kurt-Schumacher-Damm. Seht ihr, man lernt halt doch nicht nur für die Schule. Die besten aktuellen Hits, hier ist Leonie.

0: da sind wir doch mal wieder zur richtigen Zeit am richtigen Ort. Es ist
1: Feierabend.
0: So, gleich hier noch Katy Perry und TGIF aus den Zehnern in unserer Vielfalt bei BB Radio. Damals ging das mit Instagram los. Außerdem fällt bei den Imagine Dragons aus den 20ern gleich 79 Mal das Wort Thunder. Ich habe nachgezählt. Und in den besten aktuellen Hits House Sounds aus Berlin vom DJ Alle Farben. Hört ihr alles direkt hier nach.
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15: Mit Patricia Woschny. Guten Tag. Beide Zünder sind raus. Die Weltkriegsbombe in Cottbus ist entschärft. Die Sprengmeister haben ihre Arbeit am Hauptbahnhof erfolgreich beendet. Rund 3000 Menschen mussten dafür den Sperrkreis verlassen. Jetzt werden die Straßen wieder freigegeben und die Anwohner können zurück nach Hause. Und jetzt noch mehr aus unserem Land von unserem BB-Radio Brandenburg-Reporter Frank Philipp.
16: Mit einem Festkonzert der Singakademie wird heute das diesjährige Frankfurter Stadtfest Bunter Hering eingeläutet. Begleitet wird der große Chor vom Brandenburger Staatsorchester. Los geht es um 22 Uhr in der Frankfurter Marienkirche. Der Eintritt ist frei.
15: Danke, Frank. 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
15: Bei der Fußball-WM geht's heute ins Viertelfinale. Den Anfang machen Frankreich und Marokko. Und offenbar steigt die Spannung schon vor dem Anpfiff. Bei der Pressekonferenz der Marokkaner gerieten zwei Reporter so heftig aneinander, dass FIFA-Mitarbeiter dazwischen gehen mussten. Heute Abend entscheidet sich, wer als erstes Team ins Halbfinale einzieht.
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18: Und die Sommerferien starten sonnig. Es ist herrlich da draußen. Temperaturen zwischen 20 und 24 Grad bei euch in Frankfurt oder in Cottbus, in Wittstock, in Potsdam und auch in Berlin. Es ist und bleibt trocken und morgen wohl alles nochmal von vorne.
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18: Es will einfach keine Beruhigung reinkommen. Weiterhin ordentlich Zeitverlust auf der A13 Richtung Dresden. Hier haben wir Baustellenstau, weil hier eine Spur nur frei ist. Und jetzt haben wir in diesem Bereich

0: immer alles an die 0331 74 40 40.
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2: Und er spielt da auch für euch. Hier ist der DJ Alle Farben.
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0: Das ist für alle, die bis hierhin durchgehalten haben. So, und wer bis hierhin durchgehalten hat, der hat sich auch gute Musik verdient. Gleich hier im nächsten BB-Radio mehr Musikversprechen, noch unter anderem ein Song, der bei einigen bereits für verschmierte Wimperntusche gesorgt hat. Funeral ist das in der meisten Musik ohne Unterbrechung. Und dann auch noch Party Sounds aus London von Jax, Jones und Ray. Und das ist tatsächlich nur ein Bruchteil dieser nächsten halben Stunde Nonstop-Musik. Bis gleich.
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16: Mit Patricia Woschny. Guten Tag. Potsdams Babyklappe soll bleiben. Oberbürgermeisterin Nuscha Aubel will das Angebot ans Bergmann-Klinikum holen. Das Krankenhaus prüft jetzt Kosten und nötige Veränderungen. Nach der Sommerpause soll klar sein, ob und wie der Umzug klappt. Die Kindertagesklinik in Ludwigsfelde kann ein weiteres Jahr offen bleiben. Die Stadtverordneten haben dafür mehr als 500.000 Euro freigegeben. Damit soll die Versorgung nach der Schließung der Kinderklinik zumindest teilweise aufgefangen werden. 17 Jahre lang wurde an den Gebühren nicht gedreht. Jetzt wird in Sediner See in Potsdam-Mittelmark einiges teurer. Eltern zahlen ab August bis zu 1 Euro mehr fürs Kita- und Hortessen. Auch für Werbeplakate und Filmaufnahmen steigen die Preise. 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
0: 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Sonnig, mild und ein bisschen windig geht's hier durch diesen ersten Sommerferientag. Wir messen Temperaturen zwischen 20 und 24 Grad bei euch in Brandenburg, an der Havel, in Wittstock, in Potsdam und auch in Berlin. Es ist und bleibt trocken und morgen wohl nochmal alles von vorne. 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
0: 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So, und das dickste Stauproblem haben wir hier laut der Systeme aktuell auf der A10 und zwar auf dem westlichen Berliner Ring in Richtung Dreieck Havelland. Ab Großkreuz dauert es nämlich eine halbe Stunde länger und im Stadtverkehr Berlin verliert ihr auch einmal 15 Minuten auf der Stadtautobahn der A100 raus Richtung Norden ab der Oberlandstraße und in der Gegenrichtung ab der Detmolder Straße auch besser nochmal 30 Minuten mehr einplanen. So, und wo wird jetzt aktuell geblitzt? Ben the Beat hier. Hallo, wer ist dran?
17: Hallo, hier ist der André.
0: André, grüße dich. Was hast du für uns?
17: Ich habe einen Blitzer entdeckt auf der L86 von Bochum in Richtung Großkreuz. Kurz vor der Ortseinfahrt bei 70 km/h.
0: Super, alles klar. Danke dir dafür.
17: Ja, bis dann.
0: Hau rein, mach's gut. Ciao, ciao. So, und eure Staus und eure Blitzer per Anruf oder WhatsApp macht ihr es genauso. Alles immer an die 0331 74 40 40. 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

0: Hallo Anke.
1: Ich wünsche allen einen schönen Feierabend und ja, hört fleißig weiter BB Radio. 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
0: Die besten aktuellen Hits. Hier ist Tame Impala, Dracula. The

0: Keine Ahnung, wie ihr das jetzt da draußen seht, aber... Also ich meine, dieses Erwachsenwerden hier zum BB-Radio-Feierabend, es ist doch das Beste, aber gleichzeitig auch das Schlimmste, was einem passieren kann, oder? Also ich meine, je älter du wirst, desto früher wird es zum Beispiel spät. Du kannst überall hin, alles machen, wach bleiben, solange du willst, aber du bist einfach zu müde dafür. Und plötzlich putzt du vor allem zu Musik, zu der du früher noch getanzt hast. Also es ist alles sehr gewöhnungsbedürftig, auch für unseren nächsten Comedian. Hier ist Bändebeat für euch mit Maria Ziffi.
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3: Leute, ich bin einfach vor 2 Wochen 21 geworden. Ich bin einfach jetzt alt. Alt, ich habe aus meinem Geburtstag einfach Rheuma und Bluthochdruck bekommen. Keine Ahnung, wo das herkam. Keine Ahnung, ich war Anfang 20. Ich bin jetzt Anfang 20. Ich war vor kurzem noch Ende 10. Da war die Welt noch schön, sag ich so, wie es ist. Jetzt ist voll anstrengend, ich muss jetzt so Erwachsenensachen machen. Ich habe jetzt eine eigene Wohnung. Man muss für Räume einfach Miete zahlen. Der Raum ist doch eh da. Mein Vermieter sagte, Maria, du musst jetzt Strom anmelden. Warum hat dein Dreckshaus keinen Strom? Stell einen Hamster hin, der da unten läuft, das ist nicht mein Problem im Endeffekt. Dann sitzen wir am Mietvertrag. Sagt er, ja Maria, 800 warm, 600 kalt. So, ja, dann nehme ich kalt.
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5: 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Du hast eine Approbation, Interesse an der Sozialpädiatrie sowie einen Führerschein und arbeitest gern strukturiert? 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
0: 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Der Donnerstag Feierabend, 18 Uhr.
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19: Mit Patricia Woschny. Guten Abend. Schon jetzt mehr Hitzetote als in den vergangenen Jahren. Allein in Berlin und Brandenburg geht das Robert-Koch-Institut bis Ende Juni von rund 230 Todesfällen aus. Damit liegt die Zahl in der Region bereits höher als jeweils in den gesamten 3 Jahren zuvor. Nach dem Fund eines toten Neugeborenen in Berlin-Lichterfelde haben die Ermittler eine Tatverdächtige gefunden. Es handelt sich um eine Jugendliche, die inzwischen in einem Krankenhaus betreut wird. Weitere Angaben zu ihr halten Polizei und Staatsanwaltschaft aus Schutzgründen zurück. Ein Passant hatte das Baby gestern in einem Hinterhof entdeckt. Die Mordkommission ermittelt weiter zu den Umständen des Todes. 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
19: Bei der Fußball-WM geht's heute ins Viertelfinale. Den Anfang machen Frankreich und Marokko. Und offenbar steigt die Spannung schon vor dem Anpfiff. Bei der Pressekonferenz der Marokkaner gerieten 2 Reporter so heftig aneinander, dass FIFA-Mitarbeiter dazwischen gehen mussten. Heute Abend entscheidet sich, wer als erstes Team ins Halbfinale einzieht.
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0: Wir starten sonnig, mild, trocken, aber auch mit ein bisschen Wind hier in diesem Donnerstag-Feierabend. Dazu sind das Temperaturen zwischen 20 und 25 Grad mittlerweile bei euch in Brandenburg an der Havel, hier bei uns in Potsdam, in Cottbus und auch in Berlin. Und morgen nochmal wohl alles von vorne.
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0: So, und es stockt im laufenden Feierabendverkehr und zwar zum einen aufgrund eines Baustellenunfalls auf der A9 Richtung Berlin. Das hat hier direkt im Baustellenbereich gekracht zwischen Kleinmarzehn und Niemek. Dauert momentan deshalb auch schon locker mal eine halbe Stunde länger. 15 Minuten mehr solltet ihr einplanen im Stadtverkehr Berlin und zwar, wenn es auf die Stadtautobahn geht. Die A100 Richtung Norden hier schon wieder gut gefüllt. Schön zu sehen über die Monitore ab dem Britzer Damm sind es 15 Minuten und in der Gegenrichtung auf der A100 Richtung Süden gehen 30 Minuten drauf. Ab der Detmolder Straße. Geblitzt wird dann noch auf der A24 Richtung Hamburg, direkt im Dreieck Wittstock-Dosse. Und eure Staus und eure Blitzer per Anruf oder WhatsApp geht immer alles an die 0331 74 40 40.
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0: Und genau da, wo früher vor allem ein Skalpell und so ein paar ruhige Hände gezählt haben, kommt heute zusätzlich auch noch Hilfe von einem Roboter dazu. Es geht hier heute Abend nämlich um das Universitätsklinikum Brandenburg an der Havel. Die feiern dieses Jahr 125-jähriges Jubiläum.
3: Und in ihrem zertifizierten Pankreaszentrum gibt's natürlich nach wie vor Spezialisten, alle auch mit langjähriger Erfahrung, aber halt auch völlig neue, moderne medizinische Verfahren, wie unter anderem auch diesen Da Vinci OP-Roboter. Welche Vorteile der bietet, das klären wir alles noch im Laufe der Show. Auf dem Weg dahin zum einen Haus aus Australien von Schaus und das jetzt hier ist aus Flensburg, Dance Pop von Michael Schulte. Tag, ihr sagt hier nochmal in die Runde.
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3: Wie kann ein Roboter eigentlich einen Arzt im OP-Saal unterstützen? Genau das klären wir hier heute Abend. Weil im Universitätsklinikum Brandenburg an der Havel gibt's genau solch einen OP-Roboter. Hätte man sich bei der Gründung des Klinikums 1901 wahrscheinlich auch nicht träumen lassen. Aber auch darauf ist man verdammt stolz hier zum 125-jährigen Jubiläum dieses Jahr. Dieser Roboter kommt im zertifizierten Pankreaszentrum zum Einsatz. Da Vinci heißt er und das ist ein hochmoderner OP-Roboter im Wert von 3 Millionen Euro. Und der unterstützt hier die Spezialisten bei Eingriffen beispielsweise am Darm, an der Bauchspeicheldrüse, an der Leber, am Magen oder auch bei Narbenbrüchen. Professor Dr. Mahntke ist hier der Direktor des Pankreaszentrums und heute Abend hier bei mir in der Show zu Gast. Hallo.
4: Hallo.
3: So, jetzt mal Hand aufs Herz, Herr Professor. Es klingt ja schon wirklich krass, aber würden Sie sich auch selbst von einem Roboter operieren lassen?
4: Ja, sofort. Der Patient braucht auch keine Angst haben, es operiert nicht der Roboter, sondern der Chirurg operiert. Also ich oder einer meiner Kollegen.
3: Ja.
4: Ich sitze an der Konsole und treffe jede Entscheidung und führe jede Bewegung. Mhm. Und der Roboter, der filtert das Zittern heraus, er vergrößert das Bild 10-fach, dreidimensional aufgelöst. Und wir haben nicht weniger Arzt, sondern mehr Genauigkeit und der Patient muss sich keine Sorgen machen.
3: Okay, toll. Was der Patient hier ganz konkret von dieser Methode merkt, das klären wir dann gleich noch.
4: Alles klar.
3: Und mehr Infos auch immer noch mal im Netz auf pankreaszentrum-brandenburg.de. Vorher noch Karibisches von Marlon Rudette und Selbstbewusstes von Lola Young. Hier nach.
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14: Mit Patricia Woschny. Guten Abend. Potsdams Babyklappe soll bleiben. Oberbürgermeisterin Nuscha Aubel will das Angebot ans Bergmann-Klinikum holen. Das Krankenhaus prüft jetzt Kosten und nötige Veränderungen. Nach der Sommerpause soll klar sein, ob und wie der Umzug klappt. Die Kindertagesklinik in Ludwigsfelde kann ein weiteres Jahr offen bleiben. Die Stadtverordneten haben dafür mehr als 500.000 Euro freigegeben. Damit soll die Versorgung nach der Schließung der Kinderklinik zumindest teilweise aufgefangen werden. 17 Jahre lang wurde an den Gebühren nicht gedreht. Jetzt wird in Sediner See in Potsdam-Mittelmark einiges teurer. Eltern zahlen ab August bis zu 1 Euro mehr fürs Kita- und Hortessen. Auch für Werbeplakate und Filmaufnahmen steigen die Preise. 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
3: Für ganz Brandenburg und Berlin zuverlässig und genau für eure Region. So, und Petrus ist auf unserer Seite hier zum Start der Sommerferien. Sonnig, mild und trocken ist es und bleibt's vor allem auch. Und jetzt wird's die nächsten Tage immer und immer wärmer. Aktuell haben wir Temperaturen zwischen 20 und 25 Grad bei euch in Frankfurt oder hier bei uns in Potsdam, in Wittstock und auch in Berlin. Und morgen nochmal alles von vorne. 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
3: So, und es dauert schon wieder länger hier im laufenden Feierabendverkehr. Die Systeme springen vor allem bei der A9 Richtung Berlin an. Hier haben wir einen Unfall im Baustellenbereich zwischen Kleinmarzehns und Niemegk und das dauert aktuell locker mal eine halbe Stunde länger. Und im Stadtverkehr Berlin ebenfalls 30 Minuten mehr Einplan auf der Stadtautobahn der A100 Richtung Norden ab dem Britzer Damm. Und in der Gegenrichtung ist es sogar noch ein bisschen voller. Ab der Detmolder Straße locker mal 45 Minuten mehr Einplan. Geblitzt wird dann noch im Dreieck Werder in der Überfahrt von der A10, dem südlichen Berliner Ring zur A2 Richtung Magdeburg. Und eure Staus und eure Blitzer per Anruf oder WhatsApp geht auch weiterhin immer alles an die 0331 74 40 40.
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3: Ein Roboter im OP. Das klingt vielleicht jetzt hier für einige nach Science Fiction, aber im Universitätsklinikum Brandenburg an der Havel ist das längst Alltag. Zum 125-jährigen Jubiläum des Klinikums sprechen wir hier heute Abend genau darüber. Weil genau vor Ort ist ein OP-Roboter im Einsatz, im zertifizierten Pankreaszentrum. Welche Vorteile dieser OP-Roboter für uns als Patienten hat, das klären wir dann gleich nach Steel-Drum-Musik von Marlon Rudette und Chart-Sounds von Lola Young. Habt einen geilen Feierabend.
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3: Wenn Ärztinnen und Ärzte bei schwierigen OPs Unterstützung kriegen, dann kann das für uns als Patient natürlich ein richtiger Vorteil sein. Im Universitätsklinikum Brandenburg an der Havel übernimmt genau diese Rolle ein wirklich hochmoderner Da Vinci-OP-Roboter. Der arbeitet hier im zertifizierten Pankreaszentrum. Welche Stärken diese Technik hat, das weiß er hier heute Abend. Professor Dr. Mahnke ist der Direktor des Pankreaszentrums und nach wie vor bei mir in der Show zu Gast. Hallo.
4: Hallo, ich grüße Sie.
3: Der Roboter kommt unter anderem, wir haben es gerade eben schon gesagt, bei Eingriffen am Darm, an der Bauchspeicheldrüse oder auch bei Narbenbrüchen zum Einsatz. Und dann unterstützt er sie. Das bedeutet wohl deutlich mehr Präzision bei den jeweiligen OPs. Sie haben das gerade eben ganz schön erklärt. Welche Vorteile hat dieser OP-Roboter ansonsten noch so für uns?
4: Ja, der Patient hat nur noch wenige kleine Schnitte statt einen großen Bauchschnitt. Mhm. Weniger Schmerzen, weniger Blutfluss, kleinere Narben. Mhm. Er ist schneller wieder auf den Beinen. Früher zu Hause ein echter Gewinn an Lebensqualität. Mhm. Gerade zum Beispiel bei großen oder komplexen Krebsoperationen.
3: Solch einen Roboter gibt es ja mittlerweile tatsächlich in einigen Kliniken. Warum man aber ausgerechnet zu Ihnen kommen sollte, das klären wir dann gleich.
4: Genauso machen wir das.
3: Gleich nach spanischem Sommersound von Alvaro Soler und das jetzt hier sind die beiden Giganten. Das Dance-Feuerwerk J-Lo zusammen mit David Guetta.

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3: Was vor 125 Jahren medizinisch noch völlig unvorstellbar war, ist heute längst Teil des Klinikalltags. Im Universitätsklinikum Brandenburg an der Havel arbeitet nämlich auch ein Roboter mit. Zum 125-jährigen Jubiläum des Klinikums reden wir drüber. Dieser Da Vinci OP-Roboter kommt nämlich im zertifizierten Pankreaszentrum zum Einsatz. Unter anderem, wir haben es gerade eben schon erklärt, bei Eingriffen am Darm, an der Bauchspeicheldrüse oder auch bei Narbenbrüchen. Was natürlich Vorteile hat, weil statt eines großen Bauchschnitts sind es jetzt oft nur wenige kleine Schnitte. Weniger Schmerzen, weniger Blutverlust, kleinere Narben und viele Patienten sind wohl vor allem auch wieder schneller auf dem Bein und früher auch wieder zu Hause. Professor Dr. Mahnke ist hier der Direktor des Pankreaszentrums und bei mir in der Show zu Gast.
4: Guten Abend, ich freue mich hier zu sein.
3: Wir freuen uns, dass Sie sich die Zeit genommen haben. Ich meine, solch einen Roboter, den gibt es mittlerweile jetzt in einigen Kliniken. Warum sollte man trotzdem zu Ihnen nach Brandenburg an der Havel kommen?
4: Ja, nicht das Gerät ist entscheidend, sondern die Erfahrung des Teams. Wir als Uniklinikum haben modernste Technik, aber eben auch ein eingespieltes Team, das diese Eingriffe regelmäßig macht. Und wir haben eben durch die enge Anbindung an die Forschung und auch die Zertifizierungen, zum Beispiel der Deutschen Krebsgesellschaft, höchste Qualitätsstandards. Und sie erhalten bei uns eine persönliche Beratung, welche Methode passt zu wem, denn nicht jeder Fall ist gleich. Aha. Und Spitzenmedizin vor der Haustür, das ist, glaube ich, für alle Brandenburger wichtig. Niemand muss nach Berlin.
3: Na klar. Wie ihr jetzt vorgeht, wenn dieses Thema tatsächlich für euch oder eure Angehörigen wichtig sein könnte, das klären wir dann gleich.
4: Okay, so machen wir das.
3: Nach ordentlich Power einer mal von Charlie XCX und das jetzt hier ist erst einmal entspannter Dance von Kygo, Khalid und Griffin. Hier ist Save My Love.

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3: Es geht hier heute Abend um ein Krankenhaus mit 125 Jahren Geschichte, was aber gleichzeitig ein OP-System hat, das auf dem neuesten Stand der Technik ist. Das Universitätsklinikum Brandenburg an der Havel feiert dieses Jahr 125-Jähriges. 1901 wurde das gegründet. Und damals konnte sich wahrscheinlich auch niemand vorstellen, dass hier irgendwann mal der Da Vinci-OP-Roboter im zertifizierten Pankreaszentrum arbeiten wird. Der kommt unter anderem bei Krebsoperationen zum Einsatz. Da operiert der Roboter aber logischerweise nicht allein. Der wird schon noch von erfahrenen Chirurgen gesteuert. Bedeutet zum einen mehr Präzision, wenige kleine Schnitte bei der OP, weniger Schmerzen, weniger Blutverlust, kleinere Narben und viele Patienten sind dann auch schneller wieder auf den Beinen und vor allem auch früher wieder zu Hause. Professor Dr. Mahnke ist ja der Direktor des Pankreaszentrums. Ich grüße Sie nochmal.
4: Hallo.
3: Wenn jetzt also jemand denkt, das könnte für mich oder vielleicht auch für einen Angehörigen wichtig sein, wie geht man jetzt am besten vor?
4: Einfach uns ansprechen. Sie erreichen uns über unsere Homepage und können einen Termin in einer unserer Hochschulambulanzen vereinbaren. Sie brauchen keine Überweisung, um sich zu informieren. Wir bieten an Operationen zum Beispiel am Darm, an der Bauchspeicheldrüse, an der Leber, am Magen und vor allen Dingen auch bei Narbenhernien, also Narbenbrüchen. Und Sie können sich einfach bei uns eine Zweitmeinung holen. Wir schauen dann gemeinsam, welches schonende Verfahren für Sie am besten passt.
3: Wunderbar. Alle Infos dazu auch nochmal im Netz auf pankreaszentrum-brandenburg.de. Herr Professor Dr. Mahnke, haben Sie vielen, vielen Dank. Das war einmal mehr ein toller und vor allem auch spannender Einblick. Machen Sie es gut.
4: Tschüss, bis zum nächsten Mal.
3: Bis bald. Jetzt Tom Walker hier bei BB Radio. Hier ist Leave a Light On.

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7: 19 Uhr, der Donnerstag Feierabend.
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9: Mit Patricia Woschny. Guten Abend. Schon jetzt mehr Hitzetote als in den vergangenen Jahren. Allein in Berlin und Brandenburg geht das Robert-Koch-Institut bis Ende Juni von rund 230 Todesfällen aus. Damit liegt die Zahl in der Region bereits höher als jeweils in den gesamten 3 Jahren zuvor. Nach dem Fund eines toten Neugeborenen in Berlin-Lichterfelde haben die Ermittler eine Tatverdächtige gefunden. Es handelt sich um eine Jugendliche, die inzwischen in einem Krankenhaus betreut wird. Weitere Angaben zu ihr halten Polizei und Staatsanwaltschaft aus Schutzgründen zurück. Ein Passant hatte das Baby gestern in einem Hinterhof entdeckt. Die Mordkommission ermittelt weiter zu den Umständen des Todes. 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
9: Bei der Fußball-WM geht's heute ins Viertelfinale. Den Anfang machen Frankreich und Marokko. Und offenbar steigt die Spannung schon vor dem Anpfiff. Bei der Pressekonferenz der Marokkaner gerieten 2 Reporter so heftig aneinander, dass FIFA-Mitarbeiter dazwischen gehen mussten. Heute Abend entscheidet sich, wer als erstes Team ins Halbfinale einzieht.
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10: Es ist tatsächlich perfektes Sommerferienwetter und es wird jetzt vor allem auch von Tag zu Tag immer wärmer. Wir starten sonnig, mild, trocken, aber ein bisschen windig hier und da in diesem Feierabend. Und das bei Temperaturen zwischen 20 und sogar 25 Grad momentan bei euch in Cottbus, in Brandenburg an der Havel, hier bei uns in Potsdam und auch in Berlin. Und morgen wohl alles nochmal von vorne.
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10: Uns kommen hier heute Abend immer mal wieder ein paar nervige Baustellen unter. Laut Straßenscanner geht es hier beispielsweise um die A10 und zwar den nördlichen Berliner Ring in Richtung Dreieck Barnim. Hier haben wir eine gesperrte rechte Spur aufgrund der Baustelle zwischen den Dreiecken Pankow und Barnim. Und aufgrund des Classic Open Airs im Stadtverkehr Berlin in Mitte am Gendarmenmarkt kann es jetzt noch bis nächsten Dienstag immer von 18 bis 23 Uhr hier zu Behinderungen rund um den Gendarmenmarkt kommen. Geblitzt wird's ansonsten noch auf der A2 Richtung Berlin, kurz hinter Cieser. Und eure Staus und eure Blitzer per Anruf oder WhatsApp geht hier auch weiterhin immer alles an die 0331 74 40 40.
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10: So, und dann nochmal willkommen in der Show hier am ersten Sommerferientag. Und wir können es, glaube ich, an der Stelle gar nicht oft genug sagen. Guckt unbedingt heute schon nach, ob da noch was in der Brotbox ist. Währenddessen House Elektro aus Schottland von Calvin Harris. Und das jetzt hier ist so fröhlich aufgedreht, ist von Kamraz. Geil, dass ihr dabei seid. 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

0: für alle hier unter uns zum BB-Radio Feierabend, die immer nur erwachsen aussehen, aber es eigentlich gar nicht sind. Willkommen im Club. Ich meine, dieses Erwachsenwerden wird auch irgendwie überbewertet. Also ich meine, plötzlich ist hier Schlaf wichtiger als eine Party. Wo sind wir denn angekommen? Bequemlichkeit ist wichtiger als Style. Geht's noch? Das Ganze ist leider nichts für Anfänger. Das weiß auch unser nächster Comedian. Hier ist Bend the Beat für euch mit Maria Ziffi.
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3: Leute, ich bin einfach vor 2 Wochen 21 geworden. Ich bin einfach jetzt alt. Ich habe aus meinem Geburtstag einfach Rheuma und Bluthochdruck bekommen. Keine Ahnung, wo das herkam. Keine Ahnung. Ich war Anfang 20. Ich bin jetzt Anfang 20. Ich war vor kurzem noch Ende 10. Da war die Welt noch schön, sag ich so, wie es ist. Jetzt ist voll anstrengend. Ich muss jetzt so Erwachsenensachen machen. Ich habe jetzt eine eigene Wohnung. Man muss für Räume einfach Miete zahlen. Der Raum ist doch eh da. Mein Vermieter sagt, Maria, du musst jetzt Strom anmelden. Warum hat dein Dreckshaus keinen Strom? Stell einen Hamster hin, der da unten läuft. Das ist nicht mein Problem im Endeffekt. Dann sitzen wir am Mietvertrag. Sagt er, ja Maria, 800 warm, 600 kalt. So, ja, dann nehme ich kalt.
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9: Mit Patricia Woschny. Guten Abend. Potsdams Babyklappe soll bleiben. Oberbürgermeisterin Nuscha Aubel will das Angebot ans Bergmann-Klinikum holen. Das Krankenhaus prüft jetzt Kosten und nötige Veränderungen. Nach der Sommerpause soll klar sein, ob und wie der Umzug klappt. Die Kindertagesklinik in Ludwigsfelde kann ein weiteres Jahr offen bleiben. Die Stadtverordneten haben dafür mehr als 500.000 € freigegeben. Damit soll die Versorgung nach der Schließung der Kinderklinik zumindest teilweise aufgefangen werden. 17 Jahre lang wurde an den Gebühren nicht gedreht. Jetzt wird in Sardinersee in Potsdam-Mittelmark einiges teurer. Eltern zahlen ab August bis zu 1 € mehr fürs Kita- und Hortessen. Auch für Werbeplakate und Filmaufnahmen steigen die Preise. 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
0: Also ich sehe hier beim Blick raus aus dem Fenster und vor allem auch beim Blick aufs Wetterradar nicht eine einzige störende Wolke am Himmel. Es ist der Hammer. Richtig schön, sonnig, mild und trocken geht's hier durch den Feierabend. Und das bei Temperaturen zwischen 20 und 24 Grad bei euch in Brandenburg an der Havel, in Frankfurt oder gleiches Spiel auch hier bei uns in Potsdam und Berlin. Und morgen alles nochmal von vorne, aber es wird jetzt von Tag zu Tag immer und immer wärmer.
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0: Und die Systeme melden hier gerade immer mal wieder so ein bisschen Baustellen-Stop-and-Go auf der A10 und zwar auf dem westlichen Berliner Ring in Richtung Dreieck Havelland ab Großkreuz, genauso wie in der Gegenrichtung ab Lees. Und im Stadtverkehr Berlin haben wir aufgrund des Classic Open Airs in Mitte am Gendarmenmarkt noch bis nächsten Dienstag immer von 18 bis 23 Uhr Behinderungen hier rund um den Gendarmenmarkt. Geblitzt wird ansonsten noch auf der A24 Richtung Hamburg, direkt im Dreieck Wittstock-Dosse. Und eure Staus und eure Blitzer, egal was ihr da draußen gesehen haben solltet, klingelt durch oder schickt uns auch gerne eine WhatsApp. Es geht immer alles an die 0331 74 40 40. Danke schon mal und kommt gut an.
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Dieser Sommer jetzt hier ist einfach eine geile Type zum BB-Radio Feierabend. Der hat ja nämlich keine Armee von weiß ich wie vielen Leuten, die mit ihm an einem Song basteln. Der schreibt und produziert fast alles im Alleingang. Die besten aktuellen Hits.

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0: Ja, und lauf bitte direkt an der Midlife-Crisis vorbei, bitte. Schauspieler Tom Hanks wird doch heute nämlich 70 hier zum BB-Radio-Feierabend.
1: Meine Mama hat immer gesagt, das Leben ist wie eine Schachtel Pralinen.
2: Mhm. Man weiß nie, was man kriegt.
0: Ja, zum Glück wussten wir bei Olle Tommy immer, dass wir ein paar geile Filme von ihm kriegen. Während es von uns die besten aktuellen Hits gibt. Hier ist Teddy Swims, hier ist Mr. Know-It-All für euch. 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

0: Danke.
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So könnte man Ed Sheeran beschreiben. Mit seinen Gitarrenklängen lädt der Brite ein, mit den Liebsten zu kuscheln und die gemeinsame Zeit zu genießen. 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Das Gefühlvolle und Sensible wird bei Eds Konzerten immer wieder deutlich. Nicht zuletzt dann, wenn zu seinen Liedern die Frage aller Fragen gestellt und mit einem Kuss besiegelt wird. 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Darling, you look perfect tonight. 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So überraschte Ed Sheeran ein Brautpaar in einer Kirche in Las Vegas. Mitten in der Trauung stand der Brite plötzlich im Raum und performte nur für das Paar einen seiner emotionalen Songs.

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2: Die alte Ölmühle in Wittenberge. Im Jahr 1823 erwarb der Berliner Kaufmann Salomon Herz in Wittenberge ein Grundstück direkt am Elbufer und begann mit dem Bau einer Ölmühle zur Herstellung von Leucht-, Schmier- und Speiseölen. Ein Großfeuer zerstörte im Jahr 1856 die gesamte Ölfabrik. Allerdings begann im selben Jahr der Wiederaufbau und die sukzessive Modernisierung. Die Weltwirtschaftskrise und der Zweite Weltkrieg führten letztendlich zur Schließung im April 1945. In der Nachkriegszeit begann die Ölmühle unter dem Namen VEB Märkische Ölwerke Wittenberge mit einer erneuten Produktion. Nach der politischen Wende wurde 1991 die Produktion für immer eingestellt. Der größte Teil der Produktions- und Werkstätten wurden abgerissen, die verbliebenen Gebäude unter Denkmalschutz gestellt. In den Folgejahren wurde das Bauwerk liebevoll renoviert und ausgebaut und seit 2011 ist die alte Ölmühle ein Hotel mit Tauch- und Kletterturm, Wellnessbereich und regionaler Küche. 2008 gab es dafür den Brandenburgischen Tourismuspreis. Infos im Netz unter ölmühle-wittenberge.de.
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3: Mit Patricia Woschny. Guten Abend. Der Ausnahmezustand rund um den Cottbusser Hauptbahnhof ist vorbei. Die 250 Kilo schwere Weltkriegsbombe ist entschärft. Rund 3000 Menschen mussten dafür den Sperrkreis verlassen. Straßen und Bahnstrecken waren gesperrt. Besonders knifflig, die Bombe hatte gleich zwei Zünder. Beide konnten die Sprengmeister ausbauen und unschädlich machen. Nach dem Fund eines toten Neugeborenen in Berlin-Lichterfelde haben die Ermittler eine Tatverdächtige gefunden. Es handelt sich um eine Jugendliche, die inzwischen in einem Krankenhaus betreut wird. Weitere Angaben zu ihr halten Polizei und Staatsanwaltschaft aus Schutzgründen zurück. Ein Passant hatte das Baby gestern in einem Hinterhof entdeckt. Deutschland kauft weitreichende Tomahawk-Marschflugkörper aus den USA. Damit will die Bundesregierung eine Lücke in der Verteidigung schließen. Auf den Kauf haben sich beide Länder beim NATO-Gipfel geeinigt. Die Waffen haben eine Reichweite von bis zu 2500 Kilometern und sollen in Deutschland stationiert werden. Parallel will die Bundesregierung eigene europäische Systeme entwickeln.
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4: In Brandenburg und Berlin sind im ersten Halbjahr deutlich mehr Menschen an Hitze gestorben als im Vorjahr. Nach Schätzungen des Robert-Koch-Instituts gab es in Brandenburg rund 110 Hitzetote. Romy Ortwald, BB Radio, Lokalstudio Niederlausitz in Cottbus.
5: Eberswalde spielt um Europas Krone im Krankenhausfußball. Das Team aus dem Werner-Forsmann-Klinikum hat den deutschen Meistertitel geholt, zum vierten Mal in Folge. Im September geht es jetzt zur Europameisterschaft nach Marseille. Agnes Schilling, BB Radio Lokalstudio Nordost in Eberswalde.
6: Noch bis Mitte Juli wird auf der Umgehungsstraße zwischen Vriezen und Bad Freienwalde gebaut. Die Entwässerung der Schnellstraße muss saniert werden, deshalb wird die Straße abschnittsweise auf eine Spur verengt. Auch gilt im Baustellenbereich Tempo 50. Frank Philipp, BB Radio Lokalstudio Oderland, Frankfurt.
7: Potsdams Babyklappe soll bleiben. Weil die Geburtenstation am St. Josefs Krankenhaus schließen soll, will Oberbürgermeisterin Nuscha Aubel das Angebot ans Bergmann-Klinikum holen. Das Krankenhaus prüft jetzt Kosten und nötige Veränderungen. Nach der Sommerpause soll klar sein, ob und wie der Umzug klappt. Alexander Kanja, BB Radio Hauptstadtstudio Potsdam.
3: Internationale Anerkennung für die Viadrina in Frankfurt-Oder. Die Universität ist für den Aufbau ihres Netzwerks zur Ukraine-Forschung ausgezeichnet worden. Der Preis wurde jetzt erstmals vergeben und würdigt Einrichtungen, die das Wissen über Geschichte, Kultur und Gesellschaft der Ukraine stärken. Im Netzwerk der Viadrina arbeiten mehrere Hochschulen und Forschungseinrichtungen aus Frankfurt und Berlin zusammen. 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
8: Na, die Sommerferien, die starten ja noch richtig toll. Heute schon ganz viel Sonne, es ist trocken. Nachts wird es noch ein bisschen kühler bei Niedrigstwerten bis 12 Grad. Aber morgen am Freitag sind wieder Höchstwerte bis 27 Grad möglich. Und es bleibt die ganze Woche über knackig warm und sonnig.
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8: Und da müssen wir die nächsten Tage doch mit ein bisschen Ferienverkehr rechnen. Momentan ist es noch relativ gut. Morgen am Freitag wird natürlich deutlich mehr Verkehr erwartet. Aber jetzt wird natürlich noch geblitzt. Unter anderem auf der A2 Richtung Berlin, kurz hinter Cäsar. Und auf der A24 Richtung Berlin, kurz hinter Fährberlin. Habt ihr noch was? Schreibt doch mal eine WhatsApp-Nachricht. Das ist die 0331 74 40 40. Kommt gut an.
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8: Hallo, ich bin's, Cosmo, hier um kurz nach 8. Und die liebe Taylor Swift, die hat jetzt wieder was ganz Tolles mit rausgesucht. Ich finde ja, das ist so der Soundtrack, wenn man mit...
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4: Mit Patricia Woschny. Guten Abend. Der Ausnahmezustand rund um den Cottbusser Hauptbahnhof ist vorbei. Die 250 Kilo schwere Weltkriegsbombe ist entschärft. Rund 3000 Menschen mussten dafür den Sperrkreis verlassen. Straßen und Bahnstrecken waren gesperrt. Besonders knifflig, die Bombe hatte gleich 2 Zünder. Beide konnten die Sprengmeister ausbauen und unschädlich machen. Nach dem Fund eines toten Neugeborenen im Berlin-Lichterfelde haben die Ermittler eine Tatverdächtige gefunden. Es handelt sich um eine Jugendliche, die inzwischen in einem Krankenhaus betreut wird. Weitere Angaben zu ihr halten Polizei und Staatsanwaltschaft aus Schutzgründen zurück. Ein Passant hatte das Baby gestern in einem Hinterhof entdeckt. Deutschland kauft weitreichende Tomahawk-Marschflugkörper aus den USA. Damit will die Bundesregierung eine Lücke in der Verteidigung schließen. Auf den Kauf haben sich beide Länder beim NATO-Gipfel geeinigt. Die Waffen haben eine Reichweite von bis zu 2500 Kilometern und sollen in Deutschland stationiert werden.

0: Parallel will die Bundesregierung eigene europäische Systeme entwickeln.
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2: In Brandenburg und Berlin sind im ersten Halbjahr deutlich mehr Menschen an Hitze gestorben als im Vorjahr. Nach Schätzungen des Robert-Koch-Instituts gab es in Brandenburg rund 110 Hitzetote. Romy Ortwald, BB Radio, Lokalstudio Niederlausitz in Cottbus.
3: Eberswalde spielt um Europas Krone im Krankenhausfußball. Das Team aus dem Werner-Forsmann-Klinikum hat den deutschen Meistertitel geholt, zum vierten Mal in Folge. Im September geht es jetzt zur Europameisterschaft nach Marseille. Agnes Schilling, BB Radio Lokalstudio Nordost in Eberswalde.
4: Noch bis Mitte Juli wird auf der Umgehungsstraße zwischen Wriezen und Bad Freienwalde gebaut. Die Entwässerung der Schnellstraße muss saniert werden, deshalb wird die Straße abschnittsweise auf eine Spur verengt. Auch gilt im Baustellenbereich Tempo 50. Frank Philipp, BB Radio Lokalstudio Oderland, Frankfurt.
5: Potsdams Babyklappe soll bleiben. Weil die Geburtenstation am St. Josefs Krankenhaus schließen soll, will Oberbürgermeisterin Nuscha Aubel das Angebot ans Bergmann-Klinikum holen. Das Krankenhaus prüft jetzt Kosten und nötige Veränderungen. Nach der Sommerpause soll klar sein, ob und wie der Umzug klappt. Alexander Kanja, BB Radio Hauptstadtstudio Potsdam.
0: Internationale Anerkennung für die Viadrina in Frankfurt-Oder. Die Universität ist für den Aufbau ihres Netzwerks zur Ukraine-Forschung ausgezeichnet worden. Der Preis wurde jetzt erstmals vergeben und würdigt Einrichtungen, die das Wissen über Geschichte, Kultur und Gesellschaft der Ukraine stärken. Im Netzwerk der Viadrina arbeiten mehrere Hochschulen und Forschungseinrichtungen aus Frankfurt und Berlin zusammen. 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
3: Mit Patricia Woschny. Guten Abend. Der Ausnahmezustand rund um den Cottbusser Hauptbahnhof ist vorbei. Die 250 Kilo schwere Weltkriegsbombe ist entschärft. Rund 3000 Menschen mussten dafür den Sperrkreis verlassen. Straßen und Bahnstrecken waren gesperrt. Besonders knifflig, die Bombe hatte gleich 2 Zünder. Beide konnten die Sprengmeister ausbauen und unschädlich machen. Nach dem Fund eines toten Neugeborenen im Berlin-Lichterfelde haben die Ermittler eine Tatverdächtige gefunden. Es handelt sich um eine Jugendliche, die inzwischen in einem Krankenhaus betreut wird. Weitere Angaben zu ihr halten Polizei und Staatsanwaltschaft aus Schutzgründen zurück. Ein Passant hatte das Baby gestern in einem Hinterhof entdeckt. Deutschland kauft weitreichende Tomahawk-Marschflugkörper aus den USA. Damit will die Bundesregierung eine Lücke in der Verteidigung schließen. Auf den Kauf haben sich beide Länder beim NATO-Gipfel geeinigt. Die Waffen haben eine Reichweite von bis zu 2500 Kilometern und sollen in Deutschland stationiert werden. Parallel will die Bundesregierung eigene europäische Systeme entwickeln.
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4: In Brandenburg und Berlin sind im ersten Halbjahr deutlich mehr Menschen an Hitze gestorben als im Vorjahr. Nach Schätzungen des Robert-Koch-Instituts gab es in Brandenburg rund 110 Hitzetote. Romy Ortwald, BB-Radio, Lokalstudio Niederlausitz in Cottbus.
5: Eberswalde spielt um Europas Krone im Krankenhausfußball. Das Team aus dem Werner-Forsmann-Klinikum hat den deutschen Meistertitel geholt. Zum 4. Mal in Folge. Im September geht es jetzt zur Europameisterschaft nach Marseille. Agnes Schilling, BB Radio Lokalstudio Nordost in Eberswalde.
6: Noch bis Mitte Juli wird auf der Umgehungsstraße zwischen Wriezen und Bad Freienwalde gebaut. Die Entwässerung der Schnellstraße muss saniert werden, deshalb wird die Straße abschnittsweise auf eine Spur verengt. Auch gilt im Baustellenbereich Tempo 50. Frank Philipp, BB Radio Lokalstudio Oderland, Frankfurt.
7: Potsdams Babyklappe soll bleiben. Weil die Geburtenstation am St. Josefs Krankenhaus schließen soll, will Oberbürgermeisterin Nuscha Aubel das Angebot ans Bergmann-Klinikum holen. Das Krankenhaus prüft jetzt Kosten und nötige Veränderungen. Nach der Sommerpause soll klar sein, ob und wie der Umzug klappt. Alexander Kanja, BB Radio Hauptstadtstudio Potsdam.
3: Internationale Anerkennung für die Viadrina in Frankfurt-Oder. Die Universität ist für den Aufbau ihres Netzwerks zur Ukraine-Forschung ausgezeichnet worden. Der Preis wurde jetzt erstmals vergeben und würdigt Einrichtungen, die das Wissen über Geschichte, Kultur und Gesellschaft der Ukraine stärken. Im Netzwerk der Viadrina arbeiten mehrere Hochschulen und Forschungseinrichtungen aus Frankfurt und Berlin zusammen. 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
3: Mit Patricia Woschny. Guten Abend. Der Ausnahmezustand rund um den Cottbusser Hauptbahnhof ist vorbei. Die 250 Kilo schwere Weltkriegsbombe ist entschärft. Rund 3000 Menschen mussten dafür den Sperrkreis verlassen. Straßen und Bahnstrecken waren gesperrt. Besonders knifflig, die Bombe hatte gleich zwei Zünder. Beide konnten die Sprengmeister ausbauen und unschädlich machen. Nach dem Fund eines toten Neugeborenen in Berlin-Lichterfelde haben die Ermittler eine Tatverdächtige gefunden. Es handelt sich um eine Jugendliche, die inzwischen in einem Krankenhaus betreut wird. Weitere Angaben zu ihr halten Polizei und Staatsanwaltschaft aus Schutzgründen zurück. Ein Passant hatte das Baby gestern in einem Hinterhof entdeckt. Deutschland kauft weitreichende Tomahawk-Marschflugkörper aus den USA. Damit will die Bundesregierung eine Lücke in der Verteidigung schließen. Auf den Kauf haben sich beide Länder beim NATO-Gipfel geeinigt. Die Waffen haben eine Reichweite von bis zu 2500 Kilometern und sollen in Deutschland stationiert werden. Parallel will die Bundesregierung eigene europäische Systeme entwickeln.
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4: In Brandenburg und Berlin sind im ersten Halbjahr deutlich mehr Menschen an Hitze gestorben als im Vorjahr. Nach Schätzungen des Robert-Koch-Instituts gab es in Brandenburg rund 110 Hitzetote. Romy Ortwald, BB-Radio, Lokalstudio Niederlausitz in Cottbus.
5: Eberswalde spielt um Europas Krone im Krankenhausfußball. Das Team aus dem Werner-Forsmann-Klinikum hat den deutschen Meistertitel geholt, zum vierten Mal in Folge. Im September geht es jetzt zur Europameisterschaft nach Marseille. Agnes Schilling, BB-Radio Lokalstudio Nordost in Eberswalde.
6: Noch bis Mitte Juli wird auf der Umgehungsstraße zwischen Vriezen und Bad Freienwalde gebaut. Die Entwässerung der Schnellstraße muss saniert werden, deshalb wird die Straße abschnittsweise auf eine Spur verengt. Auch gilt im Baustellenbereich Tempo 50. Frank Philipp, BB-Radio Lokalstudio Oderland, Frankfurt.
7: Potsdams Babyklappe soll bleiben. Weil die Geburtenstation am St. Josefs Krankenhaus schließen soll, will Oberbürgermeisterin Nuscha Aubel das Angebot ans Bergmann-Klinikum holen. Das Krankenhaus prüft jetzt Kosten und nötige Veränderungen. Nach der Sommerpause soll klar sein, ob und wie der Umzug klappt. Alexander Kanja, BB-Radio Hauptstadtstudio Potsdam.
8: Internationale Anerkennung für die Viadrina in Frankfurt-Oder. Die Universität ist für den Aufbau ihres Netzwerks zur Ukraine-Forschung ausgezeichnet worden. Der Preis wurde jetzt erstmals vergeben und würdigt Einrichtungen, die das Wissen über Geschichte, Kultur und Gesellschaft der Ukraine stärken. Im Netzwerk der Viadrina arbeiten mehrere Hochschulen und Forschungseinrichtungen aus Frankfurt und Berlin zusammen. 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
2: Mit Patricia Woschny. Guten Morgen. Der Ausnahmezustand rund um den Cottbusser Hauptbahnhof ist vorbei. Die 250 Kilo schwere Weltkriegsbombe ist entschärft. Rund 3000 Menschen mussten dafür den Sperrkreis verlassen. Straßen und Bahnstrecken waren gesperrt. Besonders knifflig, die Bombe hatte gleich zwei Zünder. Beide konnten die Sprengmeister ausbauen und unschädlich machen. Nach dem Fund eines toten Neugeborenen in Berlin-Lichterfelde haben die Ermittler eine Tatverdächtige gefunden. Es handelt sich um eine Jugendliche, die inzwischen in einem Krankenhaus betreut wird. Weitere Angaben zu ihr halten Polizei und Staatsanwaltschaft aus Schutzgründen zurück. Ein Passant hatte das Baby gestern in einem Hinterhof entdeckt. Deutschland kauft weitreichende Tomahawk-Marschflugkörper aus den USA. Damit will die Bundesregierung eine Lücke in der Verteidigung schließen. Auf den Kauf haben sich beide Länder beim NATO-Gipfel geeinigt. Die Waffen haben eine Reichweite von bis zu 2500 Kilometern und sollen in Deutschland stationiert werden. Parallel will die Bundesregierung eigene europäische Systeme entwickeln.
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3: In Brandenburg und Berlin sind im ersten Halbjahr deutlich mehr Menschen an Hitze gestorben als im Vorjahr. Nach Schätzungen des Robert-Koch-Instituts gab es in Brandenburg rund 110 Hitzetote. Romy Ortwald, BB Radio, Lokalstudio Niederlausitz in Cottbus.
4: Eberswalde spielt um Europas Krone im Krankenhausfußball. Das Team aus dem Werner-Forsmann-Klinikum hat den deutschen Meistertitel geholt, zum vierten Mal in Folge. Im September geht es jetzt zur Europameisterschaft nach Marseille. Agnes Schilling, BB Radio Lokalstudio Nordost in Eberswalde.
5: Noch bis Mitte Juli wird auf der Umgehungsstraße zwischen Vriezen und Bad Freienwalde gebaut. Die Entwässerung der Schnellstraße muss saniert werden, deshalb wird die Straße abschnittsweise auf eine Spur verengt. Auch gilt im Baustellenbereich Tempo 50. Frank Philipp, BB Radio Lokalstudio Oderland, Frankfurt.
6: Potsdams Babyklappe soll bleiben. Weil die Geburtenstation am St. Josefs Krankenhaus schließen soll, will Oberbürgermeisterin Nuscha Aubel das Angebot ans Bergmann-Klinikum holen. Das Krankenhaus prüft jetzt Kosten und nötige Veränderungen. Nach der Sommerpause soll klar sein, ob und wie der Umzug klappt. Alexander Kanja, BB Radio Hauptstadtstudio Potsdam.
2: Internationale Anerkennung für die Viadrina in Frankfurt-Oder. Die Universität ist für den Aufbau ihres Netzwerks zur Ukraine-Forschung ausgezeichnet worden. Der Preis wurde jetzt erstmals vergeben und würdigt Einrichtungen, die das Wissen über Geschichte, Kultur und Gesellschaft der Ukraine stärken. Im Netzwerk der Viadrina arbeiten mehrere Hochschulen und Forschungseinrichtungen aus Frankfurt und Berlin zusammen. 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
7: Einer der besten Comedians Deutschlands ist wieder mal bei mir in the house. Ozan Yaren ist da.
8: Oh, was für eine Ankündigung, was für eine Anmoderation.
7: Nicht wahr?
8: Inhaltlich absolut korrekt.
7: Absolut, ja. Absolut. Wir haben ein bisschen was aufzuarbeiten, oder?
8: Ja, haben wir.
7: Du bist mit einem neuen Programm auf Tour. Du hast einen Podcast mittlerweile. Du hast Milliarden Follower sozusagen. Es ist einfach der Wahnsinn. Also es ist richtig was los in deinem Leben, ne?
8: Ja, schon. Also ich bin sehr... Also es läuft gut, ich bin sehr glücklich aktuell und so kann es weitergehen.
7: So kann es weitergehen, das ist gutes Motto, ne?
8: Ja, so kann es weitergehen.
7: So kann es weitergehen.
8: So kann es weitergehen. Ich arbeite viel, hab Spaß, tolle Frau, tolle Kinder, alles schön.
7: Wir haben beide im Dezember Geburtstag und wir sind beide Schützen.
8: Ja.
7: Du bist ja Deutsch-Türke, das heißt, du bist ja eigentlich Deutscher. Hm. Weil wie ist das eigentlich mit den Sternzeichen? Haben die für dich irgendeine Bedeutung oder ist das?
8: Nee, also ich lese mir gerne ab und zu mal was durch, einfach so.
7: Ein Horoskop, wenn drin steht, heute wird ein guter Tag für dich, weil du wirst im Lotto gewinnen und.
8: Ja. Also ab und zu lese ich mir mal was durch, so, aber einfach so. Also ich bin da nicht einer dieser Freaks, die komplett dran glauben und ihre Existenz danach ausrichten, so. Hm. Also es gibt ja Leute, die lernen jemanden kennen und wenn das Sternzeichen überhaupt nicht passt, dann lehnen sie diese Person dann auch ab. Hm. Und das sind Freaks, also mit den Menschen kann ich nichts anfangen. Aber ich weiß, dass gewisse Dinge Schützen dass die schon hier und da ein bisschen
7: stimmen.
8: Wir lieben unsere Freiheiten.
7: Ja.

0: Berliner, wa?
1: Ich bin ja in Osten aufgewachsen und du bist in Westen aufgewachsen, sozusagen.
0: Ich bin Messi, ich bin echter Berliner.
1: Ja.
0: Du bist ein Ossi.
1: Aber im Prinzip bist du auch ein Ossi, weil Ostmane war ja dein erstes Programm, ne? Und du hast ja gesagt, du bist also ein türkischer Ossi. Könnte man das so sagen?
0: Wie also wir sind halt 200 Meter hinter die ehemalige Mauer gezogen. Spandau-Starken, da gab es noch Überreste der Mauer und wir sind 200 Meter dahinter gezogen.
1: Also warst du im Osten?
0: Ich war im Osten, klar, ich habe da gelebt. Also ich habe da 10 Jahre gelebt tatsächlich und dann habe ich ja auch für einen Discounter gearbeitet und mein gesamtes Leben hat sich halt in Klado, Gato, Starken und da halt abgespielt und das halt, oder ein bisschen Falkensee raus noch und das halt Osten.
1: Das ist Osten.
0: Ja, ja.
1: Gibt es Parallelen zwischen dem Ostmanen und dem Ostler?
0: Ja, also es hat mich ein bisschen spießiger gemacht. Es gibt Parallelen, es hat mich ein bisschen spießiger gemacht. Also mein Blick auf die Welt ist schon ein bisschen spießiger geworden. Und also da parkst du in zweiter Reihe.
1: Meckerst du schon, ich rufe die Polizei.
0: Ja, ja, also ich bin da. Also, es gibt eine Ordnung, Jens.
1: Ja.
0: Jeder muss sich an diese Ordnung halten.
1: Ja,
0: wo
1: absolut.
0: Kommen wir denn dahin, wenn sich niemand mehr an eine Ordnung hält?
1: Genau. Aber so die preußischen Tugenden sind für dich auch wichtig.
0: Ja, ich bin immer pünktlich.
1: Pünktlichkeit, ja.
0: Pünktlichkeit.
1: Ordnung.
0: Ordnung.
1: Sauberkeit.
0: Sauberkeit, auch wichtig, ja. Aber Hauptaugenmerk ist auf Pünktlichkeit, ist mir sehr, sehr wichtig.
1: Du bist wirklich ein sehr pünktlicher Typ.
0: Ich bin also, pünktlicher
1: Typ. Das ist der Wahnsinn. Es gibt kaum Menschen, die so pünktlich sind
0: wie du. Also ich habe, letztens ist mir etwas passiert und ich werde es niemals vergessen. Ich war beim Fußballspiel EM im Stadion und am nächsten Tag hatte ich um 10 Uhr einen Call mit meiner Agentur und mit einer Social-Media-Beauftragtin. Ich habe es verpennt. Ich bin um 11 Uhr auf, weil ich war halt beim Spiel. Leipzig war es und dann bin ich halt 4 Uhr morgens zurück gewesen. Heiser, kaputt und ich hab's verpennt. Und ich hab mich 10 Minuten entschuldigt bei allen. Und war mir so unangenehm.
1: Das erste Mal in deinem Leben wahrscheinlich, ja?
0: Also schon. Ich kenne meine Termine und das war mir so unangenehm. Weil diese Leute halt, ich bin halt eine Stunde später aufgestanden und da war alles schon rum. Und dann, Osan, wo bist du, Osan? Ich check die Nachrichten. Dann habe ich mich bei allen entschuldigt und Leute, tut mir leid. Und also ich werde das nie vergessen, weil es mir sehr unangenehm war. Weil du musst halt die Zeit deines Gegenübers respektieren.
1: Natürlich.
0: Das ist ein Zeichen von Respekt und von Wertschätzung.
1: Ja, absolut.
0: Ja.
1: Aber vielleicht können wir für alle, die das gar nicht wissen, nochmal erzählen, wie deine Comedy-Karriere damals 2014 begann. Es war nämlich mit dem Hotshot im Quatsch-Comedy-Club in Berlin, ne?
0: Genau, also mein erster Auftritt damals war im Kookaburra-Comedy-Club, in der Scheinbar-Varieté, da wo viele angefangen haben, unter anderem Kurt Krömer. Und ja, dann zweiter Auftritt war im Kookaburra. In den kleinen Open Stages habe ich erstmal ein bisschen Material geschrieben, zusammengefasst. Und der Hotshot war der erste Wettbewerb, damals die Talentschmiede, an dem ich teilgenommen habe. Und direkt dann auch ins Jahresfinale gekommen, 2014. Leider nicht erster Platz.
1: Weil du gestürzt bist auf der
0: Bühne.
1: Genau,
0: genau. Du hast halt, Jens, man muss halt ehrlich sein. Ne?
1: Ja.
0: Ich hatte 6 Minuten und in den ersten Minuten hatte ich das Publikum schon so grandios. Die sind ausgerastet, ausgeflippt. Aber dann bin ich aus Versehen gestolpert, umgeknickt, auf mein Knie gefallen. Die Kniescheibe ist halt so ein bisschen raus. Und dann wollten wir die Feuerwehr rufen und dann war aber die Zeit schon um und der Jingle hat ertönt und ich musste runter. Sonst hätte ich gewonnen.
1: Natürlich.
0: Ja, ja, klar.
1: Aber die Geschichte ist natürlich rein ausgedacht, ne?
0: Nein, nein, die ist absolut wahr. Und die ist absolut, nein, natürlich nicht. Also es waren halt einfach bessere da, muss man ehrlich sagen.
1: Wer war denn an dem Tag besser als du?
0: Viele.
1: Viele?
0: Also,
1: nee,
0: das war
1: ich ja nicht.
0: Das war ja ein grandioses Finale, ne? Wir hatten Enisa Amani, wir hatten Vincent Pfefflin, wir hatten Johnny Armstrong.
1: Der hat, glaube ich, auch gewonnen, Vincent, ne?
0: Vincent hat gewonnen und absolut verdient, ne? Ich habe selten jemanden gesehen, der die Talentschmiede, heute Hotshot, so zum Beben gebracht hat, so zum Kochen gebracht hat. Absoluter Wahnsinn. Und Samuel Sibilski war mit dabei. Und wir hatten wirklich große, große Comedians dort.
1: Johnny Armstrong auch natürlich ein großartiger, also der war ja auch schon hier, ne?
0: Ja.
1: Geiler Typ.
0: Und seine Comedy ist ja prädestiniert dafür, solche Läden auf links zu drehen.
1: Ja.
0: Ich bin aufgetreten gegen Giganten.
1: Ja, sozusagen.
0: Ja.
1: Sag mal, wie ist das heutzutage, wenn du zu Lidl einkaufen gehst?
0: Ja.
1: Du hast ja früher dort an der Kasse gesessen, du hast ja lange Zeit da gearbeitet, deine Ausbildung gemacht, du warst am Ende auch Filialleiter. Das heißt, du hast quasi auch eine richtige Karriere hingelegt, parallel zur Comedy bei Lidl, ne?
0: Genau, also ich habe 2006 habe ich bei Lidl angefangen, als Verkäufer, dann irgendwann Stellvertreter, irgendwann Filialleiter. Als Stellvertreter noch habe ich parallel angefangen, Comedy

0: die zu machen. Dann wurde ich aber irgendwann Filialleiter. Dann dachte ich, okay, gut, das ist ein solider Job, verdienst gut, macht auch Spaß. Aber dann hat das Herz für Comedy einfach mehr geschlagen, stärker geschlagen. Und dann habe ich halt irgendwann mich wieder zurückstufen lassen und habe dann Comedy in Vollzeit betrieben. Lidl hat halt mir eine Menge ermöglicht. Ich habe damals meine erste Frau geheiratet und ich konnte halt durch Lidl meine türkische Hochzeit finanzieren. Mhm. Und türkische Hochzeiten sind nicht billig.
1: Nein.
0: Und Lidl war halt, also für ich habe Lidl nur positiv in Erinnerung. Für mich war es ein toller Arbeitgeber.
1: Und gehst du da immer noch einkaufen heute?
0: Weniger, weil...
1: weil die dich erkennen. Ja, ah, guck mal, ja. Unser Kollege ist da.
0: Ja, ja. Also ich bin halt so ein bisschen Lidl-Comedian und man weiß es, man kennt es, man kennt die Nummern. Die sind ja viral und hoch und runter gespielt worden. Und aber in meiner Nähe ist, doch, in meiner Nähe ist auch ein Lidl, aber ich versuche es zu meiden.
1: Wenn
0: aber,
1: nur mit Tarnkappe, ne?
0: Ja, wenn dann. Aber Lidl hat für mich das beste Obstgemüse, immer noch die beste. Ich würde da gerne, also wenn es jetzt mal Lidl auf dem Land ist, wo mich niemand kennt, da gehe ich gerne hin. Gerne hin. Bei Lidl einkaufen ist immer ein Vergnügen. Nach wie vor ist drin, immer noch drin.
1: Lisa Feller war bei der Metro.
0: Echt, ja?
1: Ja.
0: Lisa Feller.
1: Hat sie erzählt hier, als sie hier war.
0: Echt, bei der Metro?
1: Ja.
0: Ah, interessant.
1: Es ist der Wahnsinn, oder?
0: Sieht nach einer Prügelei demnächst aus. Backstage, Lisa Feller gegen mich. Und ich glaube mir, die gewinnt.
1: Die ist cool.
0: Ja, die ist cool. Lisa ist super.
1: Du bist auch cool. Ihr seid beide cool. Deshalb seid ihr auch beide hier auch regelmäßige Gäste in dieser Sendung.
0: So sieht's aus.
1: Ja. Ich habe eine Frage an dich. Du hast ja damals, als du bei Lidl gearbeitet hast, quasi das Geld verdient für deine türkische Hochzeit.
0: Yeah.
1: Und türkische Hochzeiten, wissen wir ja alle, ist immer eine Hochzeit, wo der Bräutigam danach durch das Geld, das er geschenkt bekommt, von den Gästen sich ein großes Auto kaufen kann. Das ist bei türkischen Hochzeiten.
0: Schön wäre es. Schön wäre es. Aber so ist es leider nicht. Von den Einnahmen wird halt die Hochzeit finanziert, ne? Wenn das Geld vorher nicht ausreicht, wird das so gemacht. Bei uns wurde es ein bisschen so gemacht. So, aber normalerweise gehört das Geld dann komplett dem Brautpaar. Ne? Das gehört, das Gold gehört der Braut, das Geld gehört aber dem Brautpaar und das soll die halt die ersten Schritte in der gemeinsamen Existenz erleichtern. Sozusagen. Bei uns war das halt so, dass vieles haben wir behalten, aber 1.000-2.000 Euro hatten wir noch offen für die Hochzeit. Die haben wir dann abgedrückt und das restliche Geld war dann unseres. Und ja, in diesem speziellen Fall, was aber wirklich nicht die Norm ist, haben meine Ex-Frau und ich uns damals einen Golf 4 gekauft. Ja, für 5.500 Euro einen schönen zitronengelben Golf 4 haben wir uns gekauft.
1: Guck mal an.
0: Ja,
1: ne?
0: Ja.
1: Aber es ist mittlerweile auch deine Ex-Frau. Also die Ehe hat es nicht ausgehalten.
0: Nee, ne? Aber ne? Also im beidseitigen Einvernehmen getrennt. Und jetzt mit einer deutschen Frau. Und mein Sohn ist halb deutsch, halb türkisch. Und das ist für mich mein nächstes Comedy-Programm.
1: Das kann ich mir gut vorstellen. Deutscher Name oder türkischer Name?
0: Naja, beides. Also
1: sowohl als
0: so einen kosmopolitischen Namen,
1: ja.
0: Der überall auf der Welt, wir haben ihn Malik genannt. Es gibt ja auch den Sänger.
1: Malik Harris.
0: Genau, es gibt auch Malik Zayn und so. Und Malik war für mich so ein Name, der geht halt in, passt halt, weil ich hatte Probleme mit meinem Namen. Mein Name ist ja eigentlich Oğuz Han. Und das ist dieser türkische Buchstabe, dieses G mit einem Strich drüber.
1: Mit dem Strich drüber, ne?
0: Und in der Grundschule Oguzan, Ögüçan, Ögzan, Oguzan. Und ich habe irgendwann gesagt, auch als Künstler, komm, wir machen Oğuzan, O-S-A-N, Oğuzan. Und dann ist fein, niemand hat mehr Probleme mit dem Namen. Und ich wollte das für meinen Sohn nicht.
1: Und nachdem du weg warst bei Lidl, ging ja deine Karriere los. Ostmane war, glaube ich, das erste Programm.
0: Damals, genau, ja? Ostmane, Integration gelungen war das erste Programm. Da habe ich halt ein bisschen thematisiert, auch was das ostdeutsche Leben ein bisschen aus mir gemacht hat. Und da, die war biografisch, autobiografisch, ja, diese Show. Die habe ich halt abgespielt. Naja, es waren wenig Leute da, weil mich damals auch nicht viele kannten. Wenig Leute waren da, aber hey, ich habe mein Bestes gegeben, ich hatte Spaß. Und die Leute, die da waren, waren halt auch genau die richtigen, mit denen hatte ich Spaß. Ja, und dann ging das zweite Programm los. Damals Arbeitstitel Schublade kaputt.
1: Wurde aber geändert.
0: Ne? Wurde geändert von mir. Dann haben wir es gut, dass du fragst, genannt. Dieses Programm wurde unterbrochen von Corona und ging halt einfach 4 Jahre lang. Nee, also es ging 5 Jahre lang, weil halt unterbrochen von Corona. Und jetzt mein drittes Programm
1: aus Prinzip. Ja. Auch geiler Name. Aus Prinzip schon, ja, aus genau, Prinzip. Aus Prinzip.
0: Es spiegelt halt meine Identität jetzt gut wieder. Also es ist absolut autobiografisch, absolut authentisch, absolut ehrlich. So wie ich denke, so wie ich fühle, so wie ich die Dinge sehe. Aus Prinzip trifft voll ins Schwarze.
1: Aber ich fand ja das letzte Programm, gut, dass du fragst, auch toll. Und ich meine, dieses große Finale im Tempodrom. Ja, ich meine, du hast vor 10 Jahren vor 12 Leuten gespielt, gefühlt, weißt du?
0: Nee, nicht gefühlt. Es waren 12.
1: Es waren zwölf. Ja, und Tempodrom 2,7, 2,8, das ist natürlich schon ein gewaltiger Unterschied.
0: Ich realisiere das nicht. Also es ist, viele Leute fragen mich das immer wieder und ich realisiere das nicht. Ich habe eine Sache, Jens, in meinem Leben nicht gelernt oder beziehungsweise ich arbeite daran, ist zu lernen, Dinge zu genießen, Dinge zu realisieren und Spaß zu haben. Also ich habe das nie lernen.
1: Echt nicht?
0: Ich habe das noch nie gelernt. Also ich weiß nicht warum. Manchmal muss ich mich zurücklehnen und einfach mal Revue passieren lassen, was ist da gerade passiert. So, und das habe ich noch nicht gelernt. Also ich arbeite daran. Viele Leute helfen mir, es hinzukriegen, aber noch schaffe ich es nicht.
1: Das ist krass.
0: Es ist seltsam. Ich meine, hätte man mir gesagt, dass vor 5 Jahren, dass ich mal das Tempodrom ausverkaufe mit 2,7.
1: Ja.
0: Ich meine, wir haben tausende Tickets verkauft mit der Tour. Tausende Menschen waren da. So, und ich realisiere das nicht. Ich bin dankbar für jeden Einzelnen, der kommt. Ich wirklich danke für jeden Einzelnen. Ich weiß das zu schätzen, dass ihr euch die Zeit für mich nehmt. Ihr habt Wichtigeres zu tun. Ihr habt Wichtiges zu tun, aber ihr kommt und habt Spaß mit mir. Dafür bin ich dankbar. Ich bin immer dankbar. Ich bin demütig. Immer dankbar und ich stapel auch immer sehr tief. So, also ich bin da wirklich absolut dankbar, aber realisieren kann ich es noch nicht. Ne.
1: Guck mal, ich meine, wenn du dich jetzt auf deinen Schreibtischstuhl setzt und einfach mal dich umblickst in deinem Büro, wo dann die ganzen Comedy-Preise alle hängen, die du schon abgeräumt hast.
0: Ja, sind schon einige.
1: Und dann deine ganzen Fotos von den geilen Auftritten, wo du vor einer Menschenmasse stehst. Das ist schon.
0: Ich kann nur eins mit absoluter Gewissheit sagen. Das, was mir noch genauso viel gibt wie Tag 1, ist, wenn eine neue Nummer funktioniert.
1: Ja?
0: Das ist immer noch dasselbe Gefühl wie am Anfang. Ne? Wenn du mit einer absolut neuen Nummer auf die Bühne gehst und die funktioniert genauso, wie du es dir vorstellst. Das gibt mir immer noch genau dasselbe Gefühl wie Tag 1.
1: Gut. Bei mir war Comedian Ozan Yaran und ich empfehle euch unbedingt mal in eine seiner Shows zu gehen. Das ist wirklich geil.
0: Du bist immer herzlich eingeladen. Immer.
1: Ich komm vorbei.
0: Kommst du vorbei?
1: Und ich werde jubeln und ausrasten.
0: Sehr, sehr
1: und
0: gerne.
1: Und mich begeistern lassen von dir.
0: Sehr, sehr gerne.
1: Mein Lieber, alles Gute für dich. Bis zum nächsten Mal.
0: Vielen lieben Dank für die Einladung. Ciao, ciao.
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1: Bei mir ist ein sehr interessanter Mensch, er heißt Dr. Ernst Reuß. Er ist Rechtswissenschaftler, Buchautor und Jurist. Herzlich willkommen.
3: Hallo.
1: Und der Anlass, warum wir heute hier zusammenkommen, ist, dass wir in einer Region leben, in der eine ganze Menge passiert. Es gibt ein neues Buch von Ihnen, das heißt Mord und Totschlag in Berlin. Neue spektakuläre Kriminalfälle aus Berlin und Brandenburg. Und da haben wir natürlich jetzt ganz viele aufmerksame Hörer vor dem Radio, die sagen, ach, bei uns in der Region, da passiert was.
3: Ja, passiert sogar sehr viel, weil es eben eine große Stadt ist, Berlin, und die Region natürlich auch ganz mächtig ist.
1: Mehr als 500.000 Straftaten wurden 2016 in Berlin angezeigt. Also das geht vom Taschendiebstahl über Drogenhandel und Schlägereien bis hin zum Mord. Und die interessantesten Fälle picken Sie sich immer raus und wir werden jetzt mal ein paar Fälle aus der Region Berlin-Brandenburg ein bisschen näher beleuchten.
3: Ja.
1: Zum Beispiel ein Fall, den wir alle noch im Hinterkopf haben, weil es nicht lange her ist. 2016 der Fall vom Kudamraser Marvin N. und Hamdi H.
3: Und die zwei Jungs waren Autofreaks, testosterongesteuerte Fahrer, die riesen Autos hatten. Mit der Audi hatte 225 PS und der andere hatte 380 PS und sie haben sich dann auf der Straße getroffen. Sie kannten sich vorher aus Shisha-Bars und er hat neben ihm gehalten und hat dann Zeichen gegeben, komm, wir machen jetzt ein Rennen. Und dann haben sie ein Rennen gemacht über den Kudamm und letztendlich kurz vom KDW kam dann rechts ein pensionierter Arzt, der bei Grün dann über die Straße vorfahren wollte und den haben sie umgefahren. Dieser Jeep von dem Arzt, der wurde 70 Meter durch die Luft geschleudert und er war natürlich dann sofort tot. Und die Frage ist natürlich, wie das zu bestrafen ist. Es ist ein Autounfall, das heißt ja auch immer Autounfall, aber sie wurden letztendlich wegen Mord verurteilt. Also Mord muss man Vorsatz haben, muss man niedere Beweggründe haben oder Heimtücke oder irgendwas. Und es ist natürlich sehr, sehr schwierig zu sagen, wenn mit dem Auto jemand über den Haufen fährst, ist es Mord. Anders wäre es natürlich, wenn dieser islamische Attentäter vom Breitscheidplatz das machen würde und mit Vorsatz ganz bewusst auf jemanden zufahren würde, dann ist es klar, das ist Vorsatz. Aber hier war es die große Frage, wie ist da zu entscheiden?
1: Die Richter haben damals gesagt, also wer bewusst Menschenleben gefährdet, handelt ja vorsätzlich.
3: Das ist bedingt vorsätzlich, aber die Richter haben zuerst am Landgericht Berlin auch gesagt, sie hatten ihr Auto gar nicht mehr im Griff, sie fuhren so schnell, sie hätten eh nicht mehr bremsen können und dann wird es schwierig mit Vorsatz. Ne? Und das Bundesgerichtshof hat dann beim ersten Urteil gesagt, das ist unlogisch. Weil wenn die nicht mehr handeln können, können sie auch nicht vorsätzlich handeln. Deswegen hat das Gericht das Ganze aufgehoben und hat es wieder an die Kammer zurück, an eine andere Kammer desselben Gerichtes verwiesen. Und die haben jetzt erneut entschieden und haben erneut Mord entschieden und haben gesagt, die hätten noch bremsen können und die Fahrt war vorsätzlicher Mord. Das ist jetzt wieder in der Revision. Aber es hat sich diesbezüglich auch etwas geändert. Es gibt inzwischen mehrere Urteile, die davon Mord ausgehen. Der Bundesgerichtshof hat auch einen Fall aus Hamburg das erste Mal bestätigt, dass das Mord ist. Also es ist nicht mehr so einfach jetzt, sowas zu machen.
1: In dem Fall lebenslange Haft?
3: Es gibt immer nur lebenslange Haft beim Mord. Das ist die einzige Strafe. Höchstens, er war mal betrunken oder was weiß ich alles und dann gibt es Strafminderung, aber die einzige Strafe, die es da gibt, ist lebenslang.
1: Lebenslange Haft, das können Sie vielleicht als Rechtswissenschaftler kurz erklären. Wie lang ist lebenslange Haft?
3: Man geht von 15 Jahren aus. Genauso wie Todesstrafe oder sowas bei uns nicht gegen die Verfassung verstoßen würde. Es ist die allgemeine Handlungsfreiheit und Menschenwürde. Man kann nicht einfach Menschen lebenslang einsperren. Nach 15 Jahren kann man wieder rauskommen, aber es gibt dann die besondere Schwere der Schuld. Und normalerweise bleiben Leute bis zu 20 Jahre in Haft. Aber dann wird man normalerweise, wenn man keine Gefahr für die Allgemeinheit ist und keine Sicherungsverwahrung bekommt, kommt man wieder raus.
1: Also der Stand 2019 im August ist, dass die beiden lebenslang hinter Gitter gehen.
3: So ist im Moment der Stand. Das jetzige Gericht hat auch entschieden, es ist ein niederer Beweggrund. Das Motiv der Angeklagten, das Autorennen um jeden Preis zu gewinnen, sei sittlich auf tiefster Stufe stehend gewesen. Und das ist ein Mordmerkmal. Und wenn ein Mordmerkmal erfüllt ist, dann ist es Mord.
1: Das ist einer von vielen spektakulären Fällen, die wir heute besprechen werden. Mord und Totschlag in Berlin. Neue spektakuläre Kriminalfälle aus Berlin und Brandenburg ist das Buch von Dr. Ernst Reuß, der heute bei uns ist. Das war gerade der Fall der Kudamm-Raser von 2016. Wir gehen mal ein bisschen zurück. Ich habe mal in dem Buch ein bisschen geblättert, habe mal geguckt, was da für spektakuläre Fälle drin sind. Und ich habe zum Beispiel 2009 einen sehr interessanten Fall gefunden, zerstückelt. Es ging um die Tötung des Obdachlosen Jochen G. durch einen Studenten. Und das kam ja damals einer Hinrichtung gleich.
3: Das Motiv des Ganzen und wie das genau, also das Motiv des Ganzen weiß man bis heute nicht. Aber der Mensch, der Germanistikstudent, stieg am Zoo aus und hat sich dort einen Obdachlosen, Trinker, Alkoholiker aufgegabelt, bin nach Hause genommen, was eigentlich nicht so seine Art war. Und als der zu Hause war, hat er ihn hinlegen lassen, auf eine Couch aufgebaut, der hat sich zugedeckt und dann ist er mit einer Axt gekommen und hat ihn erschlagen. Das Motiv ist bis heute völlig schleierhaft.
1: Hat er sich auch nicht so geäußert, ne?
3: Er hat sich nicht so geäußert und man sagte dann, er ist halt Psychopath und er möchte, also ein anderer hat mal ausgesagt, er wollte das perfekte Verbrechen begehen. Er selbst hat dann in Briefen an seine Mutter geschrieben, dass die sich ums Kleingeld gestritten hat und er dann im Affekt das gemacht hätte. Allerdings wusste er auch, dass diese Briefe gelesen werden und die Gerichtsmedizin hat eben gesagt, dass der schon ausgezogen da im Bett lag und erschlagen wurde und danach hat er ihn dann zerstückelt in Einzelteile, hat ihn dann am Güterbahnhof Wilmersdorf abgeladen, Teile waren noch in seinem Kühlschrank, aber am nächsten Tag hat er seiner Freundin gebeichtet und ist dann zur Polizei gegangen.
1: Welche Strafe hat er dafür bekommen?
3: Ich glaube, er hat 14 Jahre dafür bekommen, weil er auch selbst einen gewissen Alkoholpegel hat. Das ist verminderte Schuldfähigkeit. Und das Problem war in diesem Fall eben das Mordmerkmal herauszufinden. Der Staatsanwalt wollte damals ihn verurteilen, weil er das einfach aus Mordlust begangen hat. Konnte man ihm aber nicht nachweisen, weil er eben geschwiegen hat. Und der Staatsanwalt hat gesagt, Heimtücke war es nicht, weil der noch so die Hände schützend vor seinem Kopf gemacht hat. Deswegen könnte es keine Heimtücke sein. Und dann hat man erstmal kein Mordmerkmal gehabt, dann wäre es Totschlag und Totschlag wird eben sehr viel geringer bestraft. Das Gericht hat aber letztendlich abweichend vom Staatsanwalt entschieden und hat gesagt, es war Heimtücke, weil er eben auf dem Rücken auf der Couch lag und dann einfach mit der Axt. Warum hat er eine Axt zu Hause? Er hat in Schöneberg gewohnt, in einer kleinen Wohnung. Ist nicht strafbar, eine Axt zu haben, aber alle so Indizien, wo sie dann dachten, möglicherweise wollte er das, war das reine Mordlust, er wollte so ein Verbrechen mal begehen, ohne dass es nicht aufgeklärt wird.
1: Jetzt sind Sie Experte in solchen Dingen. Man fragt sich natürlich, wie ein Mensch von einem relativ unauffälligen Studenten auf einmal zum Psychopathen, zum Mörder werden kann. Was passiert da in einem Menschen? Haben das viele Leute in sich? Wie kommt sowas überhaupt zustande?
3: Das ist die große Frage. Ne? Ich meine, ich kann mich da nicht in Leute reinversetzen, weil ich solche Mordfantasien in keinster Weise habe. Ne? In dem Buch ist ja auch der Hammer, Mörder, wo einer seinen Sohn von hinten einfach erschlagen hat mit dem Hammer, mit dem er nie Krach oder irgendwas hatte. Er war einfach traurig und dachte, er müsste jetzt seinen Sohn oder seine zwei Kinder auch umbringen. Er hat ihn einfach von hinten mit dem Hammer erschlagen, auch in Berlin passiert.
1: Das war 2011, Birk D., 35 war der damals, hat seinen Sohn 12 hinterrücks mit dem Hammer erschlagen. Er selbst hat gehofft, dass er dafür nur 10 Jahre bekommt, aber das ging am Ende ja ganz anders aus.
3: Ja, er ist dann mit 40 schon im Knast gestorben.
1: Heimtückischer Mord war damals das Urteil.
3: Ja.
1: Das heißt heimtückisch, weil er seinen Sohn hinterrücks erschlagen hatte mit einem Hammer.
3: Der Sohn saß vom Computer und wollte spielen oder was weiß ich alles. Und er kam dann einfach völlig aus heiterem Himmel. Sie hatten keinen Krach und sie hatten nie Krach oder irgendwas. Er selbst hat gesagt, er ist traurig gewesen und wollte dieses blöde Leben nicht seinen Kindern zumuten. Seine Tochter war im Nebenzimmer, die hat auch Computer gespielt oder Fernsehen geguckt, ich weiß es nicht mehr. Er hat dann einen Staubsauger eingeschaltet, hat die Tür zugemacht und ist zu seinem Sohn, hat ihn von hinten erschlagen. Danach war er nicht mehr in der Lage, seine Tochter umzubringen und ist abgehauen.
1: Welche Strafe hat er dafür bekommen? Lebenslange Haft.
3: Ja.
1: Wenn der Mann mit 40 im Knast gestorben ist, könnte man ja davon ausgehen, dass vielleicht auch jemand im Knast nachgeholfen hat, nachdem bekannt wurde, was er seinem Kind angetan hat.
3: Soll nicht so gewesen sein, ja. Aber es ist, solche Leute sind natürlich im Knast besonders gefährdet. Es gibt ja auch viele Selbstmorde im Knast, aber genaue Auskunft hat man mir nicht erteilt.
1: Da kann man ja mal drüber spekulieren. Dr. Ernst Reuss ist bei mir, er ist Jurist, Rechtswissenschaftler und Buchautor des Buches Mord und Totschlag in Berlin. Es gibt nämlich mehr spektakuläre Kriminalfälle in der Region Berlin-Brandenburg, als man denkt. Ich habe zum Beispiel, und das war ein Fall, den haben wir alle noch im Hinterkopf, einen Fall gefunden von Silvio S. aus Niedergörsdorf. Der hat damals zwei Jungen entführt und getötet, und zwar auf sehr, sehr heimtückische Art und Weise.
3: Ja, Silvio S. hat bei seinen Eltern in Brandenburg gewohnt, in irgendeinem kleinen Dorf. Er war ein sehr seltsamer Typ, mehr oder weniger, hat nie eine Beziehung gehabt, hat viel Pornos konsumiert, aber Sadomaso-Pornos, Hetero-Pornos. Und er hat eine 1 Meter große Gummipuppe gehabt, mit der er geschmust hat, mit der er Sex hatte. Und da hat er sich dabei gefilmt, das kam dann später alles raus. Und er war wohl ab Juni 2015, war auf dem Höhepunkt der Flüchtlingswelle, hat er sich wohl überlegt, jemanden umzubringen. Das konnte man auch rausfinden, weil er irgendwann mal so Aufzeichnungen in seinem Zettel hatte. Kleine Kinder betrunken machen, Knebel und was weiß ich alles. Er ist dann mit Gummibärchen und mit Chloroform und mit Knebeln und alles durch die Gegend gefahren, hat ein Opfer gesucht. Raus kam es dann beim Lageso zur Flüchtlingskrise. Da war der kleine Mohammed, der war 4 Jahre alt. Den hat er dann in diesem ganzen Chaos, das dort herrschte, die Mutter musste für Sozialhilfe anstehen und der Junge hat gespielt. Den hat er dann mit einem Teddybären und Gummibärchen oder sowas an der Hand rausgeführt aus dem Lageso, was dann später anhand von Videos nachvollziehbar war. Hat ihn mit nach Hause genommen in das Haus seiner Eltern. Der hat da eine eigene Wohnung gehabt und sowas. Da hat er ihn sexuell missbraucht bis zum nächsten Tag. Und dann am nächsten Tag musste er wieder auf Arbeit und das Kind hat gewimmert und dann hat es mit dem Hosengürtel erwürgt. Ganz schlimm. Und wenn man selbst mal dieses Urteil liest, da wird einem ganz übel dabei, ne, was da alles passiert ist. Und ja, und dann hat man irgendwann dieses Video veröffentlicht und das Video war ziemlich unscharf, man erkannte ihn nicht. Und dann gab es ein neues Video und seine Mutter hat ihn erkannt, weil ein Bild von diesem Video in der Märkischen Allgemeinen abgedruckt war. Und sie hat ihn dann zur Rede gestellt. Er hat es erst abgestritten, dann hat er es zugegeben. Dann hat die eigene Mutter die Polizei angerufen. Und was dann bei der ersten Vernehmung noch rauskam, dass er diesen Elias aus Potsdam ein paar Monate vorher auch umgebracht hat und entführt hat. Ich weiß nicht, also ich konnte mich doch sehr gut an Elias erinnern, weil überall in Berlin hingen Fotos von dem, dass der weg ist und dass er entführt worden ist. Und er hat ihn dann auch umgebracht. Muss genauso geschehen sein, mit Chloroform ihn angesprochen und hat ihn dann in seinem Schrebergarten, er hat noch einen Schrebergarten gehabt, von dem seine Eltern nichts wussten, da hat er ihn vergraben, da wurde er gefunden. Dann ist er erstmal auf Arbeit wieder gefahren, da war in so einem Wachschutz, hat nachts irgendwelche Objekte bewacht und als er am nächsten früh um 5.30 Uhr nach Hause kam, hat seine Mutter nochmal angesprochen und dann hat er es zugegeben.
1: Er hat das auch gut geplant. Er hatte in seinem Dacia damals Gummibärchen und Plüschtiere, Handfesseln, eine schwarze Gesichtsmaske und auch Schlafmittel. Das war also, in dem Fall kann man auch Vorsatz unterstellen.
3: Klar.
1: Und das Urteil?
3: Urteil, besondere Schwere der Schuld. Besondere Schwere der Schuld heißt immer, dass man nach 15 Jahren nicht rauskommt, dass es länger dauert.
1: Das heißt Sicherheitsverwahrung anschließend.
3: Sicherungsverwahrung ist, wenn du eine Gefahr für die Allgemeinheit bist, dann kommst du für ewig in den Knast.
1: In dem Augenblick, wo jemand zwei Kinder umbringt, würde ich unterstellen, dass das durchaus der Fall sein könnte, in dem Fall.
3: Das Landgericht hat es nicht so gesehen. Die haben gesagt, da ist keine Gefahr für die Allgemeinheit. Allerdings hat das Bundesgerichtshof dann dieses Urteil insoweit aufgehoben, weil sie sagten, sie müssen zumindest mal überprüfen, ob es nicht doch eine Gefahr für die Allgemeinheit ist. Es gab da inzwischen auch wieder einen neuen Prozess, aber das Landgericht hat sich immer noch nicht durchringen können zur Sicherungsverwahrung. Sie sagten, soweit ich jetzt informiert bin, also da sitzt sie auf jeden Fall noch die nächsten 15, 20 Jahre in Haft und sie können dann am Ende immer noch schauen, ob er wirklich für die Allgemeinheit gefährlich ist.
1: Mehr als 500.000 Straftaten 2016 in Berlin, die angezeigt wurden, vom Taschendiebstahl bis zu Mord hin. Und Sie sind bester Kenner der Berliner Justizgeschichte und haben die spektakulärsten Fälle aus den letzten Jahrzehnten zusammengetragen im aktuellen Buch. Wie viele Fälle sind insgesamt drin?
3: Im aktuellen Buch zu Berlin sind 15 Fälle drin.
1: Aber Sie hätten durchaus auch mehr schreiben können.
3: Klar. Also wie gesagt, ich versuche immer die interessantesten Fälle zu finden, die mich persönlich auch ansprechen, die ich juristisch interessant finde, die spektakulär sind und juristisch interessant. Es muss eine gewisse juristische Brille Brisanz haben, wie Kot am Raser zum Beispiel.
1: Einen letzten Fall wollen wir auseinandernehmen und das ist der Feuermord von 2013. Da wurde eine 45-jährige Lehrerin in Charlottenburg, in Berlin-Charlottenburg getötet. Genaueres wissen Sie.
3: Da hat Spiritus über sie geschüttet, hat sie angezündet. Sie ist aus der Wohnung rausgelaufen. An der Treppe ist er dann umgefallen und war dann tot. Es hat sich dann im Weiteren im Verfahren herausgestellt, dass er sowas schon mal bei einer anderen Freundin gemacht hat. Da hat er auch Spiritus über sie geschüttet und die war dann todesstarr und ängstlich starr im Bett gelegen und hat es mehrfach vergewaltigt. Und deswegen wurde er dann auch verurteilt.
1: George Q war das damals. Er war 51, als er die Straftat begangen hat. Die Lehrerin war 45 Jahre. Welche Strafe hat er dafür bekommen?
3: Ja, lebenslang.
1: Lebenslang, das heißt also einmal 25 Jahre so.
3: 15 Jahre, besondere Schwere der Schuld wurde festgestellt. Besondere Schwere der Schuld heißt dann immer, nach 15 Jahren kommt er auf keinen Fall raus. Irgendwann wird er überprüft, weil er, ich glaube, 4 Mordmerkmale hat. Heimtückisch gehandelt, das war überaus grausam, dieser Mord. Ne? Also einfach jemanden zu verbrennen und Heimtücke, Mordlust, also 4 Mordmerkmale, was sehr, sehr viel ist, was er gemacht hat. Und dann heißt es besondere Schwere der Schuld.
1: Sie sind selbst Jurist und Rechtswissenschaftler und sehen aber einige Dinge entspannter, als ich das als Otto-Normalverbraucher sehe, weil Sie das natürlich immer aus juristischer Sicht sehen. Ja, ich bin wahrscheinlich immer bei solchen Sachen immer noch sehr emotional dabei und das wird wahrscheinlich vielen unserer Hörer auch so gehen.
3: Ich sehe es mehr aus juristischen Gründen. Ich sehe halt diese Gesetze. Ich sehe dann auch, dass man möglicherweise was an diesen Gesetzen ändern muss und so. Aber ich bin gegen die Todesstrafe oder irgendwas dergleichen und sowas. Und natürlich muss man, hat auch das Bundesverfassungsgericht entschieden, jemand die Chance geben, wieder ins normale Leben integriert zu werden, wenn es möglich ist. Aber nur dann, wenn es möglich ist, natürlich, wenn eine Gefahr für die Allgemeinheit ist, dann nicht.
1: Okay, Dr. Ernst Reuss war heute bei mir. Er ist Jurist und Rechtswissenschaftler und Buchautor, hat das Buch geschrieben Mord und Totschlag in Berlin. Neue spektakuläre Kriminalfälle aus Berlin und Brandenburg, also aus der Region. Ansonsten findet man sie auch in den sozialen Netzwerken bzw. im Internet. Unter welchen Adressen?
3: Man kann meinen Namen googeln und dann findet man alles.
1: Dann herzlichen Dank und hoffentlich dann mit dem zweiten Teil bei uns bei Gelegenheit.
3: Vielen Dank.
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1: Bei mir ist Namika. Herzlich willkommen. Schön, dass du bei uns bist.
4: Schön, hier zu sein. Hi.
1: Namika ist natürlich ein Künstlername. Du heißt ja mit bürgerlichen Namen Hanan Hamdi. Das ist arabisch, aber vielleicht kannst du uns mal ganz kurz den Hintergrund zu Namika erklären. Ist das ein Spitzname, Künstlername? Wie ist das zustande gekommen?
4: Namika bedeutet die Schreibende und bezieht sich auf meinen Beruf. Und ich fand den Namen auch total schön. Deswegen dachte ich mir, hey, das ist mein Künstlername ab jetzt.
1: Das ist auch schön. Das klingt ganz toll. Du hast marokkanische Wurzeln, deine Großeltern und deine Eltern sind, glaube ich, auch aus Marokko, ne?
4: Genau.
1: Und du bist aber hier in Frankfurt am Main geboren.
4: Ich bin in Frankfurt am Main geboren, richtig.
1: Ich habe das gelesen, du bist Sängerin und Rapperin und in der Hip-Hop-Doku Back to the Tape hast du selbst gesagt, ich bin 80% Hip-Hop und 20% Pop. Wenn ich dich so höre und kenne, dann würde ich sagen, du bist 80% Pop und 20% Hip-Hop.
4: Findest du?
1: Ja, weil ich finde deine Songs so schön, weil da steckt so viel Gefühl drin und so viel Empathie. Ja,
4: ich weiß voll, was du meinst, aber ich glaube, dadurch, dass ich eben aus dem Hip-Hop komme und Hip-Hop eh Pop ist, also es geht, was ist Pop? Pop ist letzten Endes nur populäre Musik und Hip-Hop ist auch schon längst populär und es liegt daran, dass die Musik sich eben an populären Songstrukturen bedient. Sei es jetzt irgendwie als Beispiel, um es nicht so abstrakt dazu, also ne, stehen zu lassen, Strophe, Refrain, C-Teil, Refrain. Das ist eine ultimative Popstruktur. Mhm. So und davon, da bedient sich ja jeder mittlerweile. Ne, außer vielleicht Heavy Metal oder so. Vielleicht haben die da andere Strukturen. Aber der Kern meiner Musik ist 100% Hip-Hop.
1: Da kommen wir gleich noch ein bisschen zu. Aber als erstes mal für alle, die jetzt überlegen, Namika, Lieblingsmensch war natürlich der Hit, mit dem du damals durchgestartet bist. Mhm. Aber vor Lieblingsmensch kam natürlich eine ganze Menge anderer schöner Geschichten. Und du hast ja relativ zeitig angefangen mit der Musik. Und da gibt es eine schöne Geschichte. Deine Tante hat dich, glaube ich, mit den Tracks versorgt. Na, erzähl mal.
4: Genau, meine Tante war eben in einem Alter so, dass sie hat Hip-Hop so als Teenager, also in meinem Alter oder ein bisschen jünger sogar, so mit 20, das erste Mal irgendwie Hip-Hop dann mit nach Hause gebracht und uns gezeigt. Und ich war dann so, wow, was ist das denn? Da flowen Leute auf dem Takt, also ne, die grooven mit den Wörtern, mit der Sprache über den Takt drüber. Und ich fand das unfassbar bemerkenswert. Also es war wie so eine Kunst. Und dann habe ich mich verliebt.
1: In diese Musik. Wo kam denn die Tante her? Wo hatte diese Musik auch her gehabt?
4: Naja, ich meine, sie ist ja auch in Deutschland geboren, aufgewachsen. Das heißt, sie musste ja nur die Tür verlassen und da passiert ja alles. Und da hörst du die neueste Musik und dann wirst du direkt irgendwie von Freunden auf LL Cool J oder Coolio oder wer lief damals noch? Busta Rhymes, Missy Elliott, ne? All die Namen, die damals eben riesig waren in den 90ern. Mit denen kam sie dann natürlich in Verbindung. Und das, was sie cool fand, hat sie natürlich mit nach Hause gebracht und uns gezeigt. Und wir waren eh voll musikbegeisterte Kinder. Wir haben alles benutzt, um Musik zu machen. Sei es jetzt irgendwie ein Eimer umfunktioniert als Trommel oder so, cool. Um schön alle zu ärgern. Ja, wir haben auch zum Beispiel immer unsere Oma, also unsere Oma hat sehr viel durchmachen müssen mit uns. Wir haben unsere Oma immer gezwungen, dass sie uns beim Singen zuhört. Also mein Cousin und ich. Und beim Rappen auch. Und dann sind wir durch jedes Zimmer praktisch. Und jeder, der da war, musste einmal kurz Teil dieses Konzerts sein. Und dann haben mein Cousin und ich irgendwann mal gedacht, hey, guck mal, diese Kassetten, die kann man ja überspielen. So, und dann haben wir uns eine leere Kassette gekauft vom Supermarkt und die eben ins Tape Deck meiner Großeltern reingelegt und auf Record gedrückt. Und dann hat er angefangen, mir einen Takt zu geben, indem er Beatbox gemacht hat. Also es ist dann irgendwie so, ne? Und dann bin ich drüber mit irgendwelchen Fantasie-Englisch-Texten und hab irgendwie gerappt und versucht, da das zu adaptieren, was ich aufgesaugt habe.
1: Das ist sehr cool. Du hast mit 9 angefangen und man sagt über dich, ich weiß nicht, das ist vielleicht eine Überlieferung, mit 13 warst du die perfekte Rapperin.
4: Sagt man das so?
1: Ja, sagt man so, ne?
4: Wahnsinn. Weiß ich gar nicht. Also ich war, das war alles natürlich noch so leichtfüßig und sehr spielerisch und sehr kindlich. So, das war jetzt nicht wirklich ernst zu nehmen. Aber da hat es so alles begonnen und auch so eben, ja, die Leidenschaft für Hip-Hop und Musik einfach generell.
1: Ich kenne dich ja von diesen wunderschönen Pop-Songs, von den Pop-Balladen, so als sanfte Sängerin mit schönen, gefühlvollen Texten. Kannst du uns mal ganz kurz die Rapperin geben? Hast du mal so eine kleine Bridge da, dass wir mal hören können, wie Namika rappt?
4: Ja, sag mir, was willst du für ein Thema?
1: Ja, weiß ich nicht. Du kannst was Eigenes machen, oder? Du bist ja großer Fan von Missy Elliott, ne? Die hat dich ja damals sehr geprägt. Ne?
4: Ja.
1: Ne, mach irgendwas. Wir wollen mal hören, wie Namika rappt.
4: Ja, wir haben nach Mitternacht. Wir können ja jetzt auch so ein Busy Party machen,
1: natürlich.
4: Oder nicht?
1: Natürlich. Hau raus.
4: 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Da, da, da, da, da.
1: Timing stimmt, würde ich sagen, ne?
4: Hey, vielen Dank und jahrelang Spaß.
1: Du hattest ja damals ein kleines eigenes Homestudio, wo du die Sachen auch gleich irgendwie aufgenommen hast, ne?
4: Voll. Ich hatte, ja, Homestudio kann man es nicht nennen. Es sollte ein Homestudio sein, aber es war sehr amateurhaft. Ja klar, ich meine, ich hatte damals jetzt nicht unheimlich das Kohle für geiles Equipment oder so und habe mir dann irgendwie ein Mikrofon für 150 Euro gekauft, wo ich dann auch 3 Monate lang sparen musste. Und da habe ich irgendwie angefangen, Beats zu bauen erstmal. Ja, das hatte ich dann so in meinem Zimmer. Mein Zimmer habe ich umfunktioniert in ein kleines Studio.
1: Okay.
4: Und da habe ich angefangen, erstmal mit Programm Beats zu programmieren sozusagen und dann daraufhin Texte zu schreiben. Ganz, ganz lange und ganz viel, aber davon habe ich noch nichts verwendet gehabt. Die lagen dann da und ich habe auch teilweise erstmal auf Englisch angefangen, weil es mir leichter fiel, weil Deutsch einfach eine unfassbar vielseitige Sprache ist. Du kannst auf Deutsch einfach, du hast für alles ein Wort. Das hast du im Englischen gar nicht. Die klingt so leicht und so einfach und dadurch ist es einfacher, irgendwie auf Englisch zu texten. Und dann dachte ich mir irgendwann mal, nee, Englisch ist es eigentlich nicht, weil ich bin ja Deutsch und das ist meine Muttersprache. Und dann immer mehr dadurch, dass ich auch angefangen habe, auf Deutsch zu rappen, was sich dann natürlicher angefühlt hat als auf Englisch. So, weil Rappen ist ja dann so etwas sehr Intuitives, was man mit der eigenen Muttersprache macht. Und deswegen kam ich auf Deutsch. Und so bin ich dann eben eine deutsche Künstlerin geworden, würde ich sagen.
1: Du bist ja multilingual, könnte man sagen. Also du bist deutsch, marokkanisch auf jeden Fall, ne?
4: Ja.
1: Also arabisch, ne? Deutsch,
4: Amazirisch. Amazirisch. Es gibt mehrere Sprachen in Marokko. Einmal das Arabisch, das ist die Amtssprache. Dann wird Französisch als zweite Amtssprache verwendet. Und dann haben wir Amazirisch. Das ist die Berbersprache sozusagen. Mhm. Und die spreche ich.
1: Und dazu kommt auch noch das Englische und Deutsch auch perfekt. Das heißt, du hast eine Riesenauswahl an Sprachen zur Verfügung.
4: So 3 Sprachen gehen schon, ja.
1: Das kommt auch rüber. Das erste Album damals 2015, Nador. benannt nach der Stadt, in der deine Großeltern gelebt haben und deine Eltern, glaube ich, auch.
4: Genau, es ist eine Küstenstadt im Norden von Marokko, direkt gegenüber von Spanien. Ist ein kleines, verschlafenes, nein, eigentlich ist es gar nicht so, aber doch für eine Stadt ist es schon relativ verschlafen. Und es ist schön dort, weil ich alle Sommerurlaube oder Sommerferien vielmehr dort verbracht mit meiner ganzen Familie. Wir sind alle komplett rübergeflogen in das Sommerhäuschen, was wir dort hatten. Und es war einfach schön, die andere Hälfte von mir zu sehen. So als Deutsche, die in Deutschland geboren aufgewachsen ist, ist das ja so, ich lebe hier und ich, ne, das ist für mich auch alles normal. Und dann fliege ich das erste Mal nach Marokko und denke mir, wow, was ist das denn? Das ist aber in Deutschland anders. So ein ganz banales Beispiel. Wenn in Deutschland steht, wenn in Deutschland auf dem Busplan steht, dass der Bus um 12.36 Uhr kommt, kommt er um 12.36 Uhr. In Marokko kannst du spekulieren, ob er überhaupt kommt. So. Im positivsten Sinne. Ich finde das ja nett. Ich finde das total schön, dass da Lebensqualität einfach viel größer geschrieben wird. Weil wenn der Ladenführer da jetzt irgendwie Lust hat, seinen Laden zu schließen, mittags, da wo es eigentlich boomt, und lieber eine Siesta macht, dann achtet er darauf, dass es ihm gut geht. Und das finde ich erstmal toll. Und er kommt zurück, ist ein glücklicher Mensch und ihn interessiert es nicht, dass jetzt irgendwie 2-3 Arbeitsstunden flöten gegangen sind, was bei uns jetzt vielleicht gar nicht so geht. Also Siesta ist ja eigentlich, wird ja gar nicht so gut angesehen hier, dass ja dann so, ach, die faulen Spanier oder die faulen Südländer oder was auch immer, weil die halt immer Siestas haben, was total Sinn macht. Es ist einfach viel zu warm auch teilweise, um zwölf irgendwie da im Laden zu stehen und sich da grillen zu lassen oder dämpfen zu lassen.
1: Ja, und da 2015 auf diesem Album war zum Beispiel auch Lieblingsmensch drauf. Mhm. Du schreibst ja deine Songs mitunter auf einer Parkbank, ne?
4: Ja.
1: Ist der Lieblingsmensch auf einer Parkbank entstanden oder wo hast du den geschrieben?
4: Lieblingsmensch ist witzigerweise nicht auf der Parkbank entstanden, aber den habe ich im Studio in Berlin fertig geschrieben, aber die Idee trage ich auch schon ewig mit mir rum. Die Parkbank selbst, also der Song für die Parkbank, der ist jetzt zum zweiten Album hin entstanden, als ich eben dachte, okay, hey, es gibt noch keinen Song über eine Parkbank. Ich muss das nachholen. So, und dann habe ich das getan und finde, dass die Parkbank eben, also jeder hat seine eigene, ich habe auch meine in Frankfurt im Rebstockpark. Und immer wenn ich da bin, habe ich irgendwie so ein ganz wohliges Gefühl von damals, weil ich da auch angefangen habe, teilweise meine ersten Texte fürs erste Album zu schreiben. Dort bin ich immer runtergekommen, es ist wie so ein Rückzugsort für mich gewesen und ich war total gern da. Und mit der Zeit natürlich, war ich sehr viel unterwegs und hatte gar keine, war überhaupt nicht in der Lage dazu, immer dahin zu gehen. Und kam dann irgendwann mal zurück und dachte mir, wow, ey, eigentlich, schau dir mal an, wie sich das hier alles verändert hat in der Stadt. Unheimlich viele neue Gebäude wurden hochgezogen, alte wurden abgerissen, Bäume werden immer mehr gefällt und alles verändert sich irgendwie. Und diese eine alte Parkbank ist immer noch da. So. Und ich dachte mir, auf dich kann man sich verlassen, du.
1: Schöne Geschichte zur Parkbank, aber die von Lieblingsmensch wollen wir natürlich auch hören, weil mit Lieblingsmensch hast du ja zum Beispiel damals einen Begriff zum geflügelten Wort gemacht. Seitdem ist das ja ein Begriff, der in den Sprachgebrauch übergegangen ist.
4: Voll schön. Was willst du denn genau wissen über Lieblingsmensch?
1: Naja, wie ist die Idee entstanden und was ist die Geschichte dahinter?
4: Naja, Lieblingsmensch ist ein Begriff, der früher, also im Freundeskreis auch einfach, es wurde nicht so oft benutzt. Man hat es eigentlich nur benutzt, wenn man wirklich, also muss ich vorstellen, es gibt ja so Best-Buddies-Beziehungen. So. Und da hat man damals, also bei uns im Sprachgebrauch, bei uns in der Clique, auch mal gesagt, hey, du bist so ein Lieblingsmensch. Du bist einfach ultimativ. So, du bist der Lieblingsmensch. Weil die Person einfach mega cool war, einfach, also Ultimatum, so die Superlative in Person sozusagen. Und dann dachte ich mir so, hey, das Wort ist eigentlich voll schön. So, und man kennt es eigentlich auch nur so in ein paar Kreisen und es ist gar nicht so groß. Und ich dachte mir, warum nicht? So, Lieblingsmensch, hallo Lieblingsmensch. Ein Riesenkompliment dafür, dass du mich so gut kennst. Und so kam das zustande.
1: Und seitdem steht es auf Postkarten, auf T-Shirts. Leute sagen, hallo Lieblingsmensch. Und das ist wirklich in den Sprachgebrauch übergegangen.
4: Voll krass.
1: Das ist unglaublich.
4: Freut mich. Ja, absolut.
1: Überleg mal, was du damit losgetreten hast. Das Album ist in die Charts gegangen. Das Ding war auf 1 damals und zwar über mehrere Wochen hinweg. Ne?
4: Wahnsinn. Ja, es ist wirklich jedes Mal, wenn ich darüber nachdenke, immer noch nicht ganz so zu fassen. Aber es Schön, sehr, sehr schön, es ehrt mich.
1: Als dieser Erfolg damals losging und wenn du überlegt hast, mal rückblickend, ich habe in meinem kleinen Studio gesessen, also in meinem kleinen Wohnzimmerstudio und auf Kassetten aufgenommen und meinem Cousin gerappt und auf einmal bist du an der Spitze der Charts.
4: Verrückt.
1: Was hast du gedacht, als jemand gesagt hat, na Mika, dein Album ist in den Charts und dein Ding ist auf 1?
4: Ja, ich habe mich mega gefreut und dachte mir, ich wusste es.
1: Ich wusste es.
4: Ja, ich bin ja fest davon überzeugt, wenn jemand zu 100% weiß, was er machen möchte in seinem Leben, dass er es schafft. So. Und das ist eine Sache, die hatte ich zum Glück schon früh. Dass ich immer wusste, ich will was mit Musik machen und ich werde mich darauf konzentrieren, weil das das Einzige ist, womit ich glücklich werde. So. Und heutzutage, also wenn man den Vergleich hat zu heute, du hast so viele Arbeitsangebote. Wenn ich dann auch so irgendwie meine Geschwister frage, was willst du werden? So immer alle Schaltjahre frage ich dann mal so, und weißt du eigentlich, was du beruflich irgendwann mal werden willst? Und er dann, nee, irgendwie nicht so. Und dann denke ich mir, wow, krass. Es war also, ist eigentlich, glaube ich, gar nicht so gang und gäbe, dass man als junger Mensch schon weiß, was man werden will. So, und das war mein Glück, weil ich relativ früh darauf hinarbeiten konnte. Und aber nichtsdestotrotz bin ich krass davon überzeugt, selbst wenn man Bundeskanzler oder Bundeskanzlerin werden will, wenn man es früh genug weiß und früh genug darauf hinarbeitet, wird man es. Ich bin sehr, sehr davon überzeugt.
1: Du wirst aber nicht Bundeskanzler.
4: Nein.
1: Wunderbar. Du bleibst weiterhin musikalisch am Ball.
4: Ich bleib musikalisch. Ja?
1: Dafür wünschen wir dir Erfolg.
4: Danke.
1: Ganz viel Erfolg. Namika war heute bei uns im BB-Radio Mitternachtstalk. Hoffentlich kommst du uns bald mal wieder besuchen.
4: Sehr gern.
2: Tschüss. 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
1: Ich habe mir heute einen sehr interessanten Menschen eingeladen. Er heißt Dirk Eilert. Er ist Wirtschaftspsychologe. Und er ist, und das ist das wichtige Kriterium für mich gewesen, einer der führenden Experten für Mimik und Körpersprache. Dirk, ich freue mich, dass du da bist.
5: Ich freue mich auch. Danke, Jens, für die Einladung.
1: Seit ein paar Tagen ist ein neues Buch auf dem Markt, das heißt, Was dein Gesicht verrät. Und das ist eine Literatur, die kann ich vornweg schon mal allen Leuten empfehlen, weil es ist so eine spannende Literatur. Das heißt, man kann mal gucken, wie tickt denn mein Umfeld so, ne? Das war wahrscheinlich auch so ein bisschen der Grund für dich, das Buch zu schreiben.
5: Exakt. Also, wie tickt mein Umfeld? Und weißt du, wir leben in einer Welt, und damit komme ich zu dem wirklichen Grund, der dahinter steht. Wir leben in der Welt aktuell, wo laut unserer Studien, das haben auch andere Forscher bestätigt, die durchschnittliche Emotionserkennungsrate, das klingt jetzt erstmal komplizierter als es ist, das heißt einfach, wie gut können wir Gesichtsausdrücke interpretieren anderer Menschen? Und diese Quote liegt bei 60%. Das bedeutet, wir interpretieren jeden zweiten Gesichtsausdruck falsch oder übersehen ihn sogar. Wir leben auch in einer Welt, wo es normal ist, dass wir im Restaurant sitzen und mehr ins Handy gucken als ins Gesicht unserer Gesprächspartner. Und wir leben auch in einer Welt, wo jeder Zehnte selber sagt, ich habe Schwierigkeiten, meine eigenen Gefühle zu fühlen und zu benennen. Und was ich mit dem Buch gerne erreichen möchte, ist, dass mehr Menschen wieder ein Gefühl für ihre eigenen Emotionen kriegen, für die Emotionen anderer kriegen und ja einfach die stille Sprache wieder präziser lesen.
1: Gesichter lesen ist so spannend, oder?
5: Wahnsinnig
1: spannend. Guck mal, es ist ja so, ich lade mir regelmäßig Gäste ein in diese Show und dann gucke ich immer in die Gesichter, währenddessen sie Geschichten erzählen. Ich denke, meine Güte, da kann man echte Emotionen auch gut erkennen. Und ich meine, du bist jemand, der auf der Straße entlang geht und sagt, okay, ich weiß, der Typ da, der hat gerade sehr schlechte Laune, dem ist gerade die Frau weggelaufen, diese Frau ist gerade sehr, sehr glücklich und du kannst es auf Anhieb sehen. Das ist, als ob sie ein Schild mit sich rumtragen, oder?
5: Das ist in der Tat, als ob die ein Schild mit sich rumtragen. Und so bin ich auch zu diesem ganzen Thema gekommen.
1: Das müssen wir jetzt erzählen.
5: Ich war damals noch gar nicht so tief in der Materie drin. Das war, wobei, Jens, ich fange mal früher an, weil ich glaube, es gibt ein Schlüsselerlebnis, was viel, viel früher war. Und das war mit 3. Ich sitze in der Badewanne mit 3 und das bitte mit einem lachenden Auge, jetzt diese kleine Anekdote. Und der Klassiker in dem Alter, die Mutter kommt rein, sagt, hast du dich schon gewaschen? Und als Dreijähriger sagt man natürlich, ja Mama, egal was man gemacht hat. Mhm. So, meine Mutter guckt mich damals an und sagt, ich sehe doch, dass du mich anflunkerst, das steht auf deiner Stirn. Also du brauchst gar nicht zu lügen. Und ich wüsste das nicht, wenn meine Mutter mir das nicht erzählt hätte. Und sie hat es mir nur erzählt, weil danach das Entscheidende passierte. Sie ist dann rausgegangen, hat durchs Schlüsselloch geguckt und hat gesehen, wie ich in der Wanne saß und mir wie irre die Stirn gerubbelt habe, um das abzuwaschen, was da drauf stand. Also das scheint mich wahnsinnig geprägt zu haben. Ich erinnere mich dann, dass ich mich ja schon immer für Körpersprache interessierte. Ich habe dann Sherlock Holmes gelesen. Und dann gab es aber 2004 den eigentlichen Moment, der diese kleine Flamme komplett entfacht hat. Ich habe 2001 als Traumatherapeut angefangen zu arbeiten und 2004, das war ein Oktobertag, wahnsinnig sommerlich, ein wunderschöner Tag. Was ich an dem Morgen nicht geahnt habe, als ich in meine Praxis fuhr, dass dieser Tag mein Leben für immer verändern wird. Und das, obwohl ich eine Frage gestellt habe, die wir schon alle tausendmal gestellt haben und eine Antwort bekommen habe, die wir auch alle schon tausendmal bekommen haben. Die Frage war, wie geht es Ihnen? Und die Antwort, gut. Und meine Patientin kommt morgens rein. Ich nenne sie jetzt mal Michelle. Der Name ist natürlich verändert. Mhm. Und ich sage, und Michelle, wie geht es Ihnen heute? Und sie guckt mich an und sagt, gut. Und zieht dabei, so wie ich es jetzt mache, was keiner gerade sieht, die Augenbrauen Innenseiten hoch, was dazu führt, dass wir in der Mitte der Stirn Querfalten kriegen. Mhm. Ich habe das damals gesehen und ich dachte, ich habe mir das eingebildet und habe deswegen nachgefragt, sind Sie sicher? Und sie sagt wieder, ja, mir geht's wirklich gut. Augenbrauen Innenseiten zucken wieder hoch für 200 Millisekunden. Und dann habe ich sie angeguckt und gesagt, wissen Sie, Michelle, was bei mir gerade ankommt, ist, dass Sie tief traurig sind. Und dann bricht sie in Tränen aus und sagt, ich habe gerade überlegt, mir das Leben zu nehmen. Und das war für mich ein wahnsinnig berührender Moment, für sie auch eine weiche, in der Therapie ein Wendepunkt. Und gleichzeitig war es für mich wahnsinnig schockierend, weil ich gedacht habe, was wäre passiert, wenn ich diesen Gesichtsausdruck übersehen hätte. Und ich weiß noch heute, wie ich mich gar nicht mehr so richtig konzentrieren konnte in den anderen Sitzungen, die ich an dem Tag hatte. Und ich bin dann abends nach Hause gekommen, habe mich ans Internet gesetzt und habe Studiendatenbanken durchforstet. Und ich habe mich so ein bisschen gefühlt wie der kleine Junge, der das Osternest sucht. Und dann immer warm, warm. Ich dachte, ich hab's gleich in den Wiener. Oh, jetzt wird's wieder kälter, kälter, kälter, warm, warm. Und dann war's heiß. Und dann nachts um 3:30 hatte ich die entscheidende Studie gefunden von 1966. Zwei Psychologen, Haggard und Isaacs, haben damals das Gleiche entdeckt wie ich, auch durch Zufall, weil sie wollten eigentlich Gestik analysieren und haben das Mikroexpressionen genannt. Sehr, sehr schnelle Gesichtsausdrücke, die schneller als 500 Millisekunden über unser Gesicht huschen und die wahren Gefühle verraten.
1: Ich habe das erste Mal überhaupt damit zu tun gehabt, als ich damals Lie to Me geguckt habe, diese Serie, und habe so gedacht, meine Güte, spannend. Oder auch The Mentalist.
5: Also Lie to Me ist in der Tat wahnsinnig gut recherchiert gewesen.
1: Cal Lightman, ne?
5: Genau, da würde ich sagen, 80% waren wirklich in der Wissenschaft basiert. 20% waren dann Unterhaltungswert. Und das ist eben jetzt genau das Problem. Ja, wir haben bei Lie to Me auch einmal die Szene, wo, ich glaube, eine Frau war es, die in dem Moment lügt und sich an die Nase fasst. Und dann fängt er an, ja, da ist ein Schwellkörper drin und deswegen juckt die Nase, wenn wir lügen.
1: Blödsinn.
5: Völliger Mythos. Ja, und das ist das Problem für den Laien, der sich nicht auskennt. Wir sehen sowas und wir wissen dann nicht, sind das jetzt die Dinge, die wirklich funktionieren, oder sind das andere Sachen? Und na klar, in so einer Serie wird es dann verkürzt und vereinfacht dargestellt. Aber viele Dinge, die man da sieht, funktionieren.
1: Ich habe damals angefangen, mich auch mit entsprechender Literatur zu versorgen und habe so gedacht, Mensch, es gibt so spannende Bücher dazu. Ein FBI-Agent erklärt, wie man Körpersprache entschlüsselt. Joan Navarro, ist dir das ein Begriff? Ja? Mhm. Menschenlesen war das Buch, habe ich gelesen und habe gedacht, ja, guck mal, also gerade da in dieser Branche ist es natürlich auch nicht unwichtig, mal zu wissen, lügt mein Gegenüber, aber es hat natürlich nichts damit zu tun, guckt er nach links oben oder rechts unten. Und exakt. Das, vielleicht sollten wir an der Stelle mal ein paar kleine Mythen entschlüsseln und sagen, das stimmt absolut nicht, weil es gibt ja so Leute, die gehen auf die Volkshochschule und sagen, ich belege jetzt mal einen Kurs,
5: ja,
1: wie man Menschen lesen kann, und kriegen so rudimentäres Wissen mit und interpretieren das dann immer falsch. Ne?
5: Ja,
1: nach 4 Wochen kann man es wahrscheinlich auch noch nicht so richtig.
5: Nein, ne? Das ist eine Lebensaufgabe. Und wenn wir bei Mythen sind, dann müssen wir, du hast es gerade erwähnt, das Navarro-Buch, leider schon damit anfangen. Eine der Hauptthesen ist, die Füße sind der ehrlichste Körperteil. Das ist weder wissenschaftlich belegt, noch deckt es sich mit meiner persönlichen Praxiserfahrung. Schon mal, wenn wir beide gerade reden, also ein paar Argumente dafür, wenn wir beide gerade reden, gucken wir uns nicht auf die Füße, wir gucken uns ins Gesicht. Wenn die Füße der ehrlichste Teil wären, hätten wir im Laufe der Evolution gelernt, auf die Füße zu gucken und nicht aufs Gesicht. Der zweite Punkt ist, Mimik verglichen mit den Füßen wird limbisch gesteuert. Das weiß jeder noch aus der Schule. Wir zoomen uns mal zurück in die Schule. Wir denken an eine Szene, wo der Lehrer irgendwas Komisches macht. Wir müssen lachen, wollen aber nicht lachen, weil wir denken, das kommt bestimmt nicht gut an, wenn wir das jetzt tun. Und was macht unser Gesicht? Es lacht. Trotzdem, wir werden gelacht in dem Moment. Und das liegt daran, dass unsere Gesichtsmuskulatur limbisch gesteuert wird. Das heißt, das Emotionszentrum im Gehirn steuert die mimischen Muskeln einmal direkt an. Gleichzeitig können wir sie motorisch auch kontrollieren. Wir können zum Beispiel einfach höflich lächeln, gute Miene zum bösen Spiel machen, obwohl uns danach nicht ist. Das heißt, die Mimik arbeitet viel unwillkürlicher. Ja, also ich habe es noch nie erlebt, dass jemand unwillkürliche Beinbewegungen macht, die so stark gesteuert werden wie die Mimik. Wenn wir lachen müssen, bewegt sich das Gesicht und in dem Moment habe ich keine Probleme, meine Füße zu kontrollieren. Also diese ganze Neuroanatomie sagt uns, die Mimik ist der ehrlichste Körperteil und nicht die Füße. Das ist schon mal wichtig. Anderer Mythos, der hat sich wahrscheinlich verbreitet, das ist immer ganz schwer nachzuvollziehen. Ich habe das so ein bisschen versucht zurückzuverfolgen. ist, ein anderer Mythos ist aus dem Film Verhandlungssache mit Samuel Jackson. Mhm. Ja, da gibt's eine Szene, dunkler Raum, da sitzt der Verdächtige, Samuel Jackson steht, guckt ihn an, befragt ihn und dann sagt auf einmal, Sie lügen. Der Verdächtige völlig perplex. Woher wissen Sie das? Das weiß ich, weil Sie nach rechts oben geguckt haben. Und der unbedarfte Zuschauer denkt, wow, wie geil, den Trick merke ich mir. Mhm. Mythos. Da gibt es sogar Studien zu, die untersucht haben, sagt die Blickrichtung was darüber, ob die Person lügt oder die Wahrheit sagt? Nein, definitiv nicht. Und das ist das Problem. So kommen Mythen in unseren Kopf. Und dann ist das Problem, dass wir zum sogenannten Bestätigungsfehler neigen. Wir neigen dazu, nur noch die Information wahrzunehmen, die unsere Überzeugung, unser Glauben, unsere Idee bestätigt. Und dann passiert mir das vielleicht einmal, jemand guckt nach rechts oben, lügt wirklich und ich denke, hat er doch recht gehabt. Und schon ist der Mythos drin.
1: Du siehst ja, wie ich gerade da stehe. Ich stehe mit verschränkten Armen. Ne? Mhm. Viele sagen ja, das ist eine Barriere. Und ich sage dir, es ist einfach eine bequeme Stellung, weil wir hier im Studio ja gerade stehen. Und weil wenn meine Hände verschränkt sind, ich sie einfach nicht irgendwo lose an mir runterhängen lassen muss. Ne?
5: Ja, exakt. Also Arme verschränken ist ein weiterer Mythos. Da sagt der Mythos, ja, wer die Arme verschränkt, ist ablehnend, ist verschlossen. Auch das ist völliger Quatsch. Eventuell. Ein bisschen ist was dran, aber doch echt? Anders, als wir denken. Also wichtig ist, wir müssen Wirkung von Zustand unterscheiden. Mhm. Arme verschränken wirkt verschlossen, aber es heißt nicht, dass die Person verschlossen ist. Und das muss ich wissen. Mhm. Arme verschränken bedeutet laut der Forschung Abschottung. Und jetzt höre ich schon bei vielen den Gedanken, ja, aber Abschottung ist doch das gleiche wie Ablehnung, aber eben nicht. Also wir verschränken die Arme. Und das ist ganz wichtig, was du gerade gesagt hast, manchmal einfach nur, weil es bequem ist. Gerade wenn wir vielleicht einen Stuhl ohne Armlehnen haben, neigen wir eher dazu, die Arme zu verschränken, weil es einfach bequemer ist.
1: Manchmal oder keinen Stuhl.
5: Oder keinen Stuhl. Oder wenn uns kalt ist. Wenn es aber eine Emotion gibt, die dahinter steht, dann gibt es in der Tat, ja, ich sag mal grob, drei Bedeutungen. Da muss ich auf die Mimik achten, um das zu sehen. Also, wir verschränken die Arme in der Tat, wenn wir Ablehnung spüren. Dann schotte ich mich gegen den Gesprächspartner ab. Vor dem Gesprächspartner schotte ich mich ab. Das wäre die Ablehnung. Da würde ich im Gesicht zum Beispiel auch sehen, dass der Blick immer mal wieder abschweift, dass die Nase vielleicht kurz gerümpft wird, die Oberlippe ein bisschen hochgezogen wird, also Zeichen von Ablehnung. Jetzt kommt der kritische Punkt. Wir verschränken aber auch die Arme, wenn wir dem anderen mehr zuhören, wenn wir interessiert sind. In dem Moment schotten wir uns ab mit dem Arme verschränken vor Störeinflüssen. Sagen wir mal, wir beide unterhalten uns und wir hören irgendwo Nebengeräusche, dann kann es schon mal passieren, wenn wir so interessiert sind, gerade so vertieft sind, dass wir die Arme verschränken, um uns vor allem, was uns jetzt ablenken könnte, abzuschotten. Und dann würden wir im Gesicht was ganz anderes sehen. Die Augenbrauen gehen leicht hoch, die Oberlider öffnen sich, ich sehe Interesse. So, und die dritte Emotion, wo wir auch die Arme verschränken, mit leicht in den Nacken gelegtem Kopf, leichtes Lächeln, lachende Augen, ist Stolz. Da schotten wir uns quasi vor negativen Impulsen ab, weil wir uns in dem Moment auf das konzentrieren, was wir gut gemacht haben. Also daran sehen wir alleine die ersten beiden Bedeutungen. Arme verschränken kann Ablehnung bedeuten, es kann aber auch Interesse bedeuten. Studien haben zum Beispiel gezeigt, dass wir an einer kniffligen Aufgabe länger dranbleiben, wenn wir dabei die Arme verschränken, weil wir uns abschotten vor Störimpulsen. So, das heißt, auch hier gilt es wieder, nicht auf die Körpersprache als solche, auf die Hände achten, sondern achte auf die Mimik. Und deswegen verstehe ich immer gar nicht, warum die ganze Welt von Körpersprache redet. Wenn wir Menschen lesen wollen, verstehen wollen, wenn ich über die Straße gehe, achte ich insbesondere auf die Mimik, weil die verrät mir als Bühne der Emotionen, wie sich mein Gegenüber fühlt.
1: Siehste, dann siehst du jetzt bei mir, dass ich A, interessiert an dir bin und B, sehr stolz darauf, dass du in diese Sendung gekommen bist, weil ich meine, du bist der Experte auf diesem Gebiet. Der Experte, möchte ich mal sagen. Und du bist heute hier. Das heißt, diese Sendung muss ich rumgesprochen haben und du bist dabei und da freue ich mich drüber. Meine Frau sagt immer, wenn mich bestimmte Dinge interessieren, halte ich den Kopf immer schief. Ist dir das auch schon bei mir aufgefallen? Also ich mache den Kopf, knickt nach einer Weile dann ab. Wenn ich intensiv zuhöre und interessiert zuhöre, dann wird der Kopf nach links geneigt. Und
5: leicht dann, schräg.
1: Ja?
5: Typische Zuhörhaltung übrigens, echt, ja? Wenn wir Interesse haben. Ja, meistens geht der Kopf zur Seite und das Ohr leicht.
1: Genau, damit mir nichts entgeht. Ne?
5: Und in der Tat gibt es auch Untersuchungen dazu, dass wir... Es ist aber, glaube ich, nur ein Dezibel oder so. Ich habe die Zahl jetzt nicht ganz genau im Kopf. Besser hören, wenn wir das Ohr in diese Richtung drehen. Und daher kommt diese Haltung, dass, wenn wir interessiert sind, wenn wir genau hinhören, Kopf leicht zur Seite und das Ohr ein bisschen nach vorne.
1: Du hast vorhin gesagt, 60% der Signale können wir deuten, 40% etwa nicht. Mhm. Das heißt, es gibt so eine unbewusste Kompetenz, die Eltern zum Beispiel mitbringen, wie deine Mutter, die in der Badewanne gesehen hat, der hat sich nicht gewaschen, ja, obwohl er es gesagt hat. Und der muss sich die Stirnschoben anschießen. Mhm. Und das bringt man also von Hause aus mit. Will Smith konnte seinen Vater lesen. Das heißt, wir haben von Hause aus die Fähigkeit, diese Dinge lesen zu können, interpretieren zu können und verlernen es im Laufe der Zeit dann?
5: Ja, genau.
1: So ist das, ja?
5: Ja, definitiv. Okay. Wir sind geboren als Gesichterleser. Wenn wir zur Welt kommen, können wir nicht sprechen. Wir haben keine andere Chance, als den Ereignissen der Welt Bedeutung zu geben über die stille Sprache unserer Bezugspersonen. Ja, ich sag mal, das kann man ganz praktisch beobachten. Jeder, der auf den Spielplatz geht, sieht das sofort oder eigene Kinder hat. Was passiert, wenn ein Dreijähriges hinfällt? Es guckt zuerst, was, wohin, zur Mutter, um zu gucken, wie guckt die Mama. Und wenn die Mutter schmerzverzerrt guckt, weiß es, oh, das war gerade schlimm. Wenn die Mama lächelt, weiß es, hey, so schlimm war es anscheinend nicht.
1: Ja, dieses spannende Thema kriegt man natürlich nicht in eine Viertelstunde. Den kompletten Podcast gibt es überall dort, wo es Podcasts gibt, unter BB Radio Mitternachtstalk. Und wir, lieber Dirk, reden das nächste Mal an dieser Stelle weiter.
5: Unbedingt. Machen wir definitiv. Ich habe mich sehr, sehr gefreut.
1: Ja, Dirk Eilert war bei mir. Ich habe mich auch sehr gefreut. Bis zum nächsten Mal. Bleib schön gesund und alles Gute für dich.
5: Danke dir. Tschüss.
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7: Mit Patricia Woschny. Guten Morgen. Der Ausnahmezustand rund um den Cottbusser Hauptbahnhof ist vorbei. Die 250 Kilo schwere Weltkriegsbombe ist entschärft. Rund 3000 Menschen mussten dafür den Sperrkreis verlassen. Straßen und Bahnstrecken waren gesperrt. Besonders knifflig, die Bombe hatte gleich zwei Zünder. Beide konnten die Sprengmeister ausbauen und unschädlich machen. Nach dem Fund eines toten Neugeborenen in Berlin-Lichterfelde haben die Ermittler eine Tatverdächtige gefunden. Es handelt sich um eine Jugendliche, die inzwischen in einem Krankenhaus betreut wird. Weitere Angaben zu ihr halten Polizei und Staatsanwaltschaft aus Schutzgründen zurück. Ein Passant hatte das Baby gestern in einem Hinterhof entdeckt. Deutschland kauft weitreichende Tomahawk-Marschflugkörper aus den USA. Damit will die Bundesregierung eine Lücke in der Verteidigung schließen. Auf den Kauf haben sich beide Länder beim NATO-Gipfel geeinigt. Die Waffen haben eine Reichweite von bis zu 2500 Kilometern und sollen in Deutschland stationiert werden. Parallel will die Bundesregierung eigene europäische Systeme entwickeln.
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8: In Brandenburg und Berlin sind im ersten Halbjahr deutlich mehr Menschen an Hitze gestorben als im Vorjahr. Nach Schätzungen des Robert-Koch-Instituts gab es in Brandenburg rund 110 Hitzetote. Romy Ortwald, BB-Radio, Lokalstudio Niederlausitz in Cottbus.
9: Eberswalde spielt um Europas Krone im Krankenhausfußball. Das Team aus dem Werner-Forsmann-Klinikum hat den deutschen Meistertitel geholt, zum vierten Mal in Folge. Im September geht es jetzt zur Europameisterschaft nach Marseille. Agnes Schilling, BB Radio Lokalstudio Nordost in Eberswalde.
10: Noch bis Mitte Juli wird auf der Umgehungsstraße zwischen Wriezen und Bad Freienwalde gebaut. Die Entwässerung der Schnellstraße muss saniert werden, deshalb wird die Straße abschnittsweise auf eine Spur verengt. Auch gilt im Baustellenbereich Tempo 50. Frank Philipp, BB Radio Lokalstudio Oderland, Frankfurt.
11: Potsdams Babyklappe soll bleiben. Weil die Geburtenstation am St. Josefs Krankenhaus schließen soll, will Oberbürgermeisterin Nuscha Aubel das Angebot ans Bergmann-Klinikum holen. Das Krankenhaus prüft jetzt Kosten und nötige Veränderungen. Nach der Sommerpause soll klar sein, ob und wie der Umzug klappt. Alexander Kanja, BB Radio Hauptstadtstudio Potsdam.
12: Internationale Anerkennung für die Viadrina in Frankfurt-Oder. Die Universität ist für den Aufbau ihres Netzwerks zur Ukraine-Forschung ausgezeichnet worden. Der Preis wurde jetzt erstmals vergeben und würdigt Einrichtungen, die das Wissen über Geschichte, Kultur und Gesellschaft der Ukraine stärken. Im Netzwerk der Viadrina arbeiten mehrere Hochschulen und Forschungseinrichtungen aus Frankfurt und Berlin zusammen. 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
1: Heute bei mir ein ganz besonderer Gast, über den ich sehr gerne lache, in dessen Schoß ich gerne sitze und mit dem ich sehr gerne plaudere. Er ist Comedian und er heißt Mario Barth.
13: Ja, ich dachte, ab 0 Uhr macht man so eine geile, also irgendwie, ich weiß nicht, wie es dir geht, aber so ab 0 Uhr, ich liebe ja das Format, weil es gibt so wenig, wo du einfach dich zu Hause hinsetzt, weißt du, keine Glotze an, gar nichts, nur Radio. Mhm. Weil hast du irgendwo ein Lämpchen an und dann hörst du einfach mal zu. Und dann finde ich so ab 0 Uhr, musst du die Stimme so ein bisschen, ist so leicht versoffen. Ja. Ich traue mich ja auch so versoffen zu klingen. Ist ja oft, wenn ich auf der Bühne stehe und sage, vielleicht denkt der eine oder andere, ich bin krank, ich habe gestern gesoffen. Da traut sich heute keiner mehr zu sagen, dass man gefeiert hat.
1: Ja. Die Stimme ist ja von Hause aus prädestiniert dafür, ab 0 Uhr im Radio irgendwo auf dieser Welt über neue Dinge zu erzählen.
13: Absolut richtig, ja. New York, Mailand, Paris, Berlin, Brandenburg. Hückeswagen. Kennst du den Ort Hückeswagen?
1: Nein, gibt's den? Du hast den erfunden, oder?
13: Nein, überhaupt nicht. Ich stand da auf der Bühne als eine Stadthalle. Passen 400 Leute rein. Ist es viele Jahre her. In Hückeswagen.
1: Wo ist denn das?
13: Hückeswagen ist so bei Aachen, Düren. Hückeswagen.
1: Ist auf meiner Karte gar nicht mehr drauf.
13: Gar nicht überhaupt. Der ist in ganz wenig Karten. Ich glaube selbst auch auf Apple Maps oder so. Ich weiß nicht, ob der Hückeswagen, das ist, nee.
1: Haben die heutzutage nochmal angefragt, ob sie dich nochmal buchen könnten? Für
13: Hückeswagen?
1: Einen
13: Ach, in der Tat gab es schon mal geile Anfragen. Also ich find's ja geil. Die geilste Anfrage hatte ich neulich. Die war auch so ein bisschen... Ich weiß gar nicht, ob ich da in 30 Jahren denjenigen nicht sogar verklagen kann wegen sexueller Belästigung. Ich stehe in einem Robinson-Club, machen das ab und zu mal mit Freunden, stehe an der Bar. Da ist auch noch was geil, kann ich auch gleich noch erzählen, ist was Geiles passiert. Eine 91, ich hatte ein Erlebnis mit einer 91-jährigen Frau, das ist unglaublich.

0: gegeben, du.
1: Du lachst. Wir können es auch gerne so machen. Und jetzt kommt das Allergeilste. Sie dürfen gerne am Buffet mitessen. Und ich saß da, okay, also die 40 Leute haben mich jetzt nicht wirklich geil gemacht und auch Kohle schwarz und so, weiß ich nicht, ist auch nicht mein Ding, aber Buffet, lassen Sie mich drüber nachdenken. Und ich finde das natürlich total süß, weil die in ihrer Welt allen Ernstes denken, das ist jetzt ein Fund. Das ist jetzt, pass auf, du kannst bleiben. Ja, und du kannst auch was vom Prager Schinken abschneiden. Sie können auch, also das Topping wäre noch gewesen, wenn er sagt, ich gebe Ihnen auch gerne noch eine Tupperdose mit für zu Hause. Bisschen Rotkohl. Also das war einer meiner geilsten Anfragen. Was kosten Sie? Das muss man erstmal verarbeiten.
0: Gut, die Frage hebe ich mir mal auf für später. Mhm. Jetzt will ich wissen, was mit der 91-Jährigen war.
1: Pass auf, kann ich dir genau erzählen. Wir sind vier Kumpels, ja, die jedes Jahr irgendwas machen zusammen. Das kann ich auch jedem nur raten. Freundeskreis ist A und O. Und wir haben gesagt, ey komm, wir fahren wieder in einen Robinson-Club und machen Partywoche. Wir sind im Januar dahin gefahren und wir kamen an und drückten das Altersniveau in dem Club von 112 auf 65 oder so. Ja, also ich habe sowas noch nicht gesehen und ich denke, naja gut, okay, wer weiß, ob das alles so ist, vielleicht sind ein paar ältere Herrschaften vorne am Foyer. Geh mal durch, Richtung Haupthaus und da muss ich an einem Pool vorbeilaufen und sehe, wie eine 91-jährige Dame, warum ich das Alter weiß, komme ich gleich zu, versucht mit dem Rollator in den Pool zu kommen. Und ich frage, darf ich Ihnen helfen? Und sie guckt mich an, auch so eine Berlinerin. So eine richtige, geile, so eine Kodderschnauze, positiv. Naja, wäre ja dufte, wenn mir einer helfe. Oh, so ein junger Typ, Mike, ja. Bup, gemacht, bap, angezogen und sag noch zu meinem Steuerberater, der bei war, ist ja auch so ein richtig geiler Beruf, sind ja so wilde Typen, Steuerberater ja, sind ja so wilde Typen, die gehen ja dann auf dieser Tanzfläche ab, mit einem Zeigefinger immer so nach vorne. Es war schlimm. So, und wir stehen an der Bar abends. Und es waren nur Steuerberater da, die sich ganz komisch arrhythmisch bewegten. Und einer hatte so eine flamingofarbene, also es war wie in einem Film, so eine flamingofarbene Hose an und so ein mintgrünes Shirt, so ein Hemd, also ganz, und tanzte wirklich, und jeder kennt das, wo du denkst, was hört der für eine Musik? Also die läuft nicht, der muss Knöpfe im Ohr haben. Also es hat mit der Musik, die da läuft, gar nichts zu tun. Ich sitze da und gucke so ins Nichts, da kommt diese 91-jährige Dame, stellt sich neben mir, bedankt sich nochmal, danke, da hat er vorhin, bestellt sich einen doppelten Gin, zieht sich das Ding auf Ex weg, 91. Und dann sagt die, Mensch, ich bin ein bisschen jünger oder Sie älter, das wird ja passen, wa? Dann sag ich, ach, das finde ich toll, das ist herrlich, vielen Dank. Und dann kam es ins Gespräch, 91, aber so relativ noch in der Birne fit, lustig, ja, wirklich lustig. Und dann kickt die auch so Richtung Tanzfläche und sagt plötzlich für sich selbst so, Mann, nur die Welt geht vor die Hunde. Die Welt geht, alles geht kaputt. Und ich denke, jetzt kommt wieder diese, früher war alles besser. Und es gibt's ja, die sind ja der Meinung, unsere Welt geht unter und wir werden alle sterben. Und ein Glück ist Greta da, jetzt rettet die uns so. Und ich denke, jetzt kommt die Nummer wieder. Und er sagt, naja, so schlimm steht's doch um die Welt ja nicht. Und dann sagt sie, na, das meine ich nicht, aber kicken Sie mal den Typen auf der Bühne an. Original passiert auf dieser Tanzfläche und sagt ja. Und dann sagt die so von sich aus richtig befreiend, naja, wenn er so bumst, wie er tanzt, na dann gute Nacht, schöne Gegend. Eine 91-jährige Frau. Na, wenn er so bumst, wie er tanzt, na dann gute Nacht, schöne Gegend. Also ich weiß auch nicht, was die mal beruflich gemacht hat, aber eine richtig dufte Wahnsinn. 91-jährige Frau. Und jeden Abend hat die sich puren Gin weggeknüppelt.
0: Und deshalb ist sie 91 und gut konserviert.
1: Und ich sagt, ich kann sagen, was ich will. Ist der große Vorteil in meinem Alter. Ich kann sagen, was ich will. Und sie hatte völlig recht. Ab mir wissen, Alter, kannst du sagen, was du willst.
0: Ich liebe meinen Job, weil ich sitze mit dir, mache ein Interview während meiner Arbeitszeit und ich bin quasi in einem Comedy-Programm.
1: Ja.
0: Und ich musste keinen Eintritt bezahlen. Ist das nicht geil?
1: Ist schön. Mario. Da wollte ich auch nochmal nachzahlen. Ja. Lösen. Wo haben wir denn die Dose?
0: Schwarzgeld? Denk an die Steuerberater. Oh, steht draußen vor der Tür.
1: Müssen Panama wir Paper. Was war denn da über? Kannst du mir es nach Luxemburg überweisen?
0: Nein, Quatsch. Jetzt war aber gerade.

0: Der Blick war gut. Lass uns über das Buch reden.
1: Ja.
0: Happy Wife, Happy Life.
1: Ja.
0: Jetzt also Buch Nummer 3 und mittlerweile müsste man nicht mehr Mario Barth sagen, sondern Dr. Mario Barth, weil das ist ja ein Fachbuch.
1: Doktor. Wobei Doktor ist, glaube ich, geschützt, der Titel. Doktor ist geschützt.
0: Ein Professor können wir machen.
1: Professor Jed war ich kurzfristig so ja mal.
0: Professor für Paartherapie, kann man das so sagen?
1: Absolut, ja.
0: Weil ich meine, wie viele Beziehungen hast du im Laufe?
1: Ja, Tausende.
0: Wie viele sind überhaupt erst entstanden durch deine Programme?
1: Aber wirklich, ganz ehrlich, Comedy habe ich angefangen, das war damals, vor 20 Jahren war das so, man hat Mittermeier im Fernsehen gesehen, dachte, das ist ja geil, man hat selber gelacht und sagt, boah, das hätte ich auch gerne, sowas würde ich auch gerne machen, das war ja der Auslöser. So, und Freunde haben mir mal gesagt, Mensch, Mario, mach Comedy, aber so einfach ist das ja nicht, dachte man sich, was das auch nicht ist, aber du musst ja irgendwann mal anfangen. Und letztendlich war das so, dass ich, Mann, Frau, ich habe halt von zu Hause so erzählt, was man so im Freundeskreis, so was halt so wahnsinnig passiert. Und man macht sich gar keine Gedanken darüber, habe ich eine Botschaft, sondern man hat das gemacht, was lustig ist. Und es ist irre, wie viele Menschen mir schreiben, die in meiner Show zusammengekommen sind. Die haben sich kennengelernt irgendwo über einen Chat oder in einem Café. Früher hat man ja noch so völlig kranke Dinge gemacht. Man hat sich ja getroffen, teilweise. Ja. Man hat sich gesehen und
0: schön,
1: man hat
0: war's, ne?
1: Geredet teilweise. Ja. Das war ja der Wahnsinn.
0: Ja.
1: Irre. Und wenn der eine pullern gegangen ist, hat der andere sich das Restaurant angeguckt und nicht sofort gekickt, was Insta und Facebook macht. Die haben dann, man hatte so ein Stück weit Langeweile.
0: Nicht? Müßiggang ist eine geile Geschichte.
1: Herrlich war das.
0: Absolut.
1: Toll. Ja. Und die haben sich dann kennengelernt, haben gesagt, komm, wir gehen zu Mario Barth. Und das waren echt viele. Ich habe heute Leute, ganz viele Leute, also nicht einer, sondern hunderte, die sagen, ich bin mit der verheiratet, wir haben 2 Kinder. Also das ist natürlich, wenn du das 20 Jahre machst, die Kinder sind teilweise 14, 15, 16 Jahre alt.
0: Wahnsinn.
1: Die sitzt in meinem Programm und dann, ich hatte neulich einen 11-Jährigen, gesagt, was machst du mit 11 Jahren in meinem Programm, elfiger Irre? Und dann sagte er, ich bin mit dir groß geworden. Hä? Sag, wie mit, und fand ich, dachte ich, was soll das denn? Seine Eltern sind einer meiner größten Fans. Es lief meine DVD und CD permanent. Das Kind ist mit mir, wie wir damals mit Otto oder so, aufgewachsen. Das war für den in aller Größe, dass der mich endlich live sehen konnte.
0: Und der Kleine heißt Mario, vermutlich?
1: Ach, das müsste man mal nachfragen, ob irgendjemand mal seine Kinder nach mir benannt hat, glaube ich. Aber das wäre eine geile Insta-Frage.
0: Ja,
1: gibt's irgendeinen?
0: Der Mario, der sein Kind Mario genannt hat nach dir.
1: Der kriegt eine schwarze Eintrittskarte für immer freien Eintritt.
0: Geil. Und dadurch, dass ich die Idee liefert habe, sitze ich auf dem Platz dann.
1: Ja, neben dran, bis die Begleitung.
0: Ich frage mich die ganze Zeit, ob man dieses Buch Happy Wife, Happy Life als Fachliteratur jetzt absetzen kann von der Steuer, weil es ist ja ein Fachbuch.
1: Es ist ein Fach- und
0: unterhaltsames Fachbuch. Und ich meine, du bist ja als Paartherapeut, den man quasi, wenn man zu dir zum Auftritt kommt, zahlt man Eintritt, kann man das von der Steuer absetzen? Weil das ist ja eine Paartherapie, die man ja normalerweise auch als Aufwendung
1: Also ich glaube in der Tat, dass man Paartherapie wirklich steuerlich absetzen kann.
0: Siehste, da fragen wir mal den Steuerberater
1: nachher. Also wenn ich zum Psychologen gehe, also mein Psychologen, der was die Krankenkasse nicht bezahlen würde, eventuell, ich glaube,
0: siehste,
1: das kriegst du abgesetzt.
0: Da kick mal an.
1: Und das Buch auch.
0: Nicht auch.
1: Entschuldige bitte.
0: Es ist
1: Fachliteratur.
0: Es ist Fachliteratur von einem Fachmann. Du hast ja für dieses Buch lange recherchiert und hast auch viele persönliche Erfahrungen mit reingebracht. Dann gib mal bitte am Ende jetzt noch die 3 wichtigsten Tipps für eine lange und erfolgreiche Beziehung. Die Quintessenz aus diesem Buch.
1: Punkt 1 ist respektvoller Umgang. Emanzipation wird ganz oft falsch verstanden. Die Frau muss nicht mit der Bohrmaschine umgehen können oder Reifen wechseln und der Mann muss jetzt nicht wirklich wissen, wie man Kalkflecken von irgendwo wegkriegt. Das hat mit Emanzipation ja nichts zu tun, sondern Emanzipation fängt bei mir an, dass die Argumente und die Wertigkeit von Argumenten gleich sind. Wenn ich irgendwas sage und wir argumentieren und sie sagt es, dann heißt es nicht, dass mein Argument stärker ist als ihr. Das ist für eine glückliche Beziehung das A und O. Dann, du musst, es ist einfach so, Freunde, aber es ist genauso wie bei einem Freundeskreis. Du musst dran arbeiten. Jedes Mal, du musst immer in einem gewissen Abstand immer dran arbeiten, was sagen. Frauen möchten was hören. Die möchten hören, ich liebe dich. Die wollen das hören. Verstehen wir Männer nicht. Weil wir Männer brauchen das nicht. Weil ich komme nach Hause, die wohnt noch bei mir. Na, dann wird die mich lieben, sonst wäre die doch weg. Also irgendwann gehen die doch. Wenn die einen nicht mehr lieben, dann sagt die dann einen. Brauche ich nicht fragen. Frauen wollen das hören. Einfach mal sporadisch so mal einmal im Monat sagen, du Schatz, wisst ihr was? Wollte ich dir mal sagen, liebe dich. Was guckst du, was da los ist bei der? Und dann gehst du zur Arbeit. Nee, wollte ich nur noch mal sagen, du. Ich bin echt froh, dass ich dich habe. Vor allen Dingen ruft die ihre besten Freundinnen an, sagt, du glaubst ja, was mein Mann heute gemacht hat, setzt dann ihre beste Freundin unter Zugzwang, weil Frauen untereinander, fieser kann es nicht sein. Die lieben es. Ach echt, hat dein Freund noch nicht gesagt? Na, meiner sagt das ja immer. Die sind ja, macht ja kein Mann der Welt. Frauen, die ruft sofort ihre beste Freundin an. Nee, also ich habe Blumen gekriegt. Hast du keine Blumen gekriegt? Na, meiner macht das. Also, das ist schon so ein Stück weit so ein Battle. Das ist Punkt Nummer zwei, ganz wichtig. Und drei, bleib einfach zusammen. Der neue Partner hat einen anderen Namen, eine andere Haarfarbe. Die Probleme sind dieselben.
0: Das steht mehrfach an diesem Buch drin.
1: Ja.
0: Super.
1: Ist so.
0: Ey, dann bedanke ich mich ganz herzlich, dass du heute da warst. Professor ja. Dr. Mario
1: ja,
0: Barth.
1: Ja, richtig. Ich werde ja. den Doktortitel, der wird mir doch mit Sicherheit wieder aberkannt von irgendeinem
0: Politiker. Der größte Paartherapeut der heutigen Zeit. Wir sehen uns wieder, nicht erst zum nächsten Buch oder Programm, sondern vorher bitte.
1: Ja.
0: In regelmäßigen Abständen. Ich bin daran gewöhnt, dass wir hier
1: ja, geile Talks machen. Ja, ich weiß, tut mir, ich möchte mich auch entschuldigen. Ja. Auch das sollte man lernen, sich entschuldigen.
0: Gute Nacht.
1: Gute Nacht.
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0: Diese Show lebt von interessanten Menschen und ein sehr interessanter Mensch ist bei mir Paul Unger, Sinnfluencer, Praktivist und neuerdings auch Buchautor des Buches Wir verblöden. Paul, herzlich willkommen.
3: Dankeschön, herzlich willkommen und einen Gruß an alle Hörer.
0: Ich bin sehr auf deine Geschichte gespannt, weil du hast ja schon einige Posts gemacht zum aktuellen Thema Wir verblöden und viele Leute haben darunter geschrieben, es wurde Zeit, dass du endlich ein Buch schreibst, weil du hast ja so viele Geschichten zu erzählen.
3: Genau, und das ist nur, wenn man mit offenen Augen durchs Leben geht und offenen Ohren, erlebt man natürlich viel Blödsinn. Und so wie ich diesen Blödsinn erlebe, erleben den auch viele anderen. Und mir war es eine Herzensangelegenheit, das mal in einem Buch festzuhalten. Ich gebe euch ein Beispiel. Ihr geht bei Grün hoffentlich über die Ampel. Was kommt euch entgegen? Menschen mit drei Händen. Die dritte Hand ist das Smartphone.
0: Ja.
3: Die Leute gucken gar nicht mehr, rempeln dich an. Und da frage ich mich jedes Mal, wie blöd ist das denn?
0: Mhm. Und das wollen wir nachher ausführlich auseinandernehmen, aber vorher müssen wir natürlich deine Geschichte erzählen. Weil ich habe über deine Vita rüber geguckt und habe gedacht, meine Güte, das ist doch konstruiert. Nein, das ist eine tatsächlich wahre Geschichte.
3: Genau, also ich bin geboren in Algerien als Franco-Algerier. Meine Mutter war Jüdin, mein Vater Deutscher, also in den 50er Jahren. Wir sind dann 1965 nach Berlin geflüchtet, weil eben halt Unabhängigkeitskrieg war. Die Algerier wollten ihr Land zurück von den Franzosen und so bin ich in Berlin gelandet, weil die Familie meines Vaters, er ist bei Niedersachsen geboren, aber die lebte in Berlin und so haben wir uns erstmal mit der Familie zusammengetan und wie das so ist, eine Wohnung, dann meine Geschwister und ich standen auch kurz vor der Einschulung und so nahm das Leben in Berlin-Tiergarten seinen Lauf.
0: 1965 bist du in die Schule gekommen, nachdem du 1959 geboren wurdest.
3: So ist es.
0: Und du sprachst wahrscheinlich nicht besonders gut Deutsch
3: in der
0: Zeit, ne?
3: Da gibt's auch eine Anekdote. Also die Lehrer haben damals gesagt, bitte malt ein Bild von eurer Schultüte und bringt dieses Bild morgen mit. Also ich habe die Schultüte mitgebracht, weil ich es nicht verstanden habe, dass ich ein Bild malen soll.
0: Wie lange hat es gedauert, bis du die deutsche Sprache erlernt hast? Als Kind geht das relativ zügig, ne?
3: Genau, also ein Jahr. Also verstanden habe ich schon ziemlich viel. Sprechen hat auch ein bisschen was mit Hemmungen zu tun. Ich habe dann Deutsch gesprochen mit französischem Akzent. Dann haben alle gelacht. Ja, so. Und ich war entsprechend gehemmt. Aber als ich die Hemmung abgelegt habe, ging es dann auch flüssig los.
0: Mit deinen Eltern hast du Französisch gesprochen, ja?
3: Ja, also mit meiner Mutter Französisch, mit meinem Vater Deutsch. Es hat immer Freunde und Freundinnen belustigt. Und was eben halt auch so ist, wenn man Französisch spricht, spricht man sehr leidenschaftlich.
0: Ja.
3: Und Außenstehende denken dann immer, Mann, warum streiten die sich denn schon wieder?
0: Ich mag ja diesen französischen Akzent sehr, sehr gerne, muss ich ganz ehrlich sagen. Ist der noch da?
3: Ja, der war bei meiner Mutter da.
0: Ja.
3: Und deswegen haben sich auch alle am Telefon in meine Mutter verliebt und haben immer geglaubt, sie ist immer ewig 18 Jahre alt.
0: Sprichst du noch Französisch?
3: Ja, ich spreche Französisch. Allerdings bin ich für Franzosen ein ziemliches Alien, weil man muss sich vorstellen, die Franzosen sehen mich ja nicht als Franzosen, sondern als Algerier.
0: Mhm.
3: Und dann geht der ausgerechnet nach Deutschland, was ja manche Franzosen auch nicht so gut finden.
0: Mhm.
3: Und jetzt kommt er nach Frankreich zurück und spricht Französisch mit deutschem Akzent.
0: Du bist aber deutscher Staatsbürger mittlerweile,
3: genau, ich bin deutscher Staatsbürger, habe aber nebenbei auch die französische Staatsangehörigkeit, ach, weil innerhalb der EU darf man beide haben. Das haben damals meine Eltern so gemacht. Ich selber, mir ist das ehrlich gesagt egal. Ich fühle mich überall wohl, wo es schön ist.
0: Du bist dann zur Schule gegangen und dann hast du wahrscheinlich mit deinen Eltern besprochen, was werde ich mal, wenn ich größer bin, und was hast du vorgeschlagen?
3: Genau, und ich wollte unbedingt und bin es auch geworden, Werbekaufmann werden. Jetzt muss man sich vorstellen, im ehemaligen West-Berlin, als es noch eine Mauer gab, gab es auch nur eine Handvoll Werbeagenturen, also es war nicht ganz leicht. Hm. Ich habe es dann doch geschafft, in eine Agentur zu kommen.
0: Mit einer unglaublichen Geschichte.
3: Ja, es gibt in Berlin ja die Tageszeitung BZ und früher gab es Stellenangebote. Das waren so Wortanzeigen und die erste Zeile war immer fett gedruckt. Hm. Und ihr müsst euch vorstellen, ich gucke auf so eine Doppelseite der BZ, Achtung, ich war 19, rüstiger Rentner, von Dahlemmer Werbeagentur für Gartenarbeiten gesucht. Hm. Dachte ich, da rufe ich an. Dann wurde ich verbunden mit einem Konsul Meier, der mich eben halt fragte, wie alt ich sei. Und daraufhin sagte ich ihm, ich bin 19, aber ich bin rüstig, das verspreche ich ihm. Und dann fragte er mich, ja, aber warum bewerben Sie sich denn auf den Job? Und ich sagte, nee, ich will ja den Job gar nicht haben. Ach so, und warum rufen Sie mich dann an? Na, ich will ja eine Ausbildung haben. Und wenn ich erstmal im Garten bin, denke ich mir, ist der Weg in die Agentur kürzer. Und so habe ich meinen Ausbildungsplatz bekommen.
0: Siehst du, er wollte einfach engagierte Typen, die proaktiv irgendwas machen. Und so einer warst du.
3: Genau.
0: Hat er dich eingeladen, hat gesagt, du bist mein Mann, ja?
3: Genau, hat mich eingeladen, dann hat die Agentur die entsprechende Zertifizierung erlangen müssen von der IHK und 3 Monate später habe ich da angefangen.
0: Und woher kam diese Leidenschaft für diesen Job?
3: Naiv. Also ich habe
0: echt, ja?
3: Ja, echt. Also ich habe gedacht, Mensch, Werbung ist irgendwie cool, ja? Dann ist man irgendwie ständig in wichtigen Meetings und macht kreative Sachen und das ist das Richtige für mich. Es war auch, wie sich rausgestellt hat, das Richtige für mich, aber ich gebe zu, damals habe ich es sehr naiv gesehen.
0: Du hast damals 3 Jahre gelernt?
3: Ja.
0: Also hast du es irgendwann bereut, dass du diesen Job ergriffen hast?
3: Nie. Also schon während der Ausbildung durfte ich mich selbstständig machen, was ich auch gemacht habe mit Erlaubnis.
0: Nebenbei, ja?
3: Nebenbei.
0: Okay.
3: Und habe dann eben halt selbstständig Kunden der Agentur zugeführt, sodass das eine gute Symbiose war. Und um mein, ich habe glaube damals 400 D-Mark, also 200 Euro, Ausbildungsgehalt bekommen. Weil es nicht gereicht hat, habe ich dann noch als Disc-Jockey gearbeitet. Ja, und zwar, wer es noch kennt, in der Diskothek Riverboat am Hohenzollerndamm.
0: Wir sind also Kollegen, könnte man sagen, ja?
3: Ja, könnte man sagen.
0: Disc-Jockey-Kollegen.
3: Genau.
0: Also wir mögen es, Menschen zum Tanzen zu bringen.
3: Genau so ist es. Ja. Und weil es einfach ein geiles Gefühl ist, wenn man eben Menschen zum Feiern bringt. Und wenn die sich freuen, wenn die auch mal vorbeikommen und sagen, kannst du mal den Titel spielen? Ja. Ob das heute noch in Clubs so ist, keine Ahnung, aber damals war das so. Und dann gab es ja auch immer diese halbe Stunde Blues, damit man sich näher kommen konnte. Ne?
0: Engtanzrunde. Ne?
3: Ja, genau, so ist es.
0: Das war cool.
3: Ja, es war richtig cool, ja. Weil irgendwie will man sich ja dann auch näher kommen und das war dann eben halt in dieser halben Stunde möglich.
0: Siehst du, jetzt frage ich mich natürlich, wenn ich dir jetzt schon ein paar Minuten interessiert zuhöre, warum hast du mit dieser Stimme niemals beim Radio angefangen?
3: Ja, das haben mich viele gefragt und ich erzähle eine Geschichte. Ein guter Bekannter von mir hat ein Tonstudio und der hat Folgendes gesagt, geile Stimme, kein Talent.
0: Wie kommt er darauf, dass du kein Talent hast?
3: Naja, er ist der Meinung, um Werbespots zu sprechen oder zu synchronisieren, muss man eine Stimme modellieren können.
0: Ja.
3: Ja, und ich selber habe das beobachtet bei einem Sprecher, bei einem sehr bekannten Sprecher. Da hat die Regie dem gesagt, versuch mal so zu sprechen, als wenn dir jemand gerade auf den Fuß getreten ist und du richtig Schmerzen hast. Mhm. Und das konnte der. Und da war ich total begeistert und das kann ich nicht. Deswegen, geile Stimme, kein Talent.
0: Aber du hast es auch nie probiert.
3: Es ist ja noch nicht zu spät.
0: Es ist nie zu spät. Wer weiß, was noch passieren kann.
3: Ja.
0: Wieso hast du das Talent, ein Buch zu schreiben?
3: Also erstmal schreibe ich gerne. Das heißt ja noch lange nicht, dass ich gut schreibe. Ne? Ja. Ich schreibe gerne, ich schreibe auch beruflich seit Jahrzehnten Konzepte, Texte, Reden, also alles Mögliche. Und habe dadurch das Handwerkszeug. Habe allerdings gemerkt, bei dem Buch, ein Buch zu schreiben, ist eine ganz andere Nummer. Also wenn mir jetzt Jens sagt, ich brauche jetzt mal einen Text für, keine Ahnung, für eine Reklamekampagne.
0: Die könnte ich auch selbst schreiben.
3: Könntest du auch selbst schreiben.
0: Aber ich könnte dich auch fragen.
3: Nehmen wir mal an, du hast keine Zeit.
0: Okay, nehmen wir an, ich habe keine Zeit.
3: Du hast keine Zeit und sagst, Mensch, Paul, kannst du mir mal helfen?
0: Ja.
3: Ja, das ist natürlich logischerweise, ist wie das die Handwerk, die Kelle von einem Maurer. Aber ein Buch zu schreiben ist schon was anderes, weil ich möchte ja den Leser packen, emotional. Ich möchte ihn auch zum Lachen bringen, will aber auch, dass das Lachen im nächsten Augenblick im Hals stecken bleibt. Und das ist schon schwierig. Und eins ist klar, das Buch wird nicht jedem gefallen. Ich werde vielleicht hier und da auch anecken. Aber es ist ja durchaus beabsichtigt.
0: Viele Bücher sind deshalb nur so populär geworden, weil man eben zwischendurch aneckt, ne?
3: Ja.
0: Und andererseits aber auch sehr gut unterhalten ist. Also das Buch heißt Wir verblöden, willkommen in Absurdistan. Du hast also über mehrere Jahrzehnte Ideen gesammelt dafür, ne? Und hast gesagt, okay, das sind Sachen, die waren vor 20 Jahren schon Thema und sind heute aber teilweise noch aktueller als damals.
3: Genau. Ne? Also beispielsweise neigen wir ja dazu zu sagen, früher war alles besser. Mhm. Also da hatten wir dies nicht und da hatten wir jenes nicht und heute haben wir dieses und das stört mich. Und wenn man sich mal tatsächlich damit beschäftigt, ob früher beispielsweise in den 80ern, 90ern alles besser war, wird man feststellen, es stimmt nicht. Wir hatten auch Krisen, wir hatten auch Kanzler, wir hatten alles Mögliche. Und der Blick zurück ist aber oft verklärt. Und da wollte ich eben halt in dem Startkapitel, das heißt früher war alles besser, auch die Zukunft, mit Vorurteilen, die wir so im Kopf haben, mal aufräumen und auch mal zum Nachdenken anregen. Wenn wir so zurückgehen, der eine geht vielleicht 10 Jahre zurück, der andere 30. War denn tatsächlich alles besser? Fragezeichen.
0: Ich denke nicht. Und wenn du mit deinen Eltern gesprochen hast früher, dann haben die wahrscheinlich auch gesagt, damals war alles besser.
3: So ist es. Ja. Und in den letzten 20 Jahren habe ich mich oft auch berufsbedingt mit der Frage beschäftigt, was ist denn eigentlich real? Was ist denn eigentlich Realität? Du, Jens, wirst die Szene hier im Studio anders empfinden als ich. Und jetzt kommt einer um die Ecke und sagt, nee, Jens, du irrst dich. Nein, du irrst dich nicht, weil das ist deine Wahrnehmung.
0: Ja, ja.
3: Und die ist wahr.
0: Ja.
3: Und wenn ich eine andere Wahrnehmung habe, ist sie auch wahr. Und wenn wir jetzt zwei verschiedene Wahrnehmungen haben, was ist denn dann die Realität?
0: Tja, das ist die große Frage.
3: Genau.
0: Darüber kann sich jeder mal Gedanken machen. Ja?
3: Genau.
0: Ich habe meine Sichtweise, du hast deine. Und für uns ist das genau die Realität.
3: Andererseits, auch das kommt in meinem Buch vor, ihr habt bestimmt folgenden Satz schon mal gehört. Na, deine Meinung ist ja falsch. Das ist ja Quatsch. Ja? Also eine Meinung kann nicht falsch sein.
0: Nee. Weil es ist nur deine Meinung.
3: Es ist deine Meinung. Und du hast auch ein Recht, deine Meinung zu haben und du hast auch das Recht, sie zu vertreten. Sei nur so fair und lass aber auch andere Meinungen zu.
0: Das hat sich in den letzten Jahren verändert, leider.
3: Ja, ne? Leider.
0: Also man akzeptiert keine anderen Meinungen mehr heutzutage.
3: So ist es.
0: Es gibt nur noch Schwarz und Weiß.
3: Genau.
0: Früher hat man gesagt, okay, ich habe ganz viele Freunde, alle haben eine andere Sichtweise auf ein bestimmtes Problem und deshalb sind wir trotzdem Freunde. Ne?
3: Genau, und deswegen gibt es ja auch diesen Satz, es gibt genauso viele Meinungen wie Nasen. Also jeder hat eine.
0: Wie zur Fußball-WM 85 Millionen Bundestrainer da sind,
3: so
0: die alle sagen, so wäre es richtig gewesen.
3: Und im Übrigen gibt es genauso viele Reklamefachleute in Deutschland.
0: Und einer davon bist du.
3: Genau.
0: Aber einer der besten unter denen. Ne?
3: Der eine sagt so, der andere sagt so.
0: Da wir gerade von Reklame reden, was war denn deine erfolgreichste Kampagne, die du gemacht hast? Erinnerst du dich daran?
3: Das ist schwierig zu belegen. Es gab eine Menge erfolgreicher Kampagnen, die sich eben halt so im Bereich von Abverkäufen auszahlten. Im Grunde genommen, die Verkaufsziele, die unsere Kunden hatten, die haben wir im Wesentlichen auch erreicht. Aber sie haben sie auch nur erreicht, weil natürlich gute Medien dahinter stecken. Mit einer hohen Reichweite, die Menschen erreichen. Ja. Und das ist ja eben halt auch die Kunst. Du brauchst eine Botschaft, die den Jens interessiert.
0: Ja.
3: Und dann brauche ich aber auch das Medium, was der Jens nutzt.
0: Ja.
3: Weil sonst kommt er ja mit meiner Werbebotschaft gar nicht in Kontakt.
0: Richtig.
3: Und wenn dann der Jens zu uns kommt, dann müssen wir auch freundlich sein.
0: Ja.
3: Weil sonst sagt, das Angebot war gut. Den Reklamespot als Radioprofi fand ich mega. Mhm. Die waren unfreundlich. Ich kaufe woanders.
0: Das könnte passieren.
3: Ja?
0: Ja.
3: Und deswegen ist es auch immer ein Zusammenspiel.
0: Die ganze Kette muss stimmen, von Anfang bis Ende.
3: Die ganze Kette muss stimmen. Und oft, ihr erlebt es eben halt, wird man im Backshop freundlicher bedient als in manchem Autohaus.
0: Das sollte einen mal zum Nachdenken anregen, oder? Obwohl im Berliner Backshop kann dir auch was anderes passieren.
3: Ja, das ist, da gibt's.
0: Außerdem, was willst du noch?
3: Ja.
0: Kannst du das nicht vorher sagen? Entschuldigung, Detail ist bei uns Schrippe.
3: Yeah.
0: Was mir aufgefallen ist, du bist ja nur schon seit vielen Jahren Berliner, also seit 1965 genau genommen. Du Berlinerst überhaupt nicht.
3: Kann ich sofort loslegen, war, weißt du?
0: Das geht,
3: kein, ja. kein Problem, Alter. Ja. Das liegt einfach daran, dass in meinem Beruf man viel redet, viel präsentiert. Und ihr müsst euch einfach vorstellen, wenn ich vor einem bayerischen Kunden stehe und präsentiere mit Berliner Dialekt, Das Hochdeutsch ist immer neutral.
0: Hm. Gibt es soziale Medien, wo man sich nach Paul Unger erkundigen kann?
3: Ja, also ich bediene eben Facebook, LinkedIn, TikTok und Instagram.
0: Und da findet man alles, was man finden möchte über Paul Unger und das aktuelle Buch Wir Verblöden. Willkommen in Absurdistan. Jetzt sage ich am Ende unseres Gesprächs nicht willkommen, sondern es war sehr schön, dass du da warst. Und hoffentlich kommst du bald wieder und wir reden weiter und schließen genau da an, wo wir heute aufhören.
3: Würde mich sehr freuen und euch wünsche ich eben halt eine gute Nacht.
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0: Ich freue mich sehr über meinen heutigen Gast. Es ist einer unserer deutschen Top-Produzenten, DJs und er ist eigentlich noch so viel mehr für mich. Er ist eine Legende. Alex Christensen ist bei mir.
5: Hallo Jens, danke, dass ich hier sein darf. Ich freue mich.
0: Was viele gar nicht wissen, ist, dass wir eine gemeinsame Geschichte haben. Und die möchten wir jetzt gerne an dieser Stelle, weil wir einfach ausführlich Gelegenheit haben, mal von vorne bis hinten ausrollen. Wir sind nämlich beides DJs und zwar in verschiedenen Teilen Deutschlands aufgewachsen.
5: Ja, genau. Also wir sind Ost und West vereinte DJs, die im Prinzip immer das Gleiche gemacht haben und altersmäßig auch gleich sind und viele Parallelen haben, über die man sprechen kann, die, finde ich, sehr interessant sind.
0: Also du kommst aus Hamburg, ich komme aus Berlin.
5: Genau.
0: Und unsere Passion war es von vornherein, also bei mir ging es los, als ich mit 3 Jahren mein erstes Radio bekommen habe, dass ich gesagt habe, ich muss irgendwas mit Musik machen und mit Musik und Ansagen, also Radiomoderator wäre schon schön. Ja? Wie war es bei dir?
5: Bei mir fing es auch sehr früh an. Mein Vater hat versucht, mir Gitarre beizubringen. Ich bin ja Linkshänder und er Rechtshänder und ich stand dann immer so gegenüber ihm und habe so ein paar Akkorde gelernt. Und ich bin einfach so über Musik schon sozialisiert worden, dass ich so, ich weiß nicht, ich glaube, die erste Platte, die ich hören musste, war dann Heintje und irgendwie hat mich das dann nie losgelassen. Und ich war dann auch wirklich auch so ein Kind, das sich so eingräbt in Musik und nur Musik hört. Und ich wollte gar nicht so viele Leute kennenlernen. Nee, ich wollte dann lieber irgendwie Kassetten aufnehmen und solche Geschichten. Ja. Also es war schon eine Besessenheit, würde ich es fast nennen, ja.
0: Du hast also auch schon frühzeitig vor dem Radio gesessen und alles mitgeschnitten, was ging, ja?
5: Ja, und das hat immer genervt, dass Wolf Urban dann reingesprochen hat, wenn der Fade kam und dann hat er irgendwas gesagt zum Wetter. Oh Mann, ey, jetzt habe ich nur so ein bisschen. Und man konnte das ja auch nicht ausblenden, sondern es war dann so auf Kassette. Da musste man immer dieses Ende von irgendeiner Moderation holen. Aber Hauptsache, ich hatte den Song.
0: Also ich habe die Leute früher gehasst, die beim Radio reingequatscht haben und jetzt bin ich einer von denen, die es gemacht haben.
5: Weißt du? Ich weiß.
0: Es ist schlimm, oder?
5: Es gab ja auch manchmal so Songs, die hatten so eine kurze Atempause, so eine Sekunde nichts und dann hatte einer der Moderatoren immer im Radio gesagt, nicht jetzt auf die Pause-Taste drücken. Und dann habe ich gedacht,
0: ich kill ihn.
5: Warum? Gib mir doch den Song.
0: Am Ende haben wir es aber geschafft, alles mitzuschneiden. Und hast du damals auch raubkopiert, wie verrückt, wenn jemand eine Platte hatte von irgendwas Geilem und das dann irgendwie schnell überspielt auf eine Kassette?
5: Also finanziell war das gar nicht anders möglich. Mein Vater war eben Trucker und meine Mama war Putzfrau. Also wir hatten jetzt nicht die finanziellen Möglichkeiten, irgendwie Platten zu kaufen, sondern ich habe mir die dann irgendwie geliehen. Ich habe mir von irgendjemand was geliehen, das weiterverliehen an irgendeinen und dafür konnte ich mir die leihen und dann haben wir das irgendwie so hin und her getauscht und dann habe ich das immer recorded und ganz ordentlich sauber gemacht mit so einem Samttuch, die Schallplatten, dass die auch nicht irgendwie danach aussehen, als wenn da meine dicken Finger drauf wären.
0: So ging es bei mir auch los. Ich habe mir immer vom Nachbarn das Zeug geholt, weil der Nachbar hatte damals Westverwandtschaft, die haben immer Platten mitgebracht. Ah, und das war natürlich für uns als Ostkinder war das toll. Ne? Dann gab's AC/DC, Neil Young, die haben wir alle dann schön auf Kassette überspielt und haben es natürlich dann weitergegeben. Also Raubkopie.
5: Von der Raubkopie. Der Letzte hatte nur das Rauschen, aber da warst du ja schon sehr privilegiert, dass du diesen Zugang hattest. Das ist natürlich auch großartig. Und das konntest du dann wiederum fürs DJing nutzen, indem man ein Kassetten-DJ war.
0: Mhm. Ja. Genau, wir haben mit Kassetten tatsächlich gespielt damals. So ging's los. Schuldisco. Hast du auch Schuldisco gemacht?
5: Selbstverständlich. Also ich finde Kassettendisco eigentlich auch ganz charmant, weil man muss, dadurch lernt man natürlich auch zu moderieren, weil man muss ja zwischen jedem Song vielleicht eine kleine Geschichte erzählen.
0: Genau.
5: Also hier da vorne auf der Tanzfläche bitte die Handtasche hochnehmen und die Regenjacke ausziehen. Es geht jetzt weiter mit dem Song. Also man hatte dann so einen Flow. Man wusste einfach, was man sagt. Und das, muss ich sagen, hilft mir heute noch.
0: Hast du so angefangen? Als DJ?
5: Ich habe so angefangen mit geringsten Mitteln, also nicht mit Schallplattenspieler, sondern eben auch mit
0: Kassettendecks, genau.
5: Mit Kassettendecks und musste eben, ich hatte auch manchmal eben nur ein Kassettendeck, das heißt Kassette raus, die nächste reinpacken, vorspülen und in der Zeit was erzählen. Also du musst haptisch irgendwas machen und trotzdem die da waren, irgendwie mit Sprache unterhalten. Das ist natürlich ein wunderbares Training. Das hat man zu der Zeit nicht ganz verstanden, aber ich finde, davon profitiert man heute noch.
0: Ja.
5: Also es gibt nicht so viele Dinge, die passieren, die mich dann unbedingt aus dem Schuh hauen, auch wenn ich mal was falsch mache auf der Bühne oder irgendwelche Dinge, die sonst so passieren. Das meiste habe ich irgendwie dann doch schon so erlebt und glaube, bin ganz gut gewappnet auch gegen Dinge, über die man mit denen man einfach nicht rechnet.
0: Kannst du dich an deine erste Mucke erinnern, die du gemacht hast, an deine erste Veranstaltung, wo du aufgelegt hast als DJ?
5: Also wo ich das erste Mal aufgelegt habe mit Schallplatten, das war eine schreckliche Erfahrung, weil ich hatte natürlich, man bildet sich musikalisch weiter, man geht aber nicht auf das Publikum ein, sondern ich hatte so meine Ideen, was ich jetzt so an dem Abend spiele. Es war eine Hochzeit und eine Hochzeit ist ja bekanntlich, ja, ist schon Glatteis. Fünf Generationen ist ein bisschen Glatteis, dann kommt der Bräutigam. Ich hätte gern den Song, nee, habe ich nicht. Und dann kommt die Braut, ich hätte gern den, ja, auch gerade nicht da. Dann ist die Stimmung schon nicht so geil.
0: Was bist denn du für ein DJ? Das muss man noch haben.
5: Genau, dann kam die Schwiegermutter, die mir erzählt hat, was ich für ein sinnloser Typ bin. Und das habe ich dann auch, also der Abend war wirklich, muss ich sagen, da kann ich mich heute noch für entschuldigen, es war einfach eine wirklich beschissene Hochzeitsmusik. Und davon hatte ich auch schlaflose Nächte, aber das hat mich natürlich auch dazu konditioniert, dass mir bewusst war, es geht nicht um mich, es geht immer um das Publikum, um die Fans, um die Menschen, die da unten sind. Du bist, du gehörst dazu, aber du kannst nur eine Einheit mit denen bilden, du kannst nicht dein Ding durchziehen. Das war, glaube ich, ganz lehrreich.
0: 1987 hast du deinen ersten Hit rausgebracht.
5: Ja.
0: Zu der Zeit war ich in Berlin unterwegs, in Ostberlin. Da wurde 750 Jahre Berlin gefeiert und da waren wir quasi an vielen Stellen in der Stadt auf Bühnen und haben als DJs die Leute unterhalten. Und du hast deinen ersten Hit rausgehauen, Drums in Your House.
5: Genau, das war meine erste Schallplatte, die ich da veröffentlicht habe und da war ich auch extrem stolz darauf. Und ich finde, was so schön ist, wenn man naiv neu anfängt mit irgendwas, man hat ja so große Ideen und stellt sich alles Mögliche vor und das verblasst dann auf einmal sofort. Das ist wie so eine Seifenblase, die platzt. Und dann rief mich die Plattenfirma irgendwie einen Monat später nach der Veröffentlichung an und sagte, ja, wir haben ja noch 1000 Vinyl liegen, wir haben 17 verkauft, was machen wir denn mit? Willst du die nicht alle haben? Ich habe eine Einzimmerwohnung, ich weiß nicht, wo ich die alle hinpacken. Da können die nicht vernichten, das musst du bezahlen. Und dann musste ich also die Vernichtung der Vinyls auch noch bezahlen, weil das war eben der Anfang und war jetzt nicht der durchschlagende Erfolg.
0: Hast du noch eine davon?
5: Ich habe, glaube ich, sogar Hause sogar zwei und leere Hüllen, wo keine Platte drin ist. Ich habe mir so ein paar Hüllen mitgenommen. Das Cover war auch extrem lame.
0: Wollen wir vielleicht an dieser Stelle ganz kurz einen Exkurs wagen? Man kann ja mit deinen Platten richtig Geld verdienen. Das ist nämlich heutzutage eine Wertanlage. Ne? Man kauft sie für einen Preis X und wenn man sie eine Weile liegen lässt, dann wird sie automatisch sehr viel wertvoller durch Verknappung, oder? Ist es so?
5: Ja, das ist so. Mir hat gerade jemand geschickt, dass mein erstes Classical Dance Album 1, glaube ich, auf Vinyl für 129 Euro bei eBay gehandelt wurde, wo ich natürlich denke, Frechheit, gerade 30 gekostet, aber das ist so der Gang der Dinge und dann werden die natürlich noch wertvoller, wenn sie signiert sind und wenn da eine Geschichte zu ist. Also das freut mich ja, dass das Vinyl irgendwie noch so einen Platz in unserer Gesellschaft hat und einen Wert hat, weil ich finde, Vinyl hat was unheimlich Charmantes. Man kann darin blättern, man kann so ein bisschen lesen, wer da mitmacht. Man hat so ein paar Hintergrundinformationen, die so im Streaming doch verloren gehen und ich mag das auch, eine Schallplatte aufzulegen, dieses Knistern und so, das hat irgendwie was Kaminartiges.
0: Die nächste Gemeinsamkeit, die wir haben, es gibt so Abende, an denen sage ich mir, heute ist ein Vinylabend und dann setze ich mich hin, lege mir eine Platte auf, nehme mir ein schönes Getränk dazu, mach die Tür zu und sage, okay Freunde, jetzt ich, ja, Cover aufmachen, lesen, was drin ist, Booklet, ja, wer hat das komponiert, die Idee dahinter und dann einfach mal das Knistern der Platte hören und eine Platte und die du noch 20 Minuten umdrehst. Ne?
5: Ja, und das ist, glaube ich, für einen selbst auch so ein bisschen wie Urlaub. Das ist einfach eine extrem meditative Sache, die man so macht und es ist gut für die Seele. Also ich habe auch solche Abende, ich mache es eigentlich viel zu selten, wo ich es was wirklich genieße. Einfach da sitze und dann holst du deine Chipstüte, hörst du Musik und lässt dich nicht von deinem Handy ablenken, sondern fällst du ein, lässt dich einfach fallen. Das ist ja immer wieder ein gutes Erlebnis.
0: Zumal wir ja noch eine Gemeinsamkeit haben, wir hören mittlerweile Musik ja analytisch. Ne? Das ist einfach so, wenn wir irgendwas hören, dann wissen wir genau, wann fängt das Ding an, wann fangen die an zu singen, wann kommt die Bridge, wie hört das Ding auf, das hören wir quasi schon, wenn der Song beginnt. Ne? Ist das bei dir auch so?
5: Ja, und man verliert dann natürlich dann so die Naivität, weil man hört natürlich Dinge in neuen Platten, wo das so Stereotyp ist. Ah ja, genau, das hat der Pet Shop Boys, hat er da geguckt und hier ist das und das und hier, was ist ich, die Nina Chuba-Nummer, die ist doch von Katy Perry, der Vers und so. Da hat man dann so Gedanken, die manchmal davon ablenken, dass vielleicht man diesen neuen Song einfach ganz naiv hören sollte, wenn das einfach ein guter Song ist und gar nicht so in die Analyse geht. Aber das fällt mir natürlich extrem schwer.
0: Aber es ist so, dass wir damals die Originale hatten in den 80ern, wa? Das müssen wir an der Stelle auch mal sagen, ja, liebe Leute da draußen. Ja? Ja, ja. Zu der Zeit, als wir noch klein waren, als wir noch jung waren, haben die Leute diese Musik gemacht, die so anders war, genau, die es damals zu dem Zeitpunkt noch nicht gab und die heutzutage bei den jungen Leuten auch extrem gut ankommt, wie wir ja sehen, wenn du mit der Tour 80er, 90er unterwegs bist. Ne?
5: Ja, das ist wie jedes Mal ein tolles Erlebnis, dass da ganze Familien sind und dass die Eltern ihre Kinder so sozialisiert haben, dass die eben auch die 90er hören und die Sachen klasse finden und von vorne bis hinten mitsingen. Und jeder, der mal auf einer Abi-Party war, weiß einfach, dass so um 12:30 herum kommt der 90er-Jahre-Block und da ist einfach immer Massenalarm.
0: So ist es.
5: Da ist es wirklich so, dann weißt du, okay, die Boss-Musik läuft, das ist, worum es hier geht.
0: Ja.
5: Es gab vor kurzem gerade so eine Studie, warum beim Super Bowl jeder Künstler über 40 ist. Warum sind denn nicht die jungen Streamer? Warum ist da Usher? Warum treten da die Rolling Stones auf? Warum trägt da Dr. Dre mit 55 auf? Weil die Chance hatten, durch ihre Musik eine Historie zu bilden. Es war auch so geheimnisvoller. Es ist so mehr mit, man ist so mit denen mehr so verwachsen. Und das wird heute durch diese schnelllebige Zeit für die neuen Künstler natürlich schwieriger.
0: Ich frage dich mal an der Stelle, schreibst du irgendwann mal ein Buch mit deinen Erlebnissen der letzten 30, 35 Jahre? In deinem Leben ist so viel passiert.
5: Ja, ich bin selber ganz entsetzt, wenn ich dann tatsächlich damit konfrontiert werde, mit wem ich alles gearbeitet habe und was alles so passiert ist und wo wir überall waren. Also ich weiß nicht, es gibt da wirklich nichts, was ich da nicht ausgleiche. Ich weiß nur, wir sind mit der Bloodhound Gang einmal, meinte die Plattenfirma, wir hatten irgendwo einen Auftritt, ja, wir fliegen mit Privatjet von Hamburg nach Riesa. Und haben wir gedacht, wir haben es geschafft. Dann war es aber ein Jet, eine Propellermaschine, wo ein Fahrlehrer und Fahrschüler dabei sind. Und die haben uns einfach reingebucht. Also wir hatten wirklich so einen Wackelflug und hinten löste sich die Tür. Das muss man sich einfach mal vorstellen, dass ich so viele Anekdoten habe, dass ich gar nicht mehr weiß, wo ich anfangen soll. Weil es gibt wirklich so eigenartige Geschichten. Also meine Hochzeitsparty, da war dann irgendwie Rammstein, Udo Lindenberg. Und DJ Balloon hat versucht Musik zu machen, war aber schon beim ersten Lied so betrunken, dass er besoffen im Ring lag. Weil wir haben gefeiert in dem damaligen Gym von den Klitschkos. Mhm. Und der Ring war unsere Tanzfläche. Und er lachte einfach ganz flach wie so ein Maikäfer, weil er so betrunken war, dass er gar keine Platten auflegen konnte. Also hatte ich an den Abend gar keinen DJ mehr.
0: Musstest du selbst
5: ran? Habe ich natürlich selber aufgelegt.
0: Das ist ja nicht zu fassen. Also bei der Wahl des Discjockeys hattest du kein gutes Händchen, sagen wir mal so.
5: Also ich sag mal, es war ein partygeprüfter Junge und es waren ja auch einige dabei, die auch sehr gerne feiern und er hat das einfach zu früh gemacht, als noch das Essen serviert wurde. Und da muss man ihn eben selber ran und dann zwischendurch dann auch mal Sachen auslaufen lassen. Einfach mal laufen lassen.
0: Ja, so schön.
5: Damit ich auch mal tanzen kann mit meiner Auserwählten.
0: Also, jetzt sei mal bitte ehrlich an dieser Stelle. Mhm. Du hast wahrscheinlich den DJ abgefüllt, damit du es machen kannst, weil du hättest Rollergirl vorher nicht erklären können, dass du selbst auch zu deiner Hochzeit auflegen möchtest, weil du es ja auch gerne machst, oder?
5: Naja, also ich hätte es mir schon gerne anders vorgestellt. Weil also ich hatte vorher mir so einen Heini, der das alles organisiert hat und der meinte dann zu mir, wie viel Gäste lädt so ein? Da sage ich, keine Ahnung. Als ich Udo eingeladen, Udo hat unsere Hochzeitseinladung gemacht, Udo Lindenberg hat unsere Hochzeitseinladung gemacht und diese Karten, die man schickt, hatte mir so Bilder gemalt, das war ganz rührend. Und da sage ich, Udo, wann kommst du? Mal gucken. Wie viele seid ihr denn? Weiß ich nicht.
0: Sag mal, Alex, was passiert, wenn man 1987 seinen ersten Hit rausbringt, seinen vermeintlichen, der nicht so ein richtiger Hit wird und es 3 Jahre dauert, bis du dann mit Verona zusammen, mit Verona Feldbusch, Ritmo della Noche rausgebracht hast? 3 Jahre. Ich versuche mal, was geht oder scheiße, das klappt nicht, es wird nichts.
5: Retroperspektiv würde ich jetzt sagen, zu der Zeit habe ich immer jeden Tag gedacht, das wird nichts. Aber eine Sache, ich habe eine gute Charaktereigenschaft. Ich bin sehr beharrlich und sehr stumpf in Dingen. Also ich mache irgendwas, also es ist wie mit Sport, ich habe da überhaupt keine Bock zu. Und ich finde, das beste Gerät ist dieser Kringel, wenn man rausgeht, wo gezählt, wie viele da waren. Das ist mein Lieblingsgerät. Alles andere finde ich wirklich elendig und scheiße. Ich hasse,
0: ist gar kein Trainingsgerät, hat dir keiner erklärt, ne?
5: Nein, ist ja vollkommen egal. Ich gehe da rein und ich möchte auch nicht in die Umkleide, weil ich mag einfach schon ausgezogene Männer und nackte Füße und so. Das mag ich alles nicht. Aber ich zwinge mich hin, weil ich einfach ganz stumpf sage, musst du machen, dann machst du das. Mhm. Und genauso war es in Musik. Ich habe dann gemerkt, bin dann aus dem Studio rausgeflogen. Ich hatte kaum Möglichkeiten zu produzieren, aber ich habe irgendwie gemerkt, ist eigentlich egal, was passiert, ich bleib dran. Mhm. Und gar nicht mit den Gedanken, dass es erfolgreich wird, sondern weil das meine Passion war. Ich liebe Musik. Ich hab einfach unheimlich gerne DJ gemacht und wollte mich immer ausdrücken, dass ich eben auch was Besonderes habe in dem Laden. Also ich habe eigentlich immer nur Schallplatten oder Produktion gemacht für die Diskotheken, in der ich aufgelegt habe. Mhm. Weil ich wollte besonders sein. Ich wollte den Ritmo della Noche, gibt es nur hier im Volla in Hamburg. Nur bei uns haben wir diesen Titel. Mhm. Das war mein einziges Ziel. Ich habe gar nicht so weit gedacht, dass man dann irgendwie die Charts und so. Das war mir alles wichtig. Ich wollte der Held sein in meiner kleinen Gemeinde da und ja, und dann hatte ich dann irgendwann den Treffer gelandet mit Ritmo della Noche. Das war ja auch dann, ich glaube 89 oder 90 ging das los. Das war natürlich ein tolles Ding, ein großes Ding, aber auch danach ist man ja nicht Millionär mit der Musik, da muss man genauso weiter fleißig sein. Und zum Glück kam dann ein Jahr später das Boot. Aber wenn man sich das Retroperspektiv mal anschaut, sind das auch eben 4-5 Jahre, die du was gemacht hast, wo du nicht weißt, wo es hingeht. Weiß es einfach nicht.
0: Bei mir war Alex Christensen, unser Erfolgsproduzent. Ich wünsche dir viel Erfolg für die Zeit, in der wir uns nicht sehen. Und dann sehen wir uns wieder und dann quatschen wir über Dinge, die bis dahin passiert sind.
5: Tausend Dank für dieses Interview. Das hat mir sehr viel Spaß gemacht, Jens. Meine ich ganz ehrlich. Dankeschön.
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0: Ich freue mich sehr über meinen heutigen Gast, weil wir haben ein wichtiges Thema zu besprechen mit Professor Dr. Jörn Glasenapp. Jörn, schön, dass du da bist. Du bist Professor für Literatur, aber das Thema, das wir heute haben, ist Taylor Swift.
6: Ja, genau. Ich freue mich, dass ich hier bin.
0: Ich bin auf dich aufmerksam geworden, weil es gab eine Vorlesung von dir an der Viadrina in Frankfurt, wo du über das Thema Taylor Swift referiert hast.
6: Ja. Es war ein Vortrag, hat Spaß gemacht, war eine schöne Sache in jeder Hinsicht.
0: Lass uns erst ganz kurz deine Geschichte erzählen, so ein bisschen in deine Vita reingucken und dann gucken wir natürlich, wie das zustande kam, wie du zu Taylor Swift kamst. Mittlerweile hast du ja auch ein Buch geschrieben und das ist auch ein Bestseller geworden. Taylor Swift, 100 Seiten.
6: Ja, genau. Ein Bestseller, ja. Ja, doch. Hat sich paar tausende Mal verkauft.
0: Da stapelt er ein bisschen tief, der Herr Professor. Normalerweise muss man dich ja mit Herrn Professor anreden, wenn du in der Uni bist.
6: Nein, das muss man nicht. Das muss man
0: und deine Studenten auch nicht?
6: Nein.
0: Nein.
6: Herr Glasner.
0: Das ist der coole Professor, der über Taylor Swift referiert. So, du bist aktuell Vorsitzender des Prüfungsausschusses Master Literatur und Medien.
6: Ja, und klar.
0: Angefangen hast du irgendwann mal vor, sagen wir mal, gut 20 Jahren Anglistik und Germanistik zu studieren.
6: Genau.
0: Also irgendwann warst du mal so ein langweiliger Literaturprofessor.
6: Ja, eigentlich auch. Meine Promotion war auch total langweilig über so einen alten Autoren, so einen amerikanischen Autoren. Und ja, sehr klassisch. Also ich war wirklich so klassischer Literaturwissenschaftler. Aber muss ich sagen, weil da geht's ja dann irgendwie hin. Seit ich 8 Jahre bin, höre ich leidenschaftlich Popmusik. Also eigentlich bin ich nur wieder zurückgekehrt zu dem, was ich anfangs gemacht habe. Also,
0: weil es keine Möglichkeit gegeben hätte, eine Doktorarbeit zu Taylor Swift zu schreiben, oder?
6: Das muss man wirklich sagen. Ja, ist wirklich eine sehr gute Frage. Sollte man, glaube ich, selbst heutzutage noch nicht tun, wenn man eine akademische Karriere vorhat. Denn vielen gilt Taylor Swift als Forschungsthema dann immer noch als so ein bisschen unseriös und dergleichen. Also das wäre damals wirklich nicht gegangen. Also da keine gute Idee. Ich will Professor werden. Worüber hast du promoviert? Taylor Swift? Nein, keine gute Idee.
0: Aber wir halten das beide für eine sehr gute Idee.
6: Definitiv. Und das heißt ja nicht, dass ich nicht finde, dass es damals schon rechtfertigbar gewesen wäre. Ne? Ja. Nur man hat halt dieses System, Universität hat eben auch seine Regeln. Ne?
0: Jetzt bist du ja der Vorsitzende des Prüfungsausschusses. Wenn jetzt jemand kommt und sagt, Herr Professor, ich möchte gerne über Taylor Swift eine Doktorarbeit schreiben oder habilitieren darüber. Dann würdest du dich dafür aussprechen?
6: Ja, selbstverständlich. Ja. Natürlich, ja. Definitiv. Ich würde durchaus auch darauf hinweisen, also gerade bei der Habilitation, Habilitation ist ja eigentlich die Schrift, um dann Professorin oder Professor zu werden. Auch da würde ich dann darauf hinweisen, ich mache es sehr gerne, finde es tolles Thema, relevantes Thema, bla bla bla, aber ob es ein kluger Move wäre, um später eine Professur zu bekommen, das würde ich ganz leicht bezweifeln. Also ich würde darauf hinweisen, dass man so ein bisschen da einschätzen sollte, was gefragt ist. Und Taylor Swift gilt bei manchen immer noch als dann doch zu unseriöses Thema.
0: Ich finde übrigens, dass du ein sehr cooler Professor bist. Ja.
6: Das ist aber nett.
0: Muss ich ganz ehrlich sagen, sowas wünscht man sich natürlich, weil es ist ja mal abhängig, von was man lernt, von wem man es lernt. Die Erfahrung hast du wahrscheinlich auch gemacht,
6: ja,
0: oder?
6: Ja, natürlich. Ja, da kommt es wirklich ganz entscheidend darauf an. Ja.
0: Und du bist nicht nur Literaturprofessor, sondern du kannst auch die musikalische Seite sehr gut einschätzen, weil du auch Musiker bist, /warst, ne?
6: Ja, genau. Also es gibt so eine Vergangenheit von mir.
0: Wollen wir wissen.
6: Ja, sehr gerne. Also sehr, sehr gerne. Sehr, sehr krachige Musik, sehr experimentell, sehr nicht Taylor Swift. Also
0: okay,
6: eigentlich,
0: sondern?
6: Ja, das war schon
0: Punk?
6: Also, oder eher so neues Experimentalkram, also so wie die frühen Neubauten oder also durchaus so mit Staubsaugern. Wir haben so zuweilen 15 Minuten lang bei Konzerten mit drei Staubsaugern und Effektgeräten die Bühne gesaugt. Also das waren dann solche Geschichten. Jetzt. Also es ist krachig. Kann man immer noch hören, durchaus. Also im Netz, die Platten sind noch zu haben.
0: Unter welcher Adresse findet man das? Sag es bitte.
6: Soundcloud. Ja, ich empfehle wirklich. Ja, okay. Die Band, also die krachigste Band, also ist Sisyphos and the Fuzzy Few. Ich mache da wirklich darauf aufmerksam.
0: Das ist wirklich auch ein geiler Name.
6: Ja, der Name, da sind wir besonders stolz drauf gewesen.
0: Ich dachte, Blood Meridian, das ist ja also für so ein Hitradio-Format, wie wir es sind, würde sich das besser aussprechen
6: lassen. Ja, das ist richtig. Aber die Band ist ein bisschen konventioneller gewesen. Also ich empfehle doch sehr Sisyphos and the Fuzzy Few.
0: Also wer den Professor gerne mal ausrasten sehen möchte am Staubsauger und am Instrument, spielst du Instrumente auch?
6: Ja, aber alles sehr schlecht. Also man könnte auch sagen, nein.
0: Ich spiele Staubsauger.
6: Ja, Staubsauger mit Effektgeräten, so ein bisschen Bass, ein bisschen Gitarre, ja, Gitarre war mein Instrument und die Stimme, die auch eigentlich unsäglich war. Aber Effektgeräte tun einiges, um das
0: so. Also gesungen hast du auch?
6: Ja, gesungen. Krass. In Anführungsstrichen.
0: Du bist gebürtiger Niedersachse, kommst aus Hannover, ja?
6: Genau.
0: Und ich habe aber gesehen in deiner Vita, dass du also diverse Universitäten hattest, an denen du unterrichtet hast. Lüneburg, Berlin, Köln, Oldenburg, Paderborn, Bamberg.
6: Ja, genau. Das ist aber nicht unbedingt toll, sondern eher sozusagen die Ochsentour, die man so als Prof macht. Man vertritt an vielen Orten. Also erstmal natürlich studiert man, dann promoviert man, dann geht man irgendwo anders hin, um zu habilitieren. Und dann kommt häufig so eine Phase der prekären Anstellung, dass man hier und da mal vertritt. Und das war bei mir dann der Grund, warum ich dann an mehreren Stationen sozusagen untergekommen bin, beziehungsweise halt nicht auf Dauer untergekommen bin. Mhm. Erst 2010 habe ich dann eine feste Professur in Bamberg und da bleibe ich auch.
0: Und ab da konntest du dir erlauben, auch mal so ein bisschen auf andere Dinge zu gucken, ja?
6: Ja, wieder eine saugute Frage. wichtiger Punkt, das macht man sich nicht so klar, dass wenn man dann verbeamtet ist und diese Qualifikationsschriften geschrieben hat, dann kann man Bücher über Taylor Swift oder alles Mögliche schreiben. Dann kann einem niemand mehr was, beziehungsweise dann ist man ja, das meine ich jetzt wirklich ganz ernst, dann ist man ja sozusagen sicher im Sattel und verbeamtet und auf Lebenszeit und dann entstehen bisweilen auch wirklich interessantere Projekte, weil man da so ein bisschen nicht mehr schauen muss, was ist jetzt opportun für die universitäre Karriere. Ne?
0: Aber das ist erstaunlich, weil das nie ein Außenstehender denken würde.
6: Ja.
0: So ein intelligenter Mensch, ja, mit einem riesigen IQ, mit einem riesigen Wissen ausgestattet, mit einem Professoren- und Doktorentitel und sonst irgendwas. Und der muss sich Sorgen machen um eine Anstellung, um eine Festanstellung.
6: Ja,
0: das ist klar. Krass, ne?
6: Ja, die Unilandschaft, das ist wirklich nicht so leicht. Eine Professur, eine feste Professur zu bekommen, das ist nicht so leicht.
0: Gut.
6: Nein,
0: muss jetzt man bist sagen. Du aber gesettelt und alles ist gut. Du hattest zwischendurch noch einen kleinen Ausreißer mal in die Staaten. Du hast auch da mal eine Zeit lang gearbeitet. Ne?
6: Ja, also sagen wir mal so, Anfang 2023, also war ich 5 Monate an der Michigan State University. Ja. Und das ist auch so ein bisschen der Grund. Also da dachte ich, okay, wenn ich da hingehe, da ein schönes amerikanisches Projekt machen, das nicht so sehr voraussetzt, dass man die ganze Zeit in Archiven wühlt, hat dafür gesorgt, dass ich dachte, okay, da kannst du das Buch über Taylor Swift schreiben. Und das war so mein amerikanisches Projekt in Michigan, als ich da die 5 Monate war.
0: Du hast es dir gewünscht, dass du Taylor vielleicht triffst auf dem Weg dort durch die Staaten?
6: Na, sagen wir mal so, sie zu treffen nicht, aber es war zeitlich sehr gut, dass zu der Zeit Taylor Swift ihr Eras Tour begonnen hat und im März, ja 2023. Und da habe ich sie dann von Michigan aus in Las Vegas dann gesehen und dann noch in Nashville. Also mit anderen Worten, ja, ich habe sie gesehen, aber nicht getroffen. Aber in dieser Zeit war schon ganz gut, dass die Eras Tour, wie gesagt, da in den USA gerade lief und ich in den USA gerade war. Das war schon irgendwie schön.
0: Das besprechen wir gleich nochmal im Detail. Ja, um die ganzen sehr gerne. Swift-Fakten, die so unglaublich interessant sind. Aber in dieser Michigan State University waren ja berühmte Leute, wie zum Beispiel Magic Johnson, oder?
6: Oh, das kann sein, um Gottes Willen, das weiß ich gar nicht. Aber es ist eine große Universität, also das muss man sagen. Auch eine ziemlich reputable, aber auch jetzt nicht auf mich rückstrahlt, sondern das war so ein Programm, da konnte ich halt hin und so weiter. Aber es ist eine sehr gute Uni.
0: Gretchen Whitmer war auch da. Okay, das ist die Gouverneurin.
6: Ja, okay. Die ist natürlich die Gouverneurin, das hätte ich nicht gewusst, hätte ja auch sein University of Missouri in Ann Arbor, aber nee, cool. Ah ja, die kommt da auch her. Ja.
0: So,
6: oder war da auch sozusagen an der Uni.
0: 2023 2020 warst du drüben, 2022 trat Taylor Swift quasi in dein Leben, ja?
6: Ja, ja, kann man sagen, zumindest so als wirklicher Faktor, denn da habe ich die Midnights gehört und die hat mich dann absolut erreicht, also muss man sagen. Ich kannte Taylor Swift natürlich vorher, kannte sogar auch einige Alben, so Folklore, Evermore und so weiter, hat mir auch sehr gut gefallen, aber die Midnights, die fand ich dann wirklich ganz, ganz toll und die war dann sozusagen der Grund, dass ich mich mit Taylor Swifts Gesamtövre dann rauf und runter befasst habe und ja, mittlerweile kenne ich halt alles sehr genau und weiß auch alles zu schätzen. Also die Midnights ist jetzt gar nicht mehr bei mir so der Höhepunkt ihres Schaffens, sondern eher so, das war so die Einstiegstür. Wie gesagt, ich kannte Shake It Off und so weiter schon vorher, aber das Album hat mich dann wirklich geflasht.
0: Hörst du Musik ähnlich wie ich, so analytisch? Weil ich finde das ja toll. Also ich bin ja ein Fan von haptischen Tonträgern. Das heißt, ich nehme also eine CD auseinander, weißt du? Ich gucke mir das Booklet an, was hat sich der Künstler dabei gedacht, gucke mir die Bilder an, lese die Texte und denke, ah, verstehe, alles klar, so ist das. So bist du auch an Taylor Swift rangerutscht,
6: ja? Ich komme generell erstmal immer von der Musik. Also und da bin ich jetzt schon gleich so ein bisschen un-Swifty-typisch. Also die Swifties sind ja sehr textversiert und ich glaube sogar, die Texte von Taylor Swift sind, würde ich jetzt einfach mal in den Raum stellen, für die meisten Swifties vielleicht so das Allerwichtigste an ihrer Kunst. Und das ist bei mir nicht der Fall und nicht nur bei Taylor Swift, sondern generell. Also ich komme von der Musik. Also die Musik ist für mich die Einstiegstür in eine Platte, in einen Song und so weiter. Und dann schaue ich dann später mir die Texte an. Und bei Taylor Swift ist da natürlich sehr, sehr viel zu finden. Das ist klar, ne? Die Texte finde ich